Ja, und nach Sehnsucht nach dir von Gigi Anderson sagt die Vicky Leandros, es ist schön, dass es dich gibt. Frieden, sagt Nick P. And goodbye, der Mike Bauhaus. Und Daniela Sarbello, Dolce Vita, süßes Leben. Und die Cappuccinos meinen einfach, wer das Leben liebt.

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Liebe Hörerinnen und Hörer und liebe Freunde, wir gehen jetzt ein wenig in den Norden und fangen mit Santiano an, hoch im Norden. Dann Judith und Mel, Land im Norden. Ja, und die Lichter des Nordens, Aurora Borealis, besingt dann die Katja Sommer. Dann kommt die Francine Jordi mit Paradies und die Mädels, die sagen ganz einfach, Schuld war nur der Bossa Nova.

Und bevor jetzt das nächste Musikstück folgt, nämlich Enya Only Time, wird jetzt erstmal kurz nichts zu hören sein. Ich lege hier für uns alle eine Schweigeminute für die Opfer des World Trade Centers vom 11.09.2001 ein. Und danach folgt dann Enya Only Time.

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1: Ja, und der Oswald Sattler in seinem Lied sagt einfach Danke. Ja, liebe Hörerinnen und Hörer, liebe Freunde vom Radio Berner Schlagerwelt 1. Auch diesmal geht die Sendezeit wieder zu Ende. Und ich bedanke mich bei Ihnen, liebe Hörerinnen und Hörer, dass Sie mir gelauscht und RBS W1 eingeschaltet haben. Haben Sie noch einen schönen Abend. Weiterhin viel Spaß mit den nachfolgenden Programmen, die jetzt kommen. Ja, und die Heidi Kabel sagt dann am Schluss, weil ich ja aus Hamburg komme, in Hamburg sagt man Tschüss. Ivili sagt jetzt auch gleich Tschüss. Bis zum nächsten Mal, wenn es wieder heißt Servus, Grüezi und Hallo. Ja, aus Hamburg sagt der Willi Tschüss.

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1: Im Studio Dirk Jostes. Schönen guten Morgen. Zwei Deutsche werden dieses Jahr mit dem Medizin-Nobelpreis ausgezeichnet. Peter Hegemann und Georg Nagel teilen sich den Preis mit dem US-Forscher Carl Dieseroth. Anne Brauer.
2: Peter Hegemann von der Berliner Humboldt-Uni und Georg Nagel von der Universität Würzburg haben in einer Alge ein ganz besonderes Protein entdeckt, das ihr US-Kollege dann in einen Schalter für Nervenzellen umgewandelt hat, den man quasi mit Licht an- und ausknipsen kann. Und damit haben sie den Grundstein für eine neue Ära in der Neurowissenschaft gelegt, sagt die Jury. Denn so kann man die Vorgänge in unserem Gehirn viel besser verstehen und Krankheiten heilen.
1: Die Spritpreise steigen wieder und lassen die Entlastung durch den Tankrabatt schmelzen. Laut ADAC kostete der Liter Super E10 zuletzt im Schnitt gut 2,13 Euro. Finn Riebesel-Freundlieb, das sind gerade mal 10 Cent weniger als am Tag vor dem Tankrabatt.
3: Genau, und der senkt die Steuern auf Benzin und Diesel ja um 17 Cent. Der Unterschied beim Diesel ist nicht so krass, aber auch da ziehen die Preise wieder an. Warum genau, ist laut ADAC nicht wirklich klar. Ölpreis und Euro-Dollar-Kurs haben sich demnach eigentlich kaum verändert. Aus Verbrauchersicht sei der Preisanstieg deshalb nur schwer nachvollziehbar, heißt es.
1: Deutschland will seine Marine und damit auch die NATO an der Nordsee besser aufstellen. Deshalb bekommt Emden einen neuen Marinehafen. Verteidigungsminister Pistorius hat dafür jetzt grünes Licht gegeben. Bis zu 2000 Menschen sollen dort künftig arbeiten. Die Deutsche Bahn testet jetzt Bodycams mit Ton. Die soll helfen, Täter besser zu überführen. Hintergrund sind fast 1000 Übergriffe auf Bahnmitarbeiter im ersten Halbjahr. Zunächst werden Mitarbeiter in Baden-Württemberg, Hessen, Rheinland-Pfalz und dem Saarland ausgestattet, später auch bundesweit. Norwegen will Smart Glasses, also Brillen mit Kameras, an bestimmten Orten verbieten, zum Beispiel in Parks, Schulen, Einkaufszentren und Museen. Grund sind Datenschutzbedenken. Die Hauptstadt Oslo hat bereits ein Verbot der Brillen an Schulen beschlossen.
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4: Mit KI-Support. Wolkig ist es heute erstmal. Dazu gibt es am Morgen in der Mitte und im Süden Nebel. Später wird es vielerorts freundlich mit viel Sonne und es bleibt meist trocken. Die Höchstwerte liegen zwischen 17 und 24 Grad. An der Küste kann ab und zu etwas Regen dabei sein und in Alpennähe sind später auch mal Schauer oder ein Gewitter drin. Morgen nach Frühnebel oft sonnig, am Abend kommen Schauer auf bei bis zu 25 Grad.

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1: Im Studio Dirk Justes. Schönen guten Morgen. Deutsche Forschung ist Spitze. Das sind die Worte von Kanzler Merz nach dem Medizin-Nobelpreis für Peter Hegemann und Georg Nagel. Die beiden Deutschen wurden zusammen mit ihrem US-Kollegen Karl Deiseroth für ihre Forschung im Bereich Optogenetik ausgezeichnet. Sie soll es möglich machen, besser zu verstehen, wie unser Gehirn funktioniert und Krankheiten wie Parkinson entstehen. Nobelpreisträger Peter Hegemann sagt im Ersten.
2: Ja, es war natürlich schon eine Überraschung. Ich war natürlich schon überwältigt. Man weiß am Anfang gar nicht so recht, wie man damit umgehen soll. Und der Hype um die Optogenetik, der ist ja schon weitgehend abgeklungen, würde ich mal sagen. Das heißt, die Optogenetik ist in den Neurowissenschaften schon eine, ja, fast Standardtechnik.
1: Die E-Auto-Prämie kommt offenbar richtig gut an. Laut Umweltminister Schneider haben seit Mai schon rund 100.000 Anträge grünes Licht bekommen. Die Hälfte davon kommt von Menschen, die ein Haushaltseinkommen von höchstens 45.000 Euro haben, so Schneider in der Bild. Russland führt einen Schattenkrieg mit uns. Das hat der Chef des Bundesnachrichtendienstes Martin Jäger bei einer Befragung im Bundestag gesagt. Moskaus Ziel sei es, Europas politische Unterstützung für die Ukraine zu brechen. Deutschland sei in Gefahr, in einen gewaltsamen Konflikt mit Russland zu geraten.
3: Von keinem anderen Land geht aktuell eine so direkte, umfassende und konkrete Bedrohung gegen Deutschland aus. Nicht wir haben diese Konfrontation gesucht. Russland drängt sie uns auf, sieht in uns einen Hauptgegner.
1: Spaniens Regierungschef Sanchez hat vorgezogene Neuwahlen für Ende nächsten Monats angekündigt. Aktuell gibt es in Spanien eine Minderheitsregierung. Viele Reformen wurden zuletzt blockiert. Unter anderem sind letzte Maßnahmen gegen Wohnungsnot gescheitert. Das hat in Spanien zu Massenprotesten geführt. In Dänemark haben Hacker das Melderegister geknackt. Betroffen sind die Daten von 8,8 Millionen Menschen, darunter Namen, Adressen und Sozialversicherungsnummern. Auch die Daten Verstorbener sind dort gespeichert.
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4: Mit KI-Support. Wolkig ist es heute erstmal. Dazu gibt es am Morgen in der Mitte und im Süden Nebel. Später wird es vielerorts freundlich mit viel Sonne und es bleibt meist trocken. Die Höchstwerte liegen zwischen 17 und 24 Grad. An der Küste kann ab und zu etwas Regen dabei sein und in Alpennähe sind später auch mal Schauer oder ein Gewitter drin. Morgen nach Frühnebel oft sonnig, am Abend kommen Schauer auf bei bis zu 25 Grad.

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1: Im Studio Dirk Justes. Schönen guten Morgen. Deutsche Forschung ist Spitze. Das sind die Worte von Kanzler Merz nach dem Medizin-Nobelpreis für Peter Hegemann und Georg Nagel. Die beiden Deutschen wurden zusammen mit ihrem US-Kollegen Karl Dieser-Roth für ihre Forschung im Bereich Optogenetik ausgezeichnet. Sie soll es möglich machen, besser zu verstehen, wie unser Gehirn funktioniert und Krankheiten wie Parkinson entstehen. Nobelpreisträger Peter Hegemann sagt im Ersten.
2: Ja, es war natürlich schon eine Überraschung. Ich war natürlich schon überwältigt. Man weiß am Anfang gar nicht so recht, wie man damit umgehen soll. Und der Hype um die Optogenetik, der ist ja schon weitgehend abgeklungen, würde ich mal sagen. Das heißt, die Optogenetik ist in Neurowissenschaften schon eine, ja, fast Standardtechnik.
1: Die E-Auto-Prämie kommt offenbar richtig gut an. Laut Umweltminister Schneider haben seit Mai schon rund 100.000 Anträge grünes Licht bekommen. Die Hälfte davon kommt von Menschen, die ein Haushaltseinkommen von höchstens 45.000 Euro haben, so Schneider in der Bild. Russland führt einen Schattenkrieg mit uns. Das hat der Chef des Bundesnachrichtendienstes Martin Jäger bei einer Befragung im Bundestag gesagt. Moskaus Ziel sei es, Europas politische Unterstützung für die Ukraine zu brechen. Deutschland sei in Gefahr, in einen gewaltsamen Konflikt mit Russland zu geraten.
3: Von keinem anderen Land geht aktuell eine so direkte, umfassende und konkrete Bedrohung gegen Deutschland aus. Nicht wir haben diese Konfrontation gesucht. Russland drängt sie uns auf, sieht in uns einen Hauptgegner.
1: Spaniens Regierungschef Sanchez hat vorgezogene Neuwahlen für Ende nächsten Monats angekündigt. Aktuell gibt es in Spanien eine Minderheitsregierung. Viele Reformen wurden zuletzt blockiert. Unter anderem sind letzte Maßnahmen gegen Wohnungsnot gescheitert. Das hat in Spanien zu Massenprotesten geführt. In Dänemark haben Hacker das Melderegister geknackt. Betroffen sind die Daten von 8,8 Millionen Menschen, darunter Namen, Adressen und Sozialversicherungsnummern. Auch die Daten Verstorbener sind dort gespeichert.
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4: Mit KI-Support. Nebel gibt es heute Morgen stellenweise, sonst sind auch schon ein paar Wolken dabei. Später wird es in der Mitte und im Süden oft freundlich und trocken. Nur an der Küste kann es ab und zu etwas regnen und Richtung Alpen gibt es später mehr Wolken. Vereinzelt auch mal einen Schauer oder ein Gewitter. Die Höchstwerte liegen zwischen 17 und 25 Grad. Morgen nach etwas Nebel wieder oft freundlich. Im Norden ab und zu Regen, maximal 25 Grad.

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1: Im Studio Sönke Röhling. Schönen guten Morgen. In Sachsen-Anhalt wird heute wohl erstmals ein AfD-Politiker an die Spitze eines Parlaments gewählt. In der ersten Sitzung wählt der neue Landtag den Landtagspräsidenten. Das BSW hat bereits zugesagt, den AfD-Kandidaten Tobias Rausch zu unterstützen. Zu den laufenden Gesprächen mit der AfD sagte der BSW-Co-Landesvorsitzende Schulze außerdem bei Welt TV.
2: Sehr konstruktiv. Man unterhält sich, wo sind rote Linien, wo kann man nicht zusammenarbeiten, wo hat man gemeinsame Schnittmengen. Und jetzt steckt man die Felder einfach ab.
1: Die AfD hatte die Landtagswahl gewonnen, die absolute Mehrheit aber knapp verfehlt. Heute geht die Nobelpreiswoche weiter. Jetzt steht die Physik im Fokus. Der oder die Preisträger war in Stockholm verkündet. Mehr von Gisa Weber.
3: In den kommenden Tagen folgen noch Chemie, Literatur und der Friedensnobelpreis. Und nächste Woche der Preis für Errungenschaften in der Wirtschaft. Die Preise werden im Dezember offiziell überreicht. Das Preisgeld liegt bei gut 1 Million Euro. Gestern wurden schon die Preisträger in Medizin bekannt gegeben. Es sind die Deutschen Peter Hegemann und Georg Nagel. Sie wurden zusammen mit ihrem US-Kollegen Carl Dicerroth für ihre Forschung im Bereich Optogenetik ausgezeichnet.
1: Immer mehr Menschen wollen den Kriegsdienst verweigern. Von Januar bis August gingen bereits gut 12.000 Anträge ein. Rund 8.000 mehr als im gesamten vergangenen Jahr, berichtet das Redaktionsnetzwerk Deutschland. Darunter sind neben Soldaten und Reservisten auch Ungediente. Trotz ausgesetzter Wehrpflicht. Für Firmen werden Plastikverpackungen ab Sommer wohl teurer. Geplant sind 550 Euro Steuer pro Tonne Kunststoff, berichten mehrere Medien. Das soll Verpackungsmüll senken und dem Bund mehr Geld einbringen. Im Jahr werden laut Prognose knapp 1,5 Milliarden Euro mehr Einnahmen erwartet. Stiftung Warentest und der ADAC warnen vor zwei Autokindersitzen. Beim Babysafe Pro der Marke Britax Römer und beim Minikit Core von Axkit versagten wichtige Teile im Crashtest. Für Kinder könne das lebensgefährlich sein, heißt es.
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4: Mit KI-Support. Sonnig und trocken ist es jetzt in vielen Ecken. Nur im Norden hängen mehr Wolken. An der Küste kann auch mal etwas Regen runterkommen. Später bleibt's oft freundlich, aber in Alpennähe werden die Wolken dichter und vereinzelt gibt's Schauer oder ein Gewitter. Dazu Höchstwerte zwischen 17 und 25 Grad. Morgen wieder viel Sonne, im Norden später eher wolkig mit etwas Regen, maximal bis 26 Grad.

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1: Im Studio Sönke Röhling. Schönen guten Morgen. In Sachsen-Anhalt wird heute wohl erstmals ein AfD-Politiker an die Spitze eines Parlaments gewählt. In der ersten Sitzung wählt der neue Landtag den Landtagspräsidenten. Das BSW hat bereits zugesagt, den AfD-Kandidaten Tobias Rausch zu unterstützen. Zu den laufenden Gesprächen mit der AfD sagte der BSW-Co-Landesvorsitzende Schulze außerdem bei Welt TV:
2: Sehr konstruktiv. Man unterhält sich, wo sind rote Linien, wo kann man nicht zusammenarbeiten, wo hat man gemeinsame Schnittmengen. Und jetzt steckt man die Felder einfach ab.
1: Die AfD hatte die Landtagswahl gewonnen, die absolute Mehrheit aber knapp verfehlt. Heute geht die Nobelpreiswoche weiter. Jetzt steht die Physik im Fokus. Der oder die Preisträger war in Stockholm verkündet. Mehr von Gisa Weber.
3: In den kommenden Tagen folgen noch Chemie, Literatur und der Friedensnobelpreis. Und nächste Woche der Preis für Errungenschaften in der Wirtschaft. Die Preise werden im Dezember offiziell überreicht. Das Preisgeld liegt bei gut 1 Million Euro. Gestern wurden schon die Preisträger in Medizin bekannt gegeben. Es sind die Deutschen Peter Hegemann und Georg Nagel. Sie wurden zusammen mit ihrem US-Kollegen Carl Dieseroth für ihre Forschung im Bereich Optogenetik ausgezeichnet.
1: Immer mehr Menschen wollen den Kriegsdienst verweigern. Von Januar bis August gingen bereits gut 12.000 Anträge ein. Rund 8.000 mehr als im gesamten vergangenen Jahr, berichtet das Redaktionsnetzwerk Deutschland. Darunter sind neben Soldaten und Reservisten auch Ungediente. Trotz ausgesetzter Wehrpflicht. Für Firmen werden Plastikverpackungen ab Sommer wohl teurer. Geplant sind 550 Euro Steuer pro Tonne Kunststoff, berichten mehrere Medien. Das soll Verpackungsmüll senken und dem Bund mehr Geld einbringen. Im Jahr werden laut Prognose knapp 1,5 Milliarden Euro mehr Einnahmen erwartet. Stiftung Warentest und der ADAC warnen vor zwei Autokindersitzen. Beim BabySafe Pro der Marke Britax Römer und beim Minikit Core von Axkit versagten wichtige Teile im Crashtest. Für Kinder könne das lebensgefährlich sein, heißt es.
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4: Mit KI-Support. Sonnig und trocken ist es jetzt in vielen Ecken. Nur im Norden hängen mehr Wolken. An der Küste kann auch mal etwas Regen runterkommen. Später bleibt es oft freundlich, aber in Alpennähe werden die Wolken dichter und vereinzelt gibt es Schauer oder ein Gewitter. Dazu Höchstwerte zwischen 17 und 25 Grad. Morgen wieder viel Sonne, im Norden später eher wolkig mit etwas Regen, maximal bis 26 Grad.

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1: Im Studio Sönke Röhling, schönen guten Tag. In Sachsen-Anhalt wird heute wohl erstmals ein AfD-Politiker an die Spitze eines Parlaments gewählt. In seiner ersten Sitzung wählt der neue Landtag den Landtagspräsidenten. Das BSW hat bereits zugesagt, den AfD-Kandidaten Tobias Rausch zu unterstützen. Er könnte damit im ersten Anlauf gewählt werden, würde dann Sitzungen leiten und müsste dafür sorgen, dass die Regeln eingehalten werden. Mehrere Bündnisse haben bereits angekündigt, vor dem Magdeburger Landtag zu demonstrieren. Immer mehr Männer wollen den Kriegsdienst verweigern. Von Januar bis August gingen beim Bundesamt für Familie bereits gut 12.000 Anträge ein. Rund 8.000 mehr als im gesamten vergangenen Jahr, berichtet das Redaktionsnetzwerk Deutschland. Finn Riebesel, Freundlieb.
2: Gründe dafür dürften die Spannungen zwischen der NATO und Russland und das neue Wehrdienstgesetz sein. Das sieht eine verpflichtende Musterung für junge Männer vor. Den Antrag kann jeder stellen, vom Ungedienten bis zum aktiven Soldaten und Reservisten. Die Zahlen steigen zwar wieder, in den 90ern waren es aber noch über 100.000 Anträge im Jahr. Gleichzeitig ziehen einige ehemalige Kriegsdienstverweigerer ihre Anträge wieder zurück.
1: Im Kanzleramt treffen sich heute Vertreter von Wirtschaftsverbänden mit Kanzler Merz. Sie fordern, dass die Reformen schnell und umfassend auf den Weg gebracht werden. Sozialverbände und auch die SPD kritisieren dagegen, das Paket sei nicht sozial genug und müsse nachgebessert werden. Die Nobelpreiswoche geht weiter. Heute wird in Stockholm verkündet, wer den Physiknobelpreis bekommt. In den kommenden Tagen folgen dann noch Chemie, Literatur und der Friedensnobelpreis. Gestern gab es schon Grund zur Freude in Deutschland. Peter Hegemann und Georg Nagel holten den Medizinnobelpreis. Stiftung Warentest und der ADAC warnen vor zwei Autokindersitzen. Beim BabySafe Pro der Marke Britax Römer und beim Minikit Core von Axkit versagten wichtige Teile im Crashtest. Für Kinder könne das lebensgefährlich sein, heißt es.
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3: Mit KI-Support. Sonnig und trocken ist es jetzt in vielen Ecken. Nur im Norden hängen mehr Wolken. An der Küste kann auch mal etwas Regen runterkommen. Später bleibt's oft freundlich, aber in Alpennähe werden die Wolken dichter und vereinzelt gibt's Schauer oder ein Gewitter. Dazu Höchstwerte zwischen 17 und 25 Grad. Morgen wieder viel Sonne, im Norden später eher wolkig mit etwas Regen, maximal bis 26 Grad.

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1: Im Studio Sönke Röhling. Schönen guten Tag. In Sachsen-Anhalt wird heute wohl erstmals ein AfD-Politiker an die Spitze eines Parlaments gewählt. In seiner ersten Sitzung wählt der neue Landtag den Landtagspräsidenten. Das BSW hat bereits zugesagt, den AfD-Kandidaten Tobias Rausch zu unterstützen. Er könnte damit im ersten Anlauf gewählt werden, würde dann Sitzungen leiten und müsste dafür sorgen, dass die Regeln eingehalten werden. Mehrere Bündnisse haben bereits angekündigt, vor dem Magdeburger Landtag zu demonstrieren. Immer mehr Männer wollen den Kriegsdienst verweigern. Von Januar bis August gingen beim Bundesamt für Familie bereits gut 12.000 Anträge ein. Rund 8.000 mehr als im gesamten vergangenen Jahr, berichtet das Redaktionsnetzwerk Deutschland. Finn Riebesel, Freund lieb.
2: Gründe dafür dürften die Spannungen zwischen der NATO und Russland und das neue Wehrdienstgesetz sein. Das sieht eine verpflichtende Musterung für junge Männer vor. Den Antrag kann jeder stellen, vom ungedienten bis zum aktiven Soldaten und Reservisten. Die Zahlen steigen zwar wieder, in den 90ern waren es aber noch über 100.000 Anträge im Jahr. Gleichzeitig ziehen einige ehemalige Kriegsdienstverweigerer ihre Anträge wieder zurück.
1: Im Kanzleramt treffen sich heute Vertreter von Wirtschaftsverbänden mit Kanzler Merz. Sie fordern, dass die Reformen schnell und umfassend auf den Weg gebracht werden. Sozialverbände und auch die SPD kritisieren dagegen, das Paket sei nicht sozial genug und müsse nachgebessert werden. Die Nobelpreiswoche geht weiter. Heute wird in Stockholm verkündet, wer den Physiknobelpreis bekommt. In den kommenden Tagen folgen dann noch Chemie, Literatur und der Friedensnobelpreis. Gestern gab es schon Grund zur Freude in Deutschland. Peter Hegemann und Georg Nagel holten den Medizinnobelpreis. Stiftung Warentest und der ADAC warnen vor zwei Autokindersitzen. Beim BabySafe Pro der Marke Britax Römer und beim Minikit Core von Axkit versagten wichtige Teile im Crashtest. Für Kinder könne das lebensgefährlich sein, heißt es.
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3: Mit KI-Support. Sonnig und trocken ist es jetzt in vielen Ecken. Nur im Norden hängen mehr Wolken. An der Küste kann auch mal etwas Regen runterkommen. Später bleibt's oft freundlich, aber in Alpennähe werden die Wolken dichter und vereinzelt gibt's Schauer oder ein Gewitter. Dazu Höchstwerte zwischen 17 und 25 Grad. Morgen wieder viel Sonne, im Norden später eher wolkig mit etwas Regen, maximal bis 26 Grad.

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1: Im Studio Sönke Röhling. Schönen guten Tag. Der ehemalige deutsche Geheimdienstchef steht unter Spionageverdacht. Anne Brauer, mehrere Medien berichten, dass August Hanning festgenommen wurde.
2: Ja, das klingt wirklich fast wie in einem Agenten-Thriller. Hanning wird vorgeworfen, dass er geheime Informationen aus dem Bundesnachrichtendienst gegen Geld von einem ehemaligen Mitarbeiter bekommen haben soll. Diese Infos wollte er demnach weiterverkaufen. Ermittelt wird wegen Landesverrats, des Ausspähens von Staatsgeheimnissen und Spionage für eine fremde Macht. Aufgeflogen sein soll die Sache im Zusammenhang mit den Ermittlungen gegen die Hamburger Steakhouse-Erbin Christina Block.
1: In Sachsen-Anhalt kommt der neue Landtag in diesen Minuten zum ersten Mal zusammen. Zum Auftakt wird der Parlamentspräsident gewählt. Nominiert ist Tobias Rausch von der AfD. Da das BSW ihn mitwählen will, ist eine Mehrheit relativ sicher. Vor dem Magdeburger Landtag gibt es Proteste gegen seine Wahl. Zu der Kritik an ihm und der AfD sagte Rausch bei Welt TV:
3: Die AfD muss jetzt als Partei in Gänze und als Fraktion den Schritt von der Opposition heraus in die Regierungsverantwortung übernehmen. Ich werde auch überparteilich agieren. Und im Parlament geht es darum, dass man jeden gleich behandelt. Das heißt, der Grundsatz meiner Amtsführung wird sein, hart in der Sache zu diskutieren, aber fern der Person.
1: Immer mehr Männer wollen den Kriegsdienst verweigern. Von Januar bis August gingen bereits gut 12.000 Anträge ein, rund 8.000 mehr als im gesamten vergangenen Jahr, berichtet das Redaktionsnetzwerk Deutschland. Darunter sind aktive Soldaten, Reservisten und junge Menschen, die einer Wiedereinführung der Wehrpflicht zuvorkommen wollen. Plastikverpackungen sollen für Firmen ab Sommer offenbar teurer werden. Der Bund plant 550 Euro Steuer pro Tonne Kunststoff, berichten mehrere Medien. Damit sollen Unternehmen weniger Plastik nutzen. Laut Gesetzentwurf rechnet der Bund mit knapp 1,5 Milliarden Euro Einnahmen im Jahr. Die Schülerproteste in Frankreich gehen weiter. Dabei wurden schon mehrere Jugendliche schwer verletzt. In hunderten Schulen gab es Unruhen. Heute sollen weitere große Proteste stattfinden. Ähnliche Demos gibt es mittlerweile in Belgien. Auch hier gab es Verletzte und Festnahmen.
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4: Mit KI-Support. Sonnig ist es gerade in vielen Ecken, im Norden hängen aber mehr Wolken und an der Küste kann auch mal etwas Regen dabei sein. Später wird's Richtung Alpenrand unbeständiger, da sind vereinzelt Schauer oder ein Gewitter drin, sonst bleibt's trocken. Die Höchstwerte liegen bei 17 bis 25 Grad. Morgen dann meist wieder sonnig und trocken, maximal bis 26 Grad.

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1: Im Studio Sönke Röhling, schönen guten Tag. Es ist ein Fall wie aus einem Spionagefilm. Der frühere BND-Präsident August Hanning ist verhaftet worden. Er soll laut Bundesanwaltschaft von einem Ex-Mitarbeiter des Geheimdienstes vertrauliche Informationen gekauft haben. Hanning wollte damit im Rahmen seiner Beratungsgeschäfte offenbar Geld verdienen. Dazu sagte der Sicherheitsexperte Ralf Thiele bei NTV.
2: Tiefer ins Herz deutscher Entscheidung geht's eigentlich nicht. Der BND-Chef ist generell der Mann mit dem besten Wissen über Dinge, die besorgniserregend sein können, und trägt diese gelegentlich dann mündlich auch dem Kanzler vor. Nun ist Hanning Zeit als BND-Chef schon eine Zeit lang zurück, aber offensichtlich hat er sich schlau gemacht, was da an Beratung im Kanzleramt vor sich geht.
1: Begleitet von Protesten von draußen läuft aktuell die erste Sitzung des neuen Landtags in Sachsen-Anhalt. Zum Auftakt wird der Parlamentspräsident gewählt. Die AfD als stärkste Fraktion will Tobias Rausch vorschlagen. Das BSW hat bereits zugesagt, ihn zu unterstützen. Rausch hätte dann schon genügend Stimmen hinter sich versammelt, um direkt im ersten Wahlgang gewählt zu werden. Offen bleibt aber, wer neuer Ministerpräsident wird. AfD-Spitzenkandidat Siegmund will sich im Dezember zur Wahl stellen, hat aber keine eigene Mehrheit. Im Kanzleramt treffen sich heute Vertreter von Wirtschaftsverbänden mit Kanzler Merz. Sie fordern, dass die Reformen schnell und umfassend auf den Weg gebracht werden. Sozialverbände und auch die SPD kritisieren dagegen, das Paket sei nicht sozial genug und müsse nachgebessert werden. Immer mehr Männer wollen den Kriegsdienst verweigern. Von Januar bis August gingen bereits gut 12.000 Anträge ein, rund 8.000 mehr als im gesamten vergangenen Jahr, berichtet das Redaktionsnetzwerk Deutschland. Darunter sind aktive Soldaten, Reservisten und junge Menschen, die einer Wiedereinführung der Wehrpflicht zuvorkommen wollen. Stiftung Warentest und der ADAC warnen vor zwei Autokindersitzen. Beim Babysafe Pro der Marke Britax Römer und beim Minikit Core von Axkit versagten wichtige Teile im Crashtest. Für Kinder könne das lebensgefährlich sein, heißt es.
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3: Mit KI-Support. Sonnig ist es gerade in vielen Ecken, im Norden hängen aber mehr Wolken und an der Küste kann auch mal etwas Regen dabei sein. Später wird's Richtung Alpenrand unbeständiger, da sind vereinzelt Schauer oder ein Gewitter drin, sonst bleibt's trocken. Die Höchstwerte liegen bei 17 bis 25 Grad. Morgen dann meist wieder sonnig und trocken, maximal bis 26 Grad.

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1: Im Studio Sönke Röhling. Schönen guten Tag. Es ist ein Fall wie aus einem Spionagefilm. Der frühere BND-Präsident August Hanning ist verhaftet worden. Er soll laut Bundesanwaltschaft von einem Ex-Mitarbeiter des Geheimdienstes vertrauliche Informationen gekauft haben. Hanning wollte damit im Rahmen seiner Beratungsgeschäfte offenbar Geld verdienen. Dazu sagte der Sicherheitsexperte Ralf Thiele bei NTV.
2: Tiefer ins Herz deutscher Entscheidung geht's eigentlich nicht. Der BND-Chef ist generell der Mann mit dem besten Wissen über Dinge, die besorgniserregend sein können, und trägt diese gelegentlich dann mündlich auch dem Kanzler vor. Nun ist Hanning Zeit als BND-Chef schon eine Zeit lang zurück, aber offensichtlich hat er sich schlau gemacht, was da an Beratung im Kanzleramt vor sich geht.
1: Begleitet von Protesten von draußen läuft aktuell die erste Sitzung des neuen Landtags in Sachsen-Anhalt. Zum Auftakt wird der Parlamentspräsident gewählt. Die AfD als stärkste Fraktion will Tobias Rausch vorschlagen. Das BSW hat bereits zugesagt, ihn zu unterstützen. Rausch hätte dann schon genügend Stimmen hinter sich versammelt, um direkt im ersten Wahlgang gewählt zu werden. Offen bleibt aber, wer neuer Ministerpräsident wird. AfD-Spitzenkandidat Siegmund will sich im Dezember zur Wahl stellen, hat aber keine eigene Mehrheit. Im Kanzleramt treffen sich heute Vertreter von Wirtschaftsverbänden mit Kanzler Merz. Sie fordern, dass die Reformen schnell und umfassend auf den Weg gebracht werden. Sozialverbände und auch die SPD kritisieren dagegen, das Paket sei nicht sozial genug und müsse nachgebessert werden. Immer mehr Männer wollen den Kriegsdienst verweigern. Von Januar bis August gingen bereits gut 12.000 Anträge ein, rund 8.000 mehr als im gesamten vergangenen Jahr, berichtet das Redaktionsnetzwerk Deutschland. Darunter sind aktive Soldaten, Reservisten und junge Menschen, die einer Wiedereinführung der Wehrpflicht zuvorkommen wollen. Stiftung Warentest und der ADAC warnen vor zwei Autokindersitzen. Beim Babysafe Pro der Marke Britax Römer und beim Minikit Core von Axkit versagten wichtige Teile im Crashtest. Für Kinder könne das lebensgefährlich sein, heißt es.
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3: Mit KI-Support. Sonnig ist es gerade in vielen Ecken, im Norden hängen aber mehr Wolken und an der Küste kann auch mal etwas Regen dabei sein. Später wird's Richtung Alpenrand unbeständiger, da sind vereinzelt Schauer oder ein Gewitter drin, sonst bleibt's trocken. Die Höchstwerte liegen bei 17 bis 25 Grad. Morgen dann meist wieder sonnig und trocken, maximal bis 26 Grad.

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2: Russland greift in der ukrainischen Hauptstadt Kiew gezielt wichtige Verkehrsbrücken an. Was bedeutet das für die Menschen vor Ort? Dann erneuter Stellenabbau bei Tamedia. 40 Redaktionsmitarbeitende verlieren ihren Job. Was bedeutet das für den Journalismus in der Schweiz? Und der Nobelpreis für Medizin. Ausgezeichnet werden drei Forscher, die mit Lichtzellen steuern. Was bedeutet das für Patientinnen und Patienten in der Schweiz? Diesen Fragen gehen wir nach im Info 3 mit Michael Wettstein. Russland hat seine Angriffe auf die Ukraine in den letzten Wochen verschärft. Moskau setzt dabei auf neuartige Drohnen, die für viel Zerstörung sorgen, und die Ukraine hat Mühe, diese abzuwehren. Und auch die Ziele der Angriffe scheinen sich verschoben zu haben. Neu ist vor allem die wirtschaftliche Infrastruktur im Fokus Russlands: Fabriken, Lagerhäuser, Logistikzentren und Brücken. In den letzten Tagen haben russische Drohnen wichtige Brückenverbindungen in der Hauptstadt Kiew beschädigt. Nils Bula berichtet für die ARD aus Kiew. Ich habe ihn gefragt, wie wichtig diese Brücken für das Funktionieren der ukrainischen Hauptstadt sind.
3: Ja, die sind sehr wichtig, denn sie werden einfach jeden Tag hier von vielen Menschen benutzt. Dazu muss man wissen, dass viele Menschen auf der linken Seite des Flusses Dnipro leben. Und das sind etwa mehr als 1 Million Menschen, also etwas über ein Drittel der gesamten Stadtbevölkerung hier. Und die machen sich eben jeden Morgen von der linken Uferseite dann auf den Weg ins Zentrum, um dort auf Arbeit zu pendeln, häufig mit der Metro, die über eine dieser Brücken fährt. Also die haben schon eine sehr große Bedeutung.
2: Allgemein lässt sich beobachten, dass die russischen Angriffe neu auch tagsüber stattfinden, im Vergleich zu den letzten Jahren, wo Gefahr vor allem in der Nacht drohte. Was sind die Folgen davon?
3: Ja, früher konnte man seinen Alltag hier um diese nächtlichen Angriffe immer herum so ein bisschen organisieren. Das ist jetzt schwieriger geworden, weil man sich eben zu keiner Zeit wirklich sicher sein kann, ob nicht gleich wieder ein Angriff kommt. Und das macht das Leben tatsächlich so ein bisschen ähnlicher zu dem in frontnäheren Gebieten, wo die Menschen ja nochmal viel massiver mit ständigem Beschuss bedroht sind. Und dann kommt auch noch dazu, dass diese Angriffe jetzt viel gefährlicher geworden sind, weil Russland Jet-Drohnen einsetzt. Das sind Drohnen mit Düsenantrieb, die wesentlich schneller unterwegs sind als die Vorgängermodelle, und die sind wesentlich schwieriger abzuschießen für die ukrainische Verteidigung.
2: Sie sprechen es an, die Rede ist von neuartigen Drohnenangriffen auf die Ukraine, auf Kiew. Was hat die Ukraine dem entgegenzusetzen?
3: Ja, man will jetzt nun mit deutscher Hilfe zusammen neue Abwehrdrohnen entwickeln, um sich gegen diese neuartigen russischen Jet-Drohnen zu wehren. Da war gestern der deutsche Bundeskanzler Friedrich Merz hier in Kiew und hat dem ukrainischen Präsidenten Zelensky 1 Milliarde Euro an weiterer militärischer Unterstützung zugesagt. Und dazu kommen dann nochmal 350 Millionen Euro für den Energiesektor, der ja auch weiterhin sehr stark durch die russischen Angriffe getroffen wird. Und was die Brücken angeht, da will sich die Ukraine jetzt drauf einstellen und will in den nächsten Tagen sogenannte Ponton-Brücken aufstellen, also schwimmende Brücken, die man auch vom Militär kennt.
2: Sagt Nils Bula von der ARD. Er ist zurzeit in Kiew.
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2: Das Medienunternehmen Tamedia streicht ein weiteres Mal Stellen. 34 Vollzeitstellen sind betroffen. Über 40 Mitarbeitende in den Redaktionen von Zürich bis Lausanne verlieren ihre Arbeit. Das Unternehmen gibt unter anderem den Tagesanzeiger, die Berner Zeitung und die Basler Zeitung heraus. Verschiedene Medien in der Westschweiz gehören ebenfalls zum Konzern. Als Gründe für den Stellenabbau nennt Tamedia das Nutzungsverhalten des Publikums und rückläufige Werbeeinnahmen. Salvador Atasoy ist Medienredaktor von SRF. Er sagt zum Stellenabbau:
5: Ja, es ist ein weiterer harter Schlag für den Journalismus in der Schweiz. Zur Erinnerung, Mitte September hat die SRG ja bekannt gegeben, dass sie im Rahmen von Enervant in einem ersten Schritt mehr als 70 Vollzeitstellen abbaut. Ringier hat ein paar Tage später den Abbau von 14 Stellen angekündigt und jetzt Tamedia mit diesen 34 Vollzeitstellen. Das sind rund 120 Stellen innerhalb von 4 Wochen. Das trifft vor allem die Romandie überproportional hart, denn dort ist die Zahl der journalistischen Stellen in den vergangenen 2 Jahren überdurchschnittlich schnell gesunken.
2: Künstliche Intelligenz wird in vielen Branchen immer wichtiger, auch in der Medienbranche. Es stellt sich also die Frage, welche Rolle KI beim neuesten Stellenabbau bei Tamedia spielt. Dazu sagte Medienredaktor Salvador Atasoy.
5: Tatsächlich gibt es große Hoffnungen in der Branche, dass man den Output an Texten auch mit weniger Leuten gleich hochhalten kann wie heute, ohne gleichzeitig groß an Qualität einzubüßen. Und diese Aussage ist ja auch nicht komplett falsch. Tatsächlich kann KI den journalistischen Produktionsprozess entlasten und unterstützen. Aber was KI eben nicht kann, ist rausgehen, mit Leuten sprechen, verstehen, wo übergreifend der Schuh in diesem Land drückt. Der TAGI wird künftig also vermutlich nicht dünner werden im Umfang. Ob diese Aussage allerdings auch für den Inhalt zutrifft, das würde ich anzweifeln.
2: Sagt Medienredaktor Salvador Atasoy zum neuesten Stellenabbau bei Tamedia. Zu weiteren Nachrichten und Lukas Siegfried. In Dänemark ist eine staatliche Stelle von einem Cyberangriff betroffen. Unbekannte haben sich Zugriff auf das sogenannte zentrale Personenregister verschafft.
1: Alle Personen, die in Dänemark wohnen, sind in diesem Register verzeichnet, unter anderem mit Name, Adresse, Zivilstand und einer persönlichen Nummer. Diese brauchen die Menschen im Alltag für alles Mögliche, für die Steuern, beim Arzt oder auf der Bank. Insgesamt sind die Daten von fast 9 Millionen Menschen betroffen. Die zuständige Ministerin in Dänemark spricht von einem äußerst schwerwiegenden Vorfall. Sie sagt, das genaue Ausmaß sei noch unklar, die Ermittlungen würden laufen. Rechtsextreme Gruppen bereiten dem Präsidenten des deutschen Verfassungsschutzes Sorgen. Solche Gruppen würden eine zunehmende Gewaltbereitschaft zeigen, sagte er vor einem parlamentarischen Gremium, wie die Nachrichtenagentur Reuters berichtet. Man beobachte eine extrem besorgniserregende Entwicklung bei rechtsextremen Gruppierungen. So sei es etwa Trend, Störaktionen durchzuführen. Zudem würden die Akteure und Akteurinnen immer jünger. Diese Entwicklung beobachte man auch in anderen Ländern. Bei seiner Anhörung vor dem Bundestag verwies der Präsident des Verfassungsschutzes auch auf andere Gefahren, so etwa auf die Bedrohung, die von Russland ausgehe. In Rumänien hat das Parlament entschieden, dass künftig rund doppelt so viele Bären geschossen werden dürfen wie bisher, nämlich fast 1000 pro Jahr. Die Bärenpopulation ist in Rumänien zuletzt stark gewachsen. Sie stoßen zunehmend in Dörfer vor, um Futter zu suchen und greifen immer wieder auch Menschen an. Rumäniens Staatspräsident Nicu Jordan hatte sich zunächst gegen eine höhere Abschussquote für Bären gewehrt, nun hat er das Gesetz dazu aber doch unterschrieben. Insgesamt leben in Rumänien rund 12.000 wildlebende Bären.
2: Heute ist der Nobelpreis für Medizin verkündet worden. Er geht an drei Männer, an Karl Deisroff aus den USA und an die beiden deutschen Forscher Peter Hagemann und Georg Nagel. Ihr Gebiet, die Optogenetik, eine biologische Technologie, mit der sich Nervenzellen mittels Licht kontrollieren lassen können. Frage an Wissenschaftsredaktorin Anita von Mond. Was genau haben gerade die drei Forscher auf diesem Gebiet erreicht?
6: Sie haben einen Schalter entdeckt, mit dem sich Nervenzellen kontrollieren lassen. Und so kann man das Hirn nun besser erforschen. Zwei der Preisträger, Peter Hegemann und Georg Nagel, haben ein Protein in Algen gefunden mit einer Besonderheit. Dieses Protein reagiert nämlich auf Licht und löst einen elektrischen Strom aus. Die beiden haben auch herausgefunden, wo es oder wie es genetisch gebaut ist. Mit der Zeit kam man dann auf die Idee, dass man diese Erkenntnis ja in der Hirnforschung nutzen könnte. Und der dritte Preisträger, Karl Deisseroth, trieb dies weiter. Ihm gelang es, den Proteinschalter in Nervenzellen einzubauen von Mäusen. Er konnte dann gezielt damit Licht aktivieren im Gehirn von Mäusen. Neben der Gehirnforschung gibt es aber auch mögliche Anwendungen, etwa in der Augenmedizin.
2: Was haben wir als Patientinnen und Patienten denn von dieser Forschung?
6: Am weitesten ist man bei einer erblichen Form von Blindheit, der Retinitis pigmentosa. Das ist eine Netzhauterkrankung, welche die lichtempfindlichen Stäbchen und Zapfen im Auge zerstört. In Form so wie eine Therapie gibt es jetzt erste klinische Versuche, die diese von den Nobelpreisträgern gefundenen Schalter in die Netzhaut einbauen. Die Betroffenen konnten daraufhin Gegenstände wiedererkennen und greifen. Ein schemenhaftes Sehen wurde also wieder möglich. Weitere als verheißungsvoll eingeschätzte Studien auf diesem Gebiet laufen.
2: Also wir sprechen vor allem von den Augen. Geht die Optogenetik darüber hinaus?
6: Ja, absolut. Weil das eigentliche Ziel ist es ja, das Gehirn besser zu verstehen. Das Gehirn hat ja Milliarden von Nervenzellen und gerne wüsste man mehr darüber, wie diese zusammenarbeiten. Also wie zum Beispiel, kann man sich ein Gesicht merken? Was passiert da genau im Gehirn? Oder welche Nervenzellen sind aktiv, wenn man Angst verspürt? Das sind jetzt große Fragen. Und bei den Anwendungen steht man erst am Anfang. Es wird aber viel geforscht, etwa im Bereich Suchterkrankungen, Depressionen oder Demenz.
2: Wissenschaftsredaktorin Anita von Mond war das. Herzlichen Dank. Nochmals in die Schweiz, weil sich die Lieferung von Patriot Luftwaffe-Raketen aus den USA um mehrere Jahre verzögert, will der Bundesrat zusätzlich ein zweites Raketenabwehrsystem beschaffen. Doch auch dort dauert es länger als geplant.
7: Ja, eigentlich sollte dieses zweite Raketenabwehrsystem bis Ende Jahr bestellt sein, doch dieser Zeitplan ist nicht mehr umsetzbar. Das Verteidigungsdepartement hat auf Anfrage der Nachrichtenagentur Keystone STA eine Meldung des Blick bestätigt. Damit der Zeitplan eingehalten werden könnte, hätte das Parlament das Geschäft in der Wintersession dringlich behandeln müssen, dazu komme es aber nun nicht. Der Restaurantführer Gomio hat den Koch des Jahres 2027 gekürt. Zum ersten Mal überhaupt wird ein Koch ausgezeichnet, der rein vegetarisch kocht. Es ist Dominik Hartmann aus Rickenbach im Kanton Schwyz. Hartmann führt dort das Restaurant Magdalena. Er bekommt 18 von möglichen 20 Gomio-Punkten. Der Chef von Gomio sagt zur Wahl, Hartmanns Küche basiere auf Gemüse, gleichzeitig sei sie lustvoll und voller Überraschungen. Damit zu den aktuellen Börsendaten von SIX. Der Swiss Market Index liegt im Moment bei 13.692 Punkten und damit 0,2% im Plus. Der Euro wird zu 93,19 Rappen gehandelt. Einen Dollar gibt es aktuell für 83,14 Rappen. Die Wetteraussichten. Auch morgen wird es meist sonnig. Nebelwälder im Mittelland lösen sich auf. Tagsüber ziehen im Süden sowie in den östlichen Bergen erneut Quellwolken auf und lokal kann es auch nass werden. Die Höchstwerte liegen morgen zwischen 20 und 24 Grad.
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2: Das Regionaljournal Bern-Fribourg-Wallis heute mit Bergbahnen und einem Bilderbuch. Im Berner Oberland sind die Gondeln diesen Sommer mehr besetzt als fern. 20% mehr Gäste sind gekommen, die Wallis dagegen hat deutlich weniger zugelegt. Das gerade zuerst. Der Berner Kinderbuchautor Martin Fontanella ist am Wochenende in Stuttgart ausgezeichnet worden für sein Bilderbuch, das den Kindern mehr Selbstwert vermitteln will.
3: Ich glaube, die meisten Menschen haben mit Selbstzweifel zu kämpfen und ich bin den Texten auch immer wieder.
2: Er ist heute unser Tagesgast. Und dann stellen wir euch diese Woche die Kandidierenden vor, die im November in die Freiburger Kantonsregierung gewählt werden. Heute die Marie-France Roth-Baquier. Am Mikrofon hinein, Talin Langenegger. In diesem heissen Sommer hat es einen Haufen Leute in die Höhe gezogen. Das haben auch die Bergbahnen gespürt. Fast alle Bahnen haben mehr Leute gezählt als im Jahr vorher. Der Jörg Andre hat mit dem Präsident vom Verband Seilbahnen Schweiz, mit dem Berno Stoffel, geredet und wollte zuerst wissen, was er für ein Fazit zieht vom Sommer 2026.
4: Ja, 2026 Sommer ist natürlich geprägt durch das Wetter, die Hochdrucklage, die dauernd war, von Mittesommer bis jetzt. Und das ist natürlich für die Bergbahnen sehr viel wert gesehen und die Bergbahnen sind da wirklich stark frequentiert worden. Die Gäste haben es geschätzt, in die Höhe zu gehen, die Gäste haben es geschätzt, in die Berge zu gehen. Und das hat sich natürlich dementsprechend positiv ausgewirkt auf die Bergbahnen.
5: Wenn wir die einzelnen Regionen ein bisschen anschauen, dann stellt man fest, dass zum Beispiel das Berner Oberland 22% können zulegen, also ein Fünftel mehr. Was ist der Grund für die Zunahme?
4: Ja, ich glaube, das Berner Oberland hat starke Produkte im Sommer schon jahrelang sehr stark investiert in verschiedenen Bereichen, Ausflug, Adventure. Es hat natürlich auch geholfen, verschiedene sehr nahe Agglomerationen, sehr nahe Städte. Und wenn die Wochenende auch noch gut sind, dann hilft das sehr stark.
5: Auf der anderen Seite von der Skala ist Wallis, wo nur in Anführungszeichen 2% hat können zulegen. Habt ihr da eine Erklärung dafür?
4: Ja, es ist ja positiv, dass Wallis immer noch zulegt nach dem sehr starken Sommer im letzten Jahr, was sehr stark geprägt ist in den letzten Jahren überhaupt, auch durch die internationalen Gäste, vor allem in diesen hochalpinen Gebieten. Das ist dieses Jahr in den Grossstationen ein bisschen zurückgegangen, aber nichtsdestotrotz hat jetzt Wallis zulegen.
2: Sagt der Berno Stoffel vom Verband Seilbahnen Schweiz. Vor 10 Jahren ist eine Frau zu Brück bei Biel von ihrem Lebenspartner angegriffen worden. Sie hatte Schnitt- und Stichverletzungen gehabt, war in Lebensgefahr gewesen. Heute noch leiden sie unter schweren körperlichen und psychischen Folgen. Jetzt hat das Verwaltungsgericht vom Kanton Bern entschieden, die 2 Töchter von dieser Frau überkommen eine Angehörige Genugtuung nach Opferhilfegesetz. Andrea Apiu.
6: Die beiden waren dann 17 und 13. Die ältere Tochter hat ihre schwer verletzte Mutter gefunden und ist bei ihr geblieben, bis die Rettungskräfte kamen. Das Verwaltungsgericht urteilt jetzt, Tat hat die persönliche Entwicklung und die Lebensqualität der beiden Töchter dauerhaft beeinträchtigt. Ihre Betroffenheit geht weit darüber hinaus, was Angehörige bei einer schweren Verletzung in den meisten Fällen erleben. Die Verantwortung in der Familie hat sich teilweise umgekehrt. Die Töchter haben die Verantwortung für die Mutter getragen. Die Belastung sei vergleichbar mit dem Verlust der Mutter, argumentiert das Gericht. Damit haben die beiden Töchter Anspruch auf die Angehörigen Genugtuung. Das Gericht hat also die Beschwerden der beiden Töchter gut geheissen. Damit geht die Fälle jetzt wieder an die Gesundheits-, Sozial- und Integrationsdirektion zurück. Die muss jetzt festlegen, wie viel Genugtuung die beiden Schwestern überkommen. Übrigens, der Täter ist 2021 zu 17 Jahren Haft verurteilt worden, wegen Mord und mehrfacher Vergewaltigung.
2: Er ist 34, schreibt Kinderbücher und arbeitet als Schulsozialarbeiter. Jetzt hat der Berner Martin Fontanella einen Sonderpreis vom Deutschen Kinderbuchpreis gewonnen. Der Preis ist heute zum ersten Mal vergeben worden und zeichnet Bücher aus, die Kinder nicht nur unterhalten, sondern sie auch stärken und für die Herausforderungen des Lebens rüsten. Der Martin Fontanella ist am Wochenende in Stuttgart ausgezeichnet worden und am Nachmittag bei uns im Radiostudio vorbeikommt. Die letzte Zeit sei turbulent gewesen, hat er mir im Gespräch erzählt.
3: Ja, es war wirklich turbulent gewesen. Ich habe wirklich auch in den letzten 3-4 Nächten so viel geschlafen, wie ich sonst in einer Nacht brauchen würde.
2: Ihr seid ja bis jetzt Sozialpädagoge und nebenbei Kinderbuchautor. Wie ist es jetzt mit dem Sonderpreis im Sack? Seid ihr jetzt Kinderbuchautor und nebenbei Sozialpädagoge?
3: Es fühlt sich wirklich so an. Ich tue nicht reduzieren bei meinem Sozi-Job, aber die Wahrnehmung ist eine andere, ist wirklich so, dass ich jetzt als Autoren sie mehr in den Fokus rückt.
2: Also nehmt uns mal noch ein bisschen mit zum Stuttgart-Wochenende, das ihr hinter euch habt. Ihr schreibt ja noch nicht so lange Kinderbücher. In der Corona-Zeit habt ihr angefangen, habe ich gelesen, wo ihr für eure Neffen per WhatsApp eine Geschichte habt, immer weiter erzählt. Und das ist dann euer erstes Buch geworden, das dann auch einen Verlag rausgebracht hat. Und jetzt habt ihr den Sonderpreis vom Deutschen Kinderbuchpreis gewonnen. Was ist das für ein Gefühl, so ausgezeichnet zu werden?
3: Immer noch mega überwältigend. Wo wir an der Preisverleihung waren, hat so grosse Bildschirme gehabt, und er ist so eine Rakete aufgestiegen, die in die Wolke fliegt und er das SiegerInnenbuch bekannt gibt. Und er ist dort so in der Schrift plötzlich in der Wolke der Titel von unserem Buch gestanden. Und ich habe gedacht, jetzt kommt einfach der, kommen die Titel von allen nominierten Büchern und er ploppt jetzt das Cover auf. Aber es ist nicht mehr gekommen und dann habe ich realisiert, hey, wir haben gewonnen. Und es ist so schön und einfach eine mega Wertschätzung für wirklich harte Arbeit in den letzten Jahren.
2: Ihr habt überhaupt nicht mit dem gerechnet?
3: Nein, wirklich nicht. Wir versuchen schon irgendwie die Hoffnung auszublenden, aber es geht nicht. Wir werden schon ein bisschen nervös, wenn es näher kommt. Aber ich war völlig baff. Echt ein bisschen emotional überfordert. Immer noch ein bisschen.
2: In der Jury sind ja Kinder gehockt. Was hat das für euch für einen Stellenwert?
3: Es ist somit natürlich einfach ein unglaublich authentischer Preis. Oder ich schreibe für die Kinder und mir bedeutet es enorm viel, was den Kindern gefällt.
2: Ihr seid ja aber auch noch für einen Hauptpreis, also für einen renommierten deutschen Kinderbuchpreis nominiert gewesen. Schwingt da gleich auch ein bisschen Enttäuschung mit, dass ihr dort nicht abgeräumt habt?
3: Wirklich so nicht. Es klingt blöd. Natürlich hätten wir gerne gewonnen. Es wäre mega cool gewesen. Es sind vor allem ein bisschen textlastige Bücher, die in letzter Zeit gewonnen haben. Darum habe ich mir es probiert einzureden, das gewinnst du eh nicht. Wir gehen dort heran und haben eine gute Zeit auf ihre Nomination. Und jetzt gehen wir mit so einem starken, bedeutenden Sonderpreis heim und ich habe einfach nur Freude.
2: Seit eurer Kindheit habt ihr ein Flair, Geschichten zu erfinden, habe ich gelesen über euch. Ihr seid zu Ittigen aufgewachsen, in einer Familie mit 5 Geschwistern. Braucht es also einen gewissen Erfindergeist, für den ganzen Rummel irgendwie können zu überstehen von einer Familie mit 6 Kindern? Oder wie ist es zu diesem Flair gekommen, für eben Sachen, Geschichten zu erfinden?
3: Also sicher kommt es auch von meiner Mutter, von meinem Grossvater, wo absolute Geschichten Erzähler, Erfinderinnen waren. Von dort habe ich es. Ich habe immer gerne Geschichten gehört. Ich war nie der Gil, der mit den Modellautos oder Eisenbahnen und so gespielt, sondern eher eben Hörspiel hat gehört, Bücher hat angeschaut, selber mit Figuren hat ein Rollenspiel gemacht.
2: Eure Mutter ist ja auch eine grosse Stütze für euch, langjährige Kindergärtnerin, und sie ist so ein bisschen eigentlich eure kritische Erstleserin von euren Büchern. Wie hilft sie euch konkret?
3: Sie hilft mir einfach enorm mit ihrem Glauben an mich. Wie sie Freude hat an den Texten, wie sie mich motiviert und sagt, mal mach das, mal es ist gut, schickt es ein, ich glaube an dich. Das ist das Grösste, das Wichtigste, was sie mir eigentlich gibt. Nicht etwas Inhaltliches an der Geschichte, an Rückmeldung.
2: Man könnte jetzt aber auch sagen, der Blick von außen fehlt, weil eine Mutter ist ja nicht ganz neutral, glaube ich.
3: Ja, ich glaube, am Anfang hat sie so ziemlich einfach alles cool gefunden, was von mir ist gekommen. Und ich habe schon gesagt, probier bitte kritisch zu sein. Und ich habe dann auch ein bisschen die Rückmeldungen teilweise von den Verlagen oder vom Lektorat gezeigt. Und sie schaut jetzt, glaube ich, schon mit einer objektiven, gleich noch ein bisschen rosaroten Brille an.
2: In eurem Buch geht es um Selbstzweifel. Ich nehme an, von denen sind bei euch jetzt auch nicht viel rum, wenn man so einen Preis abräumt.
3: Boah, sicher immer, auch noch. Definitiv. Ich glaube, die meisten Menschen haben mit Selbstzweifel zu kämpfen. Und ich bei den Texten auch immer wieder, ist es wirklich gut. Ah, die anderen sind doch viel besser, die Bücher sind viel schöner. Wir vergleichen uns einfach so enorm viel und dabei bewerten wir uns selber immer ein bisschen schlechter als die anderen.
2: Also ihr kennt das Gefühl von ständig irgendwie an sich selber zu zweifeln.
3: Definitiv.
2: Habt ihr das Beispiel?
3: Als Jugendlichen, ich glaube, wie ganz viele Jugendliche, auch mit dem Aussehen. Ich habe einfach alle cooler gefunden und die sehen besser aus und cooler und schöner. Das ist sicher etwas, was ich in der Jugend auch extrem hatte. Ich bin etwa die noch nicht mehr dabei gewesen beim Shooten und so, aber bin nie der Beste gewesen. Ja, und das hat sicher auch etwas mit mir gemacht, hat sicher auch dazu geführt, dass ich eben genau solche ermutigende Geschichten möchte schreiben.
2: Gehört das nicht ein bisschen auch dazu, dass es halt auch Leute gibt, die eben ein bisschen weniger Talent haben? Oder es können ja nicht alle die Besten sein?
3: Nein, eh nicht. Vor allem nicht die Besten im Gleichen.
2: Was könnt ihr denn besonders gut nebst dem Bücher schreiben?
3: Ah, jetzt wollte ich mal sagen, Bücher schreiben. Ah, ich kann gut lang laufen. Und das können nicht alle. Ich finde, dort ist das Talent.
2: Ihr arbeitet ja auch in eurem Berufsalltag mit Kindern, die mit Selbstzweifel kämpfen, mit Ausgrenzung oder mit Unsicherheiten. Ihr seid Schulsozialarbeiter an der Oberstufe, habt auch in der Kinder- und Jugendpsychiatrie gearbeitet. Also die Themen eben kommen auch in euren Büchern vor. Was wollt ihr damit erreichen?
3: Das Thema zum Buch ist sicher so entstanden, eben aus meiner Arbeit auch und die Selbstzweifel, die ich sehe, die Abwertung, besonders auch in der Kinder- und Jugendpsychiatrie, habe ich einfach gedacht, ich möchte etwas machen, etwas schreiben, wo den Kindern früh so einen Leitsatz mitgibt, hey, du bist talentiert. Und wenn man das in Kindheit mitbekommt und irgendwo mit sich dreht, denke ich, kann das wirklich etwas bewirken.
2: Genau, wegen dem habt ihr den Preis bekommen, weil euer Buch «Die Kinder stärkt» im resilient, selbstbewusst, empathisch werden. Könnt ihr uns so einen Passage vorlesen, wo man spürt, dass ein selbstbestimmtes Leben aus eurer Sicht wichtig ist?
3: Sehr gerne, ich probiere es mal. Eine kleine Passage geht so. «Warum bist du denn traurig?» «Irgendwie kann ich einfach nichts», antwortet Tove. «Wie meinst du denn das?» fragt Elin. «Alle machen etwas Besonderes. Katharina singt, Lukas spielt Schach gegen Erwachsene und du weißt ja, was für eine mega Fußballerin Abiona ist.» Tove drückt einen dicken Kloß den Hals hinunter. «Aber ich habe einfach kein Talent», seufzt er. Helin grübelt, als Tove plötzlich in den Himmel zeigt. «Schau, die Wolke da», sagt er. «Die sieht aus wie ein Pferd, das über einen Hügel springt. Wie lustig!» «Und das ist eine Haifischwolke mit all den spitzen Zähnen im Mund.» Helin blickt in den Himmel und staunt. «Du hast recht. Du erkennst unglaubliche Bilder in den Wolken, Tove. Das ist doch ein Talent.»
2: Ist es denn überhaupt richtig und sinnvoll, dass man den Kindern das Gefühl vermittelt, jeder hat ein Talent? Weil in der Realität zählt dann häufig gleich einfach Leistungsdruck und Qualität. Also wenn ich an das Schulsystem denke, ist das nicht auch ein bisschen eine Illusion, die man diesen Kindern mit auf den Weg gibt?
3: Ja, schon eine gute Frage. Ich habe tatsächlich bewusst das Wort Talent wollen nehmen. Ich habe Talent ein bisschen anders framen, breiter. Und wirklich eben, dass ein Kind, das ein Auge hat, für schöne Sachen in die Natur zu finden, dass sie sich wirklich als talentiert sehen. Hey, ich bin ein guter Sammler, Sammlerin.
2: Wenn jetzt ein Kind einen tiefen Selbstwert hat oder in einem schwierigen Umfeld aufwächst, dann kann dann ein Buch allein kann ja auch nicht alles verändern. Ich nehme an, so Hilflosigkeit über Situationen, die man nicht ändern kann, gehört auch zu eurem Alltag. Ist das auch ein Ventil, mit solchen Situationen umzugehen?
3: Ja, sicher auch. Das denke ich schon. Ich kann wirklich etwas bewirken, glaube ich, mit der Schriftstellerei, wo im besten Fall, und wäre natürlich mega cool, wirklich auch einen Impact hat, auch in dem Leben, wo man quasi in der sozialen Arbeit auch würde Verbesserung sehen. Das wäre natürlich so der absolute Dream.
2: Sagt der Martin Fontanella, der am Wochenende in Stuttgart ist, ausgezeichnet wurde. Der Kanton Freiburg wählt im November unter anderem seine Regierung neu. Und diese Woche stellen wir euch die Kandidatinnen und Kandidaten von den etablierten Parteien vor. Wir lernen sie kennen, schauen, was sie antreibt und wie sie ticken. Und für das begleiten wir sie am Morgen auf ihrem Weg für zu arbeiten. Heute ist Marie-France Roth-Baggier vor Mitte dran. Sie ist 58, kommt von Bühl im Greyerzbezirk. Dort ist sie Gemeinderätin. Und seit 7 Jahren ist sie für den Kanton Freiburg im Nationalrat. Der Oliver Kempa hat sie am Morgen vor ihrem Haus zu Bühl getroffen.
1: Es ist ein schöner, sonniger Morgen im Greyerzerland. Blauer Himmel, als Kulisse das Freiburger Voralpen-Panorama, wie es auf einer Postkarte sein könnte. Die Marie-France Roth-Bacquier wohnt hier mit ihrem Mann in einem Mehrfamilienhaus, etwa 5 Minuten vom Bahnhof. Zentral, aber gleich eine ruhige Nachbarschaft. Fast auf die Sekunde pünktlich am 8 Uhr am Morgen kommt sie zur Tür aus.
7: Bonjour.
8: Comment vous voulez faire?
1: Wie läuft das jetzt genau ab, ist ihre erste Frage. Sie brauchen darum ihr Deutsch nicht so häufig. Ein ausführliches Interview gäbe sie lieber auf Französisch, sagt sie. Die Marie-France Roth-Bacquier ist im Greyerzerland aufgewachsen. In Bühl wohnt sie seit 25 Jahren. Das sei für sie nicht nur ein Wohnort, sondern ihre Herzensstadt.
9: C'est ma ville de cœur. En fait, je suis en Gruyère depuis ma naissance, pratiquement. En étant dans le conseil communal, automatiquement, on s'attache encore plus, je crois, à notre ville, à ses habitants. Et puis, c'est vraiment là d'où je suis, quoi. Là, je suis vraiment très attachée à cette ville.
1: Sie sind mit dieser Stadt sehr verbunden, sagt Marie-France Roth-Bacquier. Darum engagiere sie sich hier auch als Gemeinderätin. Und so wird die Verbindung immer stärker. Die Gemeindeverwaltung von Bühl ist zu Fuss knapp eine Viertelstunde von ihrem Daheim. Dorthin machen wir uns jetzt auf den Weg. Der Arbeitsweg, den mache ich eigentlich meistens zu Fuss oder mit dem Velo, immer wenn ich auf der Gemeindeverwaltung arbeite.
9: Alors, ça dépend où je vais. Si je vais à la commune pour mon travail de conseillère communale, je vais à pied, mais je vais encore plus souvent en vélo, parce que c'est vraiment tout près. Et puis si je vais à Berne pour les sessions du Conseil national, alors je vais à pied jusqu'à la gare qui est vraiment à 5 minutes de chez moi.
1: Als Nationalrätin muss sie aber auch häufig auf Bern, dann nimmt sie den Zug. Seit ein paar Jahren hat sie da sogar eine direkte Verbindung von Bühl. Gemeinderätin und Nationalrätin, das Arbeitsleben von der Marie-France Roth-Bacquier besteht also hauptsächlich aus Politik. Eine Berufspolitikerin sind sie aber nicht. Beide Ämter sind ja eigentlich Milizämter.
9: Alors, on n'est pas professionnel. Je reste milicienne, parce qu'au Conseil communal de Bühl, on est des miliciens encore. Mais en fait, ça prend tout mon temps. Et plus que 100%. C'est vraiment deux activités qui sont très prenantes, mais passionnantes aussi.
1: Aber auch so nehmen die beiden Ämter mehr als ein 100% Pensum in Anspruch, sagt sie. Währenddem wir immer noch richtig Gemeindeverwaltung am Laufen sind. Aber sie machen beides mit Leidenschaft. Politikerin zu werden, das war eigentlich nie der Kindertraum von der Marie-France Roth-Bacquier. Ihre Eltern haben das Le Bacquier im Greyerzerland ein Beiz geführt. Sie sind also quasi in der Gaststube gross geworden. Sie waren ständig rund um Menschen. Es
9: ist sehr particulier de grandir dans un restaurant, parce qu'on est toujours au contact des gens.
1: Und ihr hat es immer gefallen. Darum hat sie sich auch überlegt, selber in die Gastronomie einzusteigen. Nicht in der Küche, sondern als Gastgeberin.
9: Donc c'est quand même un domaine qui m'attirait, pas nécessairement la cuisine elle-même, mais d'être dans le domaine de la restauration. Donc j'ai hésité à faire l'école hôtelière, finalement j'ai choisi une autre voie.
1: Schlussendlich hat sie sich dann aber für einen anderen Weg entschieden. Marie-France Roth-Bacquier hat Politikwissenschaften studiert, zuerst in Lausanne, dann in Belgien. Dort hat sie sich auch immer mehr für internationale Beziehungen angefangen interessieren, hat schon fast den Weg Richtung europäische Diplomatie eingeschlagen. 1992 hat das Schweizer Stimmvolk aber Nein gesagt zum Beitritt zum europäischen Wirtschaftsraum. Und das hat für sie den Ausschlag gegeben, sich gleich nicht zu fest Richtung Europa zu orientieren.
9: Ce que je voulais faire dans la diplomatie plutôt européenne, bah ça s'est naturellement un peu effacé. Et puis j'ai choisi une autre voie suite à cet échec. Pour moi, c'était un échec.
1: Marie-France Roth-Bacquier ist darum zurück in die Schweiz gekommen und hat hier für einen Schweizer Versicherungskonzern gearbeitet und sich lange eigentlich nicht mehr gross um Politik gekümmert. Mittlerweile sind wir auf der Gemeindeverwaltung von Bühl angekommen. Marie-France Roth-Bacquier begrüßt beim Einlaufen links und rechts Mitarbeitende. Wir gehen steigen auf in ein grosses Sitzungszimmer. Zeit, um über Politik zu reden. Sie hat sie schon immer fasziniert, wie Gemeinden, Städte oder Länder funktionieren und geführt werden, sagt sie.
9: Vraiment, il y a quelque chose qui m'intéressait beaucoup, c'est la gestion publique. Qu'est-ce que c'est quoi cette politique? Ça veut dire quoi? Comment on gère un pays? Comment on gère une ville? Enfin, c'est vraiment un domaine qui m'attirait.
1: Und darum hat sie 2006 angefangen, Politik zu machen. Zuerst im Stadtparlament von Bühl, ab 2011 als Gemeinderätin, dann im Kantonsparlament und jetzt seit 2019 im Nationalrat Bern. Die Mitte sei für sie die logische Partei, weil sie gerne Kompromisse mache. Das können wir schlecht finden, aber schlussendlich brauche ich das, um vorwärts zu kommen.
9: On peut critiquer le compromis, parce qu'on peut dire que c'est un peu mou. Finalement, c'est ni vraiment à droite, ni vraiment à gauche. Mais au moins, c'est quelque chose qui avance. Et puis, c'est comme ça qu'on avance, ici en Suisse, en tout cas.
1: Darum brauche ich so die Mitte-Partei, weil weder die linke noch die rechte Seite allein in der Mehrheit sind. Aber mit welcher Seite sucht sie denn lieber die Lösungen?
9: Alors, ça dépend. Ça dépend le sujet.
1: Das kommt ganz auf das Thema an, lacht Marie-France Roth-Baquier. Bei Wirtschaftsthemen sind sie eher auf der bürgerlichen Seite. Wenn es um soziale Sachen ging, dann eher links.
9: Je veux dire, on doit aider notre économie, on doit pouvoir faire en sorte que la Suisse vive bien, mais en même temps, on doit pas laisser sur le bord de la route trop de gens.
1: Es ist wichtig, dass es der Wirtschaft gut geht, aber wir dürfen dabei die Menschen nicht vergessen und müssen schauen, dass sie nicht abgehängt werden, sagt Marie-France Roth-Baquier. Die Werte, die will sie jetzt auch in die Freiburger Kantonsregierung einbringen. Sie tritt auf einer gemeinsamen Wahlliste von Mitte, FDP und SVP an. Ihre Partei, die Mitte, muss bei den Wahlen gerade zwei Staatsräte, die zurücktreten, ersetzen. Und für sie war sofort klar, dass sie das Amt trägt.
9: Parce que j'aime la politique, j'aime mon canton, j'ai envie de faire avancer justement ce canton. Je pense qu'on a une place, on n'est pas qu'un canton agricole.
1: Sie liebe Politik, sie liebe ihren Kanton und sie sind motiviert, da auch vorwärts zu bringen. Als Nationalrätin hat sie gemerkt, dass Freiburg im Rest von der Schweiz immer noch ein bisschen das Image von einem Bauernkanton hat. Dabei hat man hier Uni und andere Hochschulen, die viele Fachleute ausbilden. Freiburg müsse sich besser als innovativer Kanton positionieren und so Firmen anlocken, die Arbeitsplätze schaffen.
9: Moi, j'ai l'impression qu'on peut faire quelque chose dans le secteur de l'innovation. Alors, pas de manière générale dans tous les domaines. On devrait trouver quelque chose. On a des hautes écoles, on a une université, on a des hautes écoles spécialisées. Je pense qu'on peut trouver un domaine dans lequel on se distingue.
1: Welches genau der innovative Bereich ist, wo sich Freiburg könnte von der Masse abheben, das wissen sie auch nicht. Aber sie sind sicher, dass es einen gäbe, sagt Marie-France Roth-Baquier. Und sie ist überzeugt, dass sie als Staatsrätin den Kanton besser positionieren könnte, auch dank dem Netzwerk, das sie sich als Nationalrätin in der ganzen Schweiz aufgebaut.
9: Mon réseau au niveau national, surtout, avec mon expérience maintenant au Conseil national, puis deux législatures, on crée un réseau avec les services fédéraux, avec les autres politiciens, avec les cantons. Je suis aussi dans l'association suisse des communes, vice-présidente, donc ça crée aussi des liens.
1: Marie-France Roth-Baquier macht auch kein Geheimnis daraus, dass sie, wenn sie Staatsrat gewählt würde, die Volkswirtschaftsdirektion würde spannend finden. Das sei aber nicht ihre Entscheidung, sondern die vom gesamten Staatsrat. Und sie können sich selber auch gut in jedem anderen Departement vorstellen, sagt sie. Zuerst geht es jetzt aber mal in die heisse Phase vom Wahlkampf. Die Marie-France Roth-Baquier hat sich den Sommer noch mal ein paar Wochen richtig Ferien gegönnt, wo sie sich überhaupt nichts um Politisches hat gekümmert. Und am Anfang, als ich von der Ferien zurückgekommen bin, hatte sie schon gerade ein bisschen Mühe, richtig in Wahlkampfmodus zu kommen.
9: Je dirais que j'avais un sentiment partagé il y a encore une semaine quand je rentrais de vacances. Parce que justement, je rentrais de vacances.
1: Aber das sind jetzt vorbei und sie freut sich auf die nächsten Wochen, weil eigentlich macht sie gerne Kampagne.
9: Je me réjouis de faire cette campagne. J'aime faire campagne. J'en ai fait plusieurs, que ce soit au niveau de la commune ou au niveau fédéral 2 aussi. Donc, moi, je me réjouis parce que c'est aussi l'occasion de rencontrer beaucoup de gens.
1: Das sind auch immer die Gelegenheit, viele Menschen zu treffen. Und das mache ich sie gern. So viel ist von ihrer Kindheit in der Gaststube geblieben.
2: Der Beitrag von Oliver Kempa. Das war das sechste Porträt in unserer Serie zu den Freiburger Wahlen. Morgen geht es dann weiter mit der nächsten Frau, die in die Kantonsregierung will, die Lise-Marie Graden von SP. Und noch das Wetter mit Jürg Ackermann von SRF Meteo.
7: Am Abend und in der Nacht hat es nur wenig bis keine Wolken, abgesehen von einzelnen Quellwolken am Abend in den Bergen. Die Temperaturen sinken in der Nacht dann auf frisch 10 bis 8 Grad. Im Goms oben liegen die Tiefstwerte bei 3 Grad. Morgen gibt es grundsätzlich einen häufig sonnigen Tag mit Höchstwert von etwa 22 Grad zu Bern und zu Fribourg und bis 24 Grad zu Visp. Am Morgen hat es aber im Mittelland zum Teil zuerst schon Nebelfelder, die sich auflösen. Über den Bergen gibt es den Tag durch ein paar Quellwolken und im Oberwallis kommen am Nachmittag dichtere Wolkenfelder auf. Am Mittwoch hat es mehr Wolken und es ist nur noch zum Teil sonnig bei etwas weniger warmen 19 Grad. Vor allem entlang vom Jura und im Wallis kann es schon ein bisschen regnen kommen und in den Alpen wird es föhnig.
2: Das war das Regionaljournal Bern-Fribourg-Wallis, Redaktion Andrea Appiu, Moderation Aline Langenegger.
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10: Hier ist das erste deutsche Fernsehen mit der Tagesschau. Heute im Studio Susanne Daubner.
11: Einen schönen guten Abend. Ich begrüße Sie zur Tagesschau. Die drei deutschen Nachrichtendienste haben vor den Aktivitäten Russlands gewarnt. Bei der jährlichen Anhörung vor dem Kontrollgremium des Bundestages erklärten sie, die Konfrontation habe eine neue, gefährlichere Qualität. Russland habe Deutschland als Unterstützer der Ukraine im Visier. BND-Präsident Jäger sagte, Deutschland drohe, in einen gewaltsamen Konflikt mit Russland zu geraten. Die Gefahr von Anschlägen sei weiterhin real.
12: Streng vertraulich ist ihre Arbeit in der Regel. Aber einmal im Jahr berichten die Spitzen der Geheimdienste öffentlich den Parlamentsvertretern, was sie für die größte Bedrohung halten. Russland lautet ihre klare Antwort. Moskau sehen sie auch hinter dem gescheiterten Drohnenanschlag auf dem Flughafen Leipzig-Halle. Deutschland sei in Gefahr, in einen gewaltsamen Konflikt mit Russland zu geraten, warnt der Chef des Auslandsnachrichtendienstes BND bei der Anhörung.
13: Der Anschlagsversuch von Leipzig ist nur ein Beispiel dafür. Von keinem anderen Land geht aktuell eine so direkte, umfassende und konkrete Bedrohung gegen Deutschland aus.
12: Auch der Verfassungsschutz beobachtet besorgt, wie massiv Russland gegen Deutschland vorgeht. Es werde versucht, hier die Demokratie zu destabilisieren.
14: Deutschland steht im Fokus. Neben den bekannten Spionagetätigkeiten sehen wir die Bereitschaft zu Sabotage und zu Tötungsoperationen.
12: Im Visier auch die Bundeswehr. Jüngste Sabotagefälle an Marineschiffen reihen sich ein in Attacken wie Cyberangriffe und Drohnenspionage.
15: Alle Vorgänge machen deutlich, dass sich heute nicht mehr um eine abstrakte Gefährdung, sondern um ganz konkrete Angriffe auf die Bundesrepublik Deutschland handelt.
12: Zur Abwehr will die Koalition den Geheimdiensten mit einer Reform jetzt neue Befugnisse geben. Heißt, nicht mehr nur aufklären. Die Dienste sollen zum Beispiel aktiv Server von Hackern lahmlegen oder selbst Waffen unschädlich machen dürfen. Kritiker, vor allem aus der Opposition, fürchten, die Trennung könnte verwischen zwischen Nachrichtendiensten, die Informationen sammeln, und der Polizei, die eingreifen darf. Sie dringen auf Änderungen der Reformpläne, die derzeit im Bundestag beraten werden.
11: Vor dem Hintergrund wachsender Bedrohungen soll auch die deutsche Marine gestärkt werden. Geplant ist ein neuer Hafen für die Bundeswehr in Emden an der ostfriesischen Nordseeküste. Verteidigungsminister Pistorius und Niedersachsens Ministerpräsident Lies unterzeichneten vor Ort eine entsprechende Absichtserklärung für den Bau des Militärstützpunktes. Anfang der 2030er Jahre soll der Hafen fertig sein. Neben Wilhelmshaven wäre es der zweite an der Nordseeküste. Der spanische Ministerpräsident Sanchez hat Wahlen für Ende November angesetzt. Damit zog er sie um gut ein halbes Jahr vor. Auslöser war die Abstimmungsniederlage seiner Minderheitsregierung am Freitag. Sie hatte im Parlament keine Mehrheit für ihre Gesetze gegen die Wohnungsnot bekommen. Am Wochenende demonstrierten erneut Zehntausende Menschen für bezahlbaren Wohnraum. Mit diesem Thema will Sanchez nun im Wahlkampf punkten.
16: Das Zeltcamp im Zentrum von Madrid. Ihr Protest gegen Wohnungsnot hat Bewegung in Spaniens Politik gebracht. Mit zwei Dekreten wollte die Regierung die Rechte der Mieter stärken, bekam im Parlament aber keine Mehrheit. Nun stellt Regierungschef Sanchez die Bürger vor die Wahl. Wollt ihr euch der ultrarechten Welle anschließen, die überall dort, wo sie regiert, Rückschritt verursacht? Oder wollt ihr, dass Spanien weiterhin Vorreiter für Offenheit, soziale Gerechtigkeit und Umweltverantwortung ist? Jetzt ist Wahlkampf. Endlich steht an der Parteizentrale der Konservativen. In den bisherigen Umfragen haben Konservative und Ultrarechte zusammen eine Mehrheit. Sanchez hofft offenbar darauf, dass der Protest eher die linken Wähler mobilisiert. Was er anstrebt, ist eine Art Plebiszit über die Wohnungspolitik. Er versucht, diese Wahlen auf eine einzige Frage zuzuspitzen, rund um das Thema Wohnraum. Ob das aufgeht? Viele im Camp der Demonstrierenden sind noch unentschlossen, wen sie wählen werden.
17: Wir wollen nicht, dass die Rechte regiert, weil das noch schlimmer wäre. Aber die politische Linke, die wir in diesem Land haben, ist so ineffizient, dass ich nicht weiß, ob sie jetzt etwas bewirken wird. Klar ist, die Protestbewegung will weiter demonstrieren.
18: Regierungschef Sanchez hat schon mehrfach politisch gezockt. Ob er nun gerade mit einem Thema gewinnen kann, in dem seine Regierung in 8 Jahren wenig bewegt hat, ist fraglich. Ende November entscheidet sich, ob nun auch Spanien politisch nach rechts rückt.
11: Während Spanien auf Neuwahlen zusteuert, steht in Brasilien mittlerweile fest, erst die Stichwahl wird entscheiden, wer der nächste Präsident sein wird. Nach Angaben der Wahlbehörde liegt Herausforderer Flávio Bolsonaro im ersten Wahlgang mit rund 47% knapp vor Amtsinhaber Lula da Silva. Er kommt auf 45% der Stimmen. Beide verfehlten damit die für einen Sieg erforderliche absolute Mehrheit. Die Stichwahl soll in knapp 3 Wochen stattfinden. Es ist nicht zu übersehen. Auf unseren Straßen sind immer mehr Elektroautos unterwegs. Seit vergangenen Mai fördert der Staat den Kauf und das Leasing neuer E-Autos, offenbar mit Erfolg. Nach Angaben des Umweltministeriums sind bis Oktober bereits 100.000 Anträge bewilligt worden. Das Geld sei vor allem an Haushalte mit geringerem Einkommen geflossen.
19: Den E-Auto-Boom spürt auch er. Autohändler Klaus Trilling aus Weilerswist bei Bonn. Rund 30-40% der Fahrzeuge, die er verkauft, fahren elektrisch.
20: Die Nachfrage ist deutlich hochgegangen. Aus meiner Sicht eher getrieben durch den Spritpreis. Aber die Elektroprämie tut natürlich ihr Übriges.
19: Bis zu 6.000 Euro können Autokäufer durch die Prämie bekommen. Haushalte mit hohem Einkommen bekommen die Förderung nicht. Je niedriger das Einkommen, desto höher die Fördersumme. Aus Sicht des Bundesumweltministers ist es damit gelungen, E-Autos in die Breite der Gesellschaft zu bringen.
21: Weil wir insbesondere die unteren und mittleren Einkommen endlich adressieren können, dass sie sich klimafreundlich bewegen.
19: Der deutschen Autoindustrie hilft das Förderprogramm offenbar nur begrenzt. Unter den reinen E-Autos, die mit Förderung gekauft werden, gehört nur gut jedes 5. zu einer deutschen Automarke.
22: Die deutschen Hersteller scheinen zumindest bisher eher unterdurchschnittlich zu profitieren von der Prämie. Und das liegt einfach daran, es werden damit ja vor allem Fahrzeuge im unteren Preissegment angereizt. Und da ist das Angebot der deutschen Hersteller noch nicht so groß.
19: 100.000 Förderanträge sind bereits bewilligt worden. Nach Angaben der Bundesregierung reicht die Fördersumme für insgesamt rund 800.000 Fahrzeuge.
11: Wie funktioniert unser Gehirn? Wie lassen sich Demenz, Depressionen oder Suchtkrankheiten erklären? Und wie kann Licht bei der Suche nach Antworten gezielt eingesetzt werden? Bei der Erforschung des Gehirns spielt die Optogenetik inzwischen eine Schlüsselrolle. Pioniere auf diesem Gebiet sind die beiden deutschen Wissenschaftler Hegemann und Nagel. Für ihre aufsehenerregenden Entdeckungen erhalten sie in diesem Jahr den Medizin-Nobelpreis zusammen mit dem US-Amerikaner Diceroth, wie das Nobelkomitee in Stockholm bekannt gab.
23: Bei Peter Hegemann steht das Telefon nicht mehr still. Das Nobelkomitee gab heute bekannt, der Biophysiker aus Berlin erhält in diesem Jahr den Nobelpreis für Medizin oder Physiologie, wie der Preis offiziell heißt. Hegemann erforscht die Grundlagen von lebenden Zellen.
24: Ich war natürlich schon überwältigt. Man weiß am Anfang gar nicht so recht, wie man damit umgehen soll.
23: Seine Forschung legt den Grundstein für eine Technik, mit der unser Gehirn ganz neu erforscht werden kann. Hier wachsen die unscheinbaren Algen, die den Anstoß für die Entdeckungen gaben. Sie orientieren sich am Licht. Peter Hegemann wollte herausfinden, wie das funktioniert. Gemeinsam mit Georg Nagel von der Uni Würzburg entdeckte er einen

0: Dice Roth erhalten zusammen ein Preisgeld von umgerechnet etwa 1 Million Euro.
1: Der Deutsche Buchpreis geht in diesem Jahr an die Schriftstellerin Sheida Bazia. Sie erhält die Auszeichnung für ihren Roman Die Lücken, wie die Jury am Abend in Frankfurt bekannt gab. Darin erzählt Bazia die Geschichte eines fiktiven Ortes im Hunsrück, von der Zeit des Nationalsozialismus und der Suche nach einer Heimat für Menschen, die auf der Flucht sind. Der Deutsche Buchpreis gilt als eine der wichtigsten Auszeichnungen der Branche.
2: Spannung bis zuletzt und dann die Erlösung.
3: An Sheida Bazia, Die Lücken.
2: Trotz aller Begeisterung, Sheida Bazia hadert etwas. Jubel und ihr Thema im Buch, das passt für sie eigentlich nicht zusammen.
4: Es fällt mir nicht so richtig leicht, so richtig Freude zu empfinden, muss ich sagen, weil das schon ein sehr merkwürdiges Gefühl ist, wenn man einen Roman schreibt über Menschen, die verfolgt wurden und terrorisiert wurden und ermordet wurden, und sich dann einfach richtig zu freuen. Das kommt mir nicht ganz richtig vor.
2: Ihr dritter Roman heißt Die Lücken. Und darin schreibt die Autorin über deutsche Geschichte, über Wissens- und Erinnerungslücken, etwa darüber, dass es im Ort früher jüdische Familien gab. Im Buch heißt der Ort Heimesbach, angelehnt an das real existierende Hermeskeil im Hunsrück, einst ein Musterdorf der Nazis. 1988 kam die Autorin ausgerechnet dort als Kind iranischer Flüchtlinge auf die Welt. Jetzt ließ sie sich von ihrem Heimatort für ihr Buch inspirieren.
5: Es ist aus verschiedenen Blickwinkeln erzählt. Es gibt eine allwissende Erzählerin, auch die aber auch nicht alles weiß. Und nach erfahren die Leser mehr. Und wie das gemacht ist, sprachlich, ist auf eine so unvergleichliche Art geschehen, dass man an diesem Buch auch gar nicht vorbeikommen kann in diesem Herbst.
2: Das Buch dürfte ein Bestseller werden. Und zusätzlich kann sich Sheida Bazia über ein Preisgeld von 25.000 Euro freuen.
1: Zum Sport. Die deutsche Fußballnationalmannschaft musste sich gestern Abend in der Nations League mit einem 0:0 gegen Griechenland zufrieden geben. In Thessaloniki ließ das Team von Bundestrainer Jürgen Klopp einige gute Tormöglichkeiten ungenutzt. Die bisherige Bilanz: nach 4 Spielen nur ein Sieg. Die deutsche Auswahl bangt damit um den Einzug ins Viertelfinale. Trotzdem fällt das Resümee des Trainers positiv aus.
6: 4 Spiele, nur 5 Punkte und 3 Tore, dennoch ein fröhlicher Bundestrainer bei der Abreise aus Thessaloniki. Beweis, wie zufrieden er mit den letzten 14 Tagen ist.
7: Als Fazit kann ich sagen, damit bin ich super happy. Hätte gerne gewonnen heute, aber ist dann, wenn man so will, der einzige Wermutstropfen.
6: Angeführt von Florian Wirtz hat sich Kader 2 in allen Mannschaftsteilen für den viel zitierten Klopp-Fußball in Stellung gebracht. Jonas Obig war der einzige Keeper, der gleich 2 Spiele bekommen hat. Ein erster perspektivischer Fingerzeig für den jungen Torhüter, der auch beide Male ohne Gegentreffer bleibt. Philipp Treu durfte als rechter Verteidiger sogar 3 Partien absolvieren und das als Debütant.
7: Vor ein paar Wochen, Monaten, hieß es, der deutsche Fußball ist im Keller, wir haben kein Talent, uns fehlt es hier, uns fehlt es da. Ich habe 2 Wochen mit 44 deutschen Fußballspielern zusammengearbeitet, denen fehlt ganz vieles, aber ganz sicher kein Talent.
6: Das trifft gerade auf das Mittelfeld zu, in dem Alexander Pavlovic die Rolle des neuen Chefs übernahm. Bayern-Kollege Tom Bischoff viele gute Ideen beisteuerte und deshalb vor allem Florian Wirtz annähernd zu alter Stärke zurückfand.
7: Ihr könnt nach den 2 Wochen über fast jeden Buch schreiben. Und wäre ein geiles.
6: Im Sturm überzeugte Derrick Sherhand, einzig der Abschluss bleibt insgesamt ausbaufähig. Nicht leicht zu entscheiden, wer von den zuletzt 44 Spielern im Novemberkader wieder auftaucht, um das Viertelfinale der Nations League zu sichern.
1: Und nun die Wettervorhersage für morgen, Dienstag, den 6. Oktober.
8: Der Süden und die Mitte haben es morgen mit hohem Luftdruck zu tun. Der Norden dagegen mit einem Tief. Im äußersten Norden kann es daher in der Nacht etwas Regen geben. Am Tag im Süden und in der Mitte erst hier unter Nebel. Dann ist es meist sonnig, im Norden dagegen mitunter wolkig. Richtung Küsten und an den Alpen einzelne Schauer. In der Nacht 16 bis 3 Grad. Am Tag steigen die Werte an auf 17 Grad an der Ostsee und 24 Grad im Breisgau. Am Mittwoch ähnliches Wetter wie morgen, dann ändert sich das Wetter. Am Donnerstag insgesamt unbeständigeres, windiges und teilweise regnerisches Wetter, kühler. Am Freitag erst nur noch einzelne Schauer, Nebenwolken, Sonne, dann von Nordwesten neue Regenwolken.
1: In den Tagesthemen um 21.45 Uhr spricht Ingo Zamperoni mit dem Berliner Nobelpreisträger für Medizin Peter Hegemann. Außerdem fragt er den Korrespondenten an der Straße von Hormus, inwieweit sich der Schiffsverkehr wieder normalisiert hat. Ich wünsche Ihnen einen guten Abend.

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Annemarie mit ihrer neuesten Single «Illusion». Herzlich willkommen zu meiner heutigen Ausgabe von meinem Musikmix. Wo ich wieder hoffe, dass er euch auch wird gefallen. Ja, heute einen Gast bei mir, der Sigi Reiterer. Er wird dann etwas über seine Songs erzählen. Und ja, jetzt gibt es auch diverse Neuheiten. Und wir machen gerade weiter mit «Die Platin Twins». «Da, wo wir sind». Juna Weiss mit Herz auf Risiko, Nana Wolf, diese Nacht bleibt für immer, DJ Thomas, ohne böse Worte und Nick, der letzte Brief. Viel Vergnügen!

Und Kurtheimer Nadine 7 mit Ein Bett im Kornfeld. Und weiter geht's mit Michael Egerer, Manuela Ciao mi amore, Matthias Garas Auf ein Neues, Jürgen Passpiepen, Colli Diana und dann ging's dann nachher zum Interview mit dem Sigi.

0: Ja, und ich habe heute einen Gast bei mir. Und zwar der Sigi Reiterer. Er ist Musiker, Sänger und Keyboarder. Und da kannst du mir mal sagen, wie lange machst du schon Musik?
1: Eigentlich schon seit meinem vierten Lebensjahr. Und das sind jetzt schon einige Jahre.
0: Ja, ich bin ja noch jung.
1: Ja.
0: Und jetzt bist du ja solo unterwegs, vor allem.
1: Ja, größtenteils solo, aber es gibt auch Projekte, wo wir im Duo sind.
0: Ja, ja. Das ist mit dem Engelherz zusammen.
1: Ja.
0: Habe ich schon gehört, ist super gesehen, hat mir gefallen, tipptopp. Und eben, was hast du sonst vorher so gemacht, musikmässig?
1: Ja, ich habe ursprünglich, wie gesagt, schon mit meinem vierten Lebensjahr angefangen zu trommeln. Und später belegte ich auch das Studium in dessen Fach. Und ja, ich habe eigentlich davon der Zeit her dann immer die Musik gemacht.
0: Mhm. Also schon sehr lang bist du profimäßig unterwegs?
1: Ja, ich war 20 Jahre lang Profi-Musiker in der Schweiz, Deutschland, Österreich.
0: Jawohl, ja. Sehr gut, ja. Und ich höre jetzt einen Song von ihm. Und zwar der Titel «Du bist mein Superstar». Kannst du etwas sagen zu diesem Stück?
1: Ja, das Stück ist eigentlich von einem Musikerkollegen aus Österreich und er ist so schön und so gut, dass ich gemeint habe, ich müsste den aufnehmen.
0: Ja, ja. Das ist ein sehr toller Titel. Ist das einer der ersten, die du gemacht hast?
1: Ja, richtig, ja.
0: Ja. Hast du auch schon vorher vor deinem Solo-Projekt schon Musik gemacht? Also Songs aufgenommen?
1: Ja, schon. Das war während der Profizeit. Da gab es etliche CDs und Langspielplatten damals noch.
0: Mhm.
1: Also die Studie erfahren war immer da.
0: Ah, ah.

0: Und ein weiterer Titel von dir ist «Du passt genau in meine Träume». Was kannst du zu diesem Titel sagen?
1: Ja, das ist eigentlich so ein Liebeslied. Es hat einen romantischen Text und man fühlt sich ja vielleicht angesprochen mit diesem Text.

0: Und jetzt haben wir gerade einen weiteren Song gehört von dir. Wenn die Sonne im Meer versinkt. Was ist der Hintergrund von diesem Song?
1: Ja, es sollte eigentlich auch ein sommerlich romantisches Lied werden. Und ich glaube, es ist auch sehr gut gelungen mit dem. Und wenn ich das sagen darf, ich war mit diesem Lied in der Edelweiß-Hitparade in Holland auf Platz 1.
0: Mhm, super, ja. Und hast du selber ein Studio oder gehst du ein Studio?
1: Ich habe kein eigenes Studio, aber die ganzen Produktionen werden hier in der Schweiz gemacht, produziert und auch dementsprechend über das Label dann veröffentlicht.
0: Mhm. Und Texte, komponieren Songs selber, machst du die selber?
1: Ja, ich habe bei dem Wenn die Sonne rote Meer versinkt, habe ich den Text geschrieben und die Musik ist eigentlich vom Komponisten von dem Studio, wo ich aufnehme.
0: Mhm, tipptopp, wunderbar.

0: Schuld war nicht der Sommerwind. Das war ein weiterer Titel, jetzt, den wir von dir gehört haben. Auch ein ganz toller Titel. Was sind da Gedanken bei diesem Song?
1: Ja, die Gedanken waren eigentlich wieder sommerlich. Man ist im Strand, man verliebt sich und man macht halt so komische Sachen. Und deswegen auch der Titel dann, Schuld war doch nicht der Sommerwind.
0: Ah, genau, ja. Und was hast du so Zukunft noch im Sinn?
1: Ja, ich werde meine dementsprechenden Projekte weiterführen. Das heißt, weitere Produktionen werden demnächst erscheinen und auch die musikalische Laufbahn in Bezug auf die Bühne live, die wird natürlich weitergehen.

0: weiteren Titel, den wir jetzt gerade gehört haben, wieder. Was Feuer in dir? Was hat das Feuer für eine Bewandtnis?
1: Ja, das hat eigentlich eine größere Bewandtnis. Da gibt es solche Situationen, man liegt im Bett, man studiert und findet vielleicht keine Lösung über dieses und jenes Problem. Und doch muss man immer positiv denken. Du hast doch das Feuer in dir. Und dann kann man an diesen Problemen arbeiten. Und da habe ich den Text und die Musik selbst geschrieben.
0: Mhm. Ja, super, ja. Toller Titel. Und hast du auch schon Musikvideos gemacht?
1: Musikvideos habe ich auch gemacht, ja. Also bei jedem Titel, der was veröffentlicht wurde, gibt es auch ein Video dazu.
0: Mhm. Danke, das ist auch YouTube.
1: YouTube, richtig, und auf allen Plattformen, die was man kennt. Genau. Spotify, YouTube Music und so weiter und so fort.
0: Und auch etwa Fernsehen, sieht man es auch etwa die noch?
1: Fernsehen war es auch, zwar bei Musik 24 TV und auch bei der Alpenwelle, die was hier in der Schweiz bekannt sind.
0: Genau, ja.
1: Ja, und ich hatte auch das Glück, mit diesem Titel auch in der Edelweiß-Siegparade in Holland auf Platz 1 sein zu dürfen.
0: Das ist super, ja. Bravo. Ja, und willst du gerne noch etwas sagen? Jetzt haben wir gerade im Moment alle Titel gespielt von dir. Ich werde sicher weiterhin Titel von dir nehmen, weil die sind auch gut, schön. Und willst du noch irgendetwas sagen?
1: Ja, ich möchte mich natürlich für das Interview recht herzlich bedanken und dass ich da sein durfte. Und ich würde es freuen, euch, dem Zuhörer oder wie auch immer, oder Tänzer, demnächst begrüßen zu dürfen.
0: Ja, ich freue mich auch ganz tiptop. Ich freue mich, dass du vorbeigekommen bist.
1: Gerne.
0: Merci für den Besuch und ich denke, wir werden sicher noch weiterhin vorangehören.
1: Sicher, ja.
0: Es ist ja auch das CD Dolphy von deinem Musikpartner, wo du damals zusammen spielst mit dem Engelherz.
1: Jawohl.
0: Das ist im Dalsing Alibaba am
1: 17. Oktober.
0: Genau. Und dort bin ich auch eingeladen. Ich werde dann auch dort sein. Und Jenny van Brie ist noch dort, glaube ich. Und
1: Wolfgang Nadrak, ja. Und Schweizer Mix.
0: Genau, ja. Und da freuen wir uns drauf. Da werden wir sicher dem Radio noch etwas hören davon wieder. Und da sage ich ganz herzlichen Dank, dass du vorbeigekommen bist, dass wir das Interview dürfen machen. Ja. Und wünsche alles Gute weiterhin. Viel Spass an der Musik.
1: Ja. Vielen Dank, ja.

Und da haben wir einen Titel gehört vom Engelherz mit richtigem Namen Manfred Oswald. Heute wird gefeiert. Und wieder geht's damit der Jenny van Brie. Wieso, weshalb, warum? Und gefolgt von Wolfgang Nadrak, Tanz mit mir auf dem Regenbogen, Schweizer Mix mit Danke, Maren, Maurice, Hardly Girl and Soft Rock.

Das sind jetzt alles Künstler gewesen, die am 17. Oktober in der CD Dolphy vom Engelherz im Dasing Alababa in Kriegsstätte werden dabei sein. Und weiter geht's jetzt mit Marine Maurice.

Und dann Rolf Wegmann und Dennis Schönemann, eine Wiederveröffentlichung von ihrem Song «Ein Leben auf Tour», verfügbar ab 25. September. Wir haben das auch gemacht aus einer schönen Erinnerung an die wunderbaren Videodrehs in Las Vegas und Los Angeles, wo wir im 2018 ausgiebig unterwegs waren. Das Ganze ist eine schöne Erinnerung an diese Zeit.

Danny Davies and the Boys mit Himmel's Blow haben wir gehört. Und weiter geht's mit einer Neuheit von John Josephine, Sugar in the Morning, eine Anlehnung an den Sketch, wo jedes im Fester läuft, Dinner for One. Und nachher gefolgt von Sandra und Freiheit des Lebens, Suzanne Ebrahimi, Sommer Du und Schokolade, Pia Sofia, Rien ne va plus, und Whitney Rose, Tutsi.

Banda Passarela mit Parece Felticcio. Und weiter geht's mit Nils Nilsmann, Solly, Honky Tonk Trailbreak, Tammy mit Roach Oma, Eileen Sailor, Wiedersehen am Meer, Tori Dark, My Boots Made Me Do It.

Moment, Jus, Marek, gehen wir auch wieder im Endspurt von meiner heutigen Sendung. Ich hoffe, ihr habt Spass daran. Ich freue mich auf ein Wiederhören. Ich bedanke mich fürs Zuhören. Bis gleich wieder, euer Rolf Wegmann.

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1: Claudia Bilz mit «Hey, komm, da geht noch mehr». So, damit heiße ich euch herzlich willkommen zu einer weiteren 2 Stunden von meiner Musiksendung. Und ich natürlich hoffe, dass euch das wird gefallen. Wir machen gerade weiter mit Adriano Caia, «Immer noch du». Dana Palizeos, «Bedienung». Patrick Greis mit «Jeder Schritt ein Wunder». Sabrina Berger, «Alles auf die Liebe». Und DJ Rufus, «Please don't go».

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Zu den Sternen mit dir, mit Ganymes. Und jetzt ganz neu, brandheiß, Larissa mit Nachtmodus und Patrick Heidenreich, ich mag mich. Andrea Schön, der Junge mit der Mundharmonika. Alesha mit 20.000 Meilen. Andrea Maria, na na na.

Bei Eastern Ace mit You Know I Love You ist das gerade gesehen. Und Johnny Hunt at Childbirds machen weiter mit Lone Star Boogie, Nils Nilsmann Solly, A New Song, Shadan, Pete Carson, The Lord Dines, My Way, Luna Sunshine, Jetzt komm ich, Michael Kern, Der schönste Platz im Leben.

Ella Leon mit «Es tut mir noch weh». Und weitermachen, Neonlicht, Schritt für Schritt. Chris Martin mit «Schachmatt». Und Tones, Diesel, paar Trucken. Hilde Fjordhoff, «Jump, Jive, Anwell». Und Alina, deine Frau.

Erdet, Herr mit Leaf, haben wir gehört. Und Susan Ebrahimi macht wieder mit Gesichter. Jessica Brescenicini, Katja Hinze, Dein Schweigen, Kontrast mit Nah, DJ Julia, immer wieder dieselben Fehler.

Jack DeMar mit Safira und weiter geht's mit Rolf Wegmann und Dennis Schönemann, ein Leben auf Tour, Mackenzie Carpenter, Hi Pony, Madeleine Rausch, Ich klebe an dir, Ramona Martinez, Nur ein Kuss, Los Fenix del Rock, Osito del Peluche.

Und mit Lina und Melodrama gehen wir auch schon in die Hand von meiner heutigen Sendung. Ich hoffe, ihr habt Spass daran. Ich bedanke mich fürs Zuhören. Bis gleich wieder, euer Rolf Wegmann.

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1: Im Studio Holger Dilk, schönen guten Tag. Tobias Rausch ist der erste AfD-Landtagspräsident in Deutschland. Er wurde heute im Parlament in Sachsen-Anhalt gewählt. Nicht nur die AfD hatte für Rausch gestimmt, auch Vertreter aus anderen Parteien hatten dafür gesorgt, dass der 35-Jährige auf die nötige Mehrheit kommt. Unionsfraktionschef im Bundestag, Thorsten Frey, sagte zu dem Ergebnis:
2: Die Tatsache, dass der gewählte Landtagspräsident 4 Stimmen mehr bekommen hat als AfD und BSW-Mitglieder im Parlament haben, das gibt Anlass zu allergrößter Besorgnis.
1: Wie kann die Streckensanierung bei der Deutschen Bahn noch effizienter werden? Damit befasst sich ein neuer Plan des Verkehrsministeriums. Künftig soll messbar sein, wie schnell der Ausbau der Schienen vorankommt. Geschaut wird etwa auf neue Gleise und auch darauf, wie sehr oder wie oft sich Züge verspäten. Andreas Schröder von ProBahn sagte zu dem Plan bei NTV:
3: Das ist wichtig, weil die Bahn muss spüren, dass jetzt auch ein Eigentümer, der Bund, nämlich wirklich dahinterher ist, wenn die Gelder gegeben werden. Und die sind jetzt auch da, diese Finanzierungsmittel, dass die eben auch verplant werden und bebaut werden und dass wir auch da Vorgaben haben, wo Fahrgäste mit rechnen können.
1: Der ehemalige BND-Chef August Hanning ist wegen Spionageverdachts festgenommen worden. Die Bundesanwaltschaft wirft ihm vor, dass er geheime Informationen aus dem Bundesnachrichtendienst gegen Geld von einem ehemaligen Mitarbeiter bekommen haben soll. Diese Infos wollte er demnach weiterverkaufen. Die Angehörigen der Opfer des Germanwings-Absturzes bekommen kein Schmerzensgeld vom Staat. Das hat das Landgericht Braunschweig entschieden. Die Familien hatten geklagt, weil sie die Flugtauglichkeit des Co-Piloten nicht ausreichend überwacht sahen. Er hatte die Maschine vor 11 Jahren in den französischen Alpen abstürzen lassen. Der Physik-Nobelpreis in diesem Jahr geht an den belgisch-amerikanischen Astrophysiker Francis Hulson für seine Forschung an einem gigantischen Eisklotz. Mit diesem Gletschereis am Südpol kann er extrem seltene Teilchen aus dem Kosmos einfangen. Das soll helfen, ganz neue kosmische Phänomene zu enthüllen.
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4: Mit KI-Support. Sonnig und trocken ist es gerade in vielen Ecken. Nur im Norden hängen mehr Wolken und an der Küste kann auch mal etwas Regen dabei sein. An den Alpen später vereinzelt ein Schauer oder ein Gewitter. Die Höchstwerte liegen heute bei 17 bis 25 Grad. Morgen nach Nebel am Morgen oft sonnig, aber im Norden weiter viele Wolken mit etwas Regen, maximal bis 26 Grad.

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Wir haben uns so auf euch gefreut und da kann ich nur beistimmen, denn ich habe mich auf euch gefreut, auf, nämlich auch noch auf eine weitere Ausgabe auf weitere 90 Minuten Easy Melodie zusammen mit Elb. Am Mikrofon wie immer, Vanessa Grant, schön, dass ich wieder die Sendung moderieren. Ich mache das schon viele Jahre mittlerweile und es macht mir unheimlich Spass. Immer noch, es gibt immer noch neue Melodien, es gibt immer noch neue Interpreten und vieles Gutes, vieles von uns würde ich sagen, das kennen wir schon irgendwie. Und leider gibt es ein bisschen weniger Varianz, aber das Thema wurde schon ein paar Mal diskutiert. Aber es gibt tolle Melodien, die wir alle können mitsingen und gerne auch die mitsingen. Wie vielleicht euch gerade mit der nächsten Melodie. Hier ist eine Schweizerin, ist eine erfolgreiche Schweizerin, Beatrice Egli, mit ihrem Siegertitel von DSDS. Mein Herz.

Frau Signorti mit ihrem Mutmacher-Song. Viele andere wären so gern wie du. Aber wenn wir ganz ehrlich sind, wäre doch immer wieder etwas, was wir gerne wären, so wie der andere. Und das, was wir eigentlich haben, das schätzen wir wahrscheinlich ein bisschen zu wenig. Also, ja, für die meisten wäre da ich selber ein bisschen mehr in, ja, in, wie soll ich sagen, am Finger nehmen und ein bisschen schauen, was wir selber Schönes und Gutes haben einscheinen. Aber eigentlich ist doch vieles gut, oder? Und Rosanna Rocci ist unsere Person, die geht mit positiven Vibes, würde man sagen, mit positiver Stimmung durch die Welt. Und auch hier musikalisch. Tutto va bene!

Bon voyage, das hat ich den Matthias Rangsung, eine gute Reise. Ja, gute Reise. Wo sind ihr eigentlich hier in Ferien gewesen? Sind ihr das wo weggereist oder sind ihr in der Nähe geblieben oder habt ihr sogar Ferien daheim gemacht? Das ist übrigens auch etwas. Einige machen Ferien daheim. Darf ich gerne sein. Man muss nicht immer zweit weggehen. Weiter geht's jetzt musikalisch mit Mario und Christoph. Und ich sterbe nicht nochmal. Eine uralte Melodie, eine schöne Melodie, eine oldie, schön, grabadier's ab bis immer wieder rüsa.

einem Tier. Heute Abend habe ich Kopfweh. Das kann nur passieren nach einer guten Fest oder nach einer guten Party oder wie sie muss immer, ich habe Kopfweh, weil ich einfach überhaupt gar nicht will. Schade, dass ich die Bühne verlassen, aber ich kann es verstehen. Wenn man doch ins pensionierte Alter kommt, dann will man dann irgendwann mal sagen, das war's für mich musikalisch. Recht herzlich. Von einem, der man immer so viel gehört momentan, ist von Michael Wendler. Aber ich habe gedacht, ach komm, spielen wir mal hier wieder bei Easy Melodie. Und da ist er, der Michael Wendler mit dem Klassiker von ihm. Sie liebt den DJ.

Ja, die Gruppe habe ich letzte Woche vorgestellt. Die Wolkenstürmer mit Genial verliebt. Schlager vom Feinsten, die biische Melodie. Und mit Schlager vom Feinsten, da gehen wir jetzt auch gerade weiter. Die Gruppe kennen ihr alle. Die Schlagerpiloten, sie spielten Blue Bayou.

Mölder, Peter und Peter, mal etwas Sonne, mal etwas Regen. Ja, so ist es eben. Es kann nicht immer nur Sonnenschein sein. Er wäre es ja im Sommer wirklich richtig gemerkt. Wenn nur Sonne ist, dann ist es auch nicht schön. Dann wird alles dürr, dann wird alles trocken, nichts mehr wächst. Alle sind nicht mehr gute Leute. Es braucht irgendwie die Abwechslung von Sommer, Sonne, Wärme, Kälte. Und im Leben braucht es unbedingt die Abwechslung. Wiedergeben mit dem Nockalm Quintett. Ich habe so ein bisschen Lieder ausgewählt, wo ich mir sage, wenn ich durch das Archiv stöbere, dann hat mir die irgendwie gefallen. Ja, gefallen. Und sind mir zu Herzen gegangen. Und wir kehren sie jetzt hier. Nämlich das Nockalm Quintett mit seiner wunderschönen Melodie. Sag nochmal, ich liebe dich.

Caldau, warum plötzlich war es Liebe? Und wenn ihr jetzt könnt, die zuschauen, dann macht ihr die Vanessa singt ganz, ganz, ganz, ganz fest mit hinter dem Mikrofon. Ich liebe die Musik einfach auch. Wunderschön. Ja, wir kommen weiter und gehen jetzt zu einem schönen Duett, und zwar von Rainer Kirsten und der Liane. Und so schön. 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

Sandyborg und es war Sommer. Das Original von dem Kanada, das ist von Peter Maffay und es war Sommer. Und wenn der Text gelöst hat, wisst ihr genau, was bei der Liebesgeschichte passiert ist. Immer schöner, schöner Sommerabend. Meine liebe Hörer und Hörer, wer geht weiter zu, du Calimeros, wir bleiben bei der Liebe, wir bleiben bei den Emotionen, wir bleiben bei den schönen Momenten. Hier sind Schmidt, tausend Liebesbriefe.

Scumbags, also sie doch gab, kann man da fast sagen, Mademoiselle Mireille. Das war bei mir auch so ein Ohrwurm, den immer wieder gerne gehört habe. Aber ja, genau die schönen Dinge, die sind alle vorbei. Aber Gott sei Dank, wir haben die Erinnerungen, die viele, viele andere nicht mehr haben. Ach komm, wir bleiben nochmal bei einem Oldie, bei einem schönen alten Titel, Rainer Kirsten und Michael Hirte, der Junge mit der Mundharmonika.

Wer kennt die Melodie nicht? Also, wer ist die Melodie gerne los, der kennt auch die Melodie. Oder beziehungsweise, wer die Melodie kennt, der kennt auch die Melodie. Also, ja, es sind so wunderschöne Oldies, die einfach immer gute und schöne Erinnerungen bringen und wo man in die Welt wegtechen. Es gibt noch einen. Ist Howard Carpendale mit Tea.

Du und ich, Ampel, d'amour, die Musikapostel. Wunderbare Musik, ja. Es geht einfach Musik, die zu Herzen geht. Das ist genau die Musik hier. Wir gehen weiter mit René Bisang und Marianne Cotton, beides Interpretinnen und Interpreten aus der Schweiz.

Marian Cartman lässt die Sterne am Himmel. Ja, am Himmel kann man sich schön anschauen, man kann geniessen. Man kann darunter etwas streichen, mit jemandem die Sterne gut anschauen. Oder einfach nur mal die Stille genießen. Ja, jetzt aber genießen wir etwas anderes, nämlich den Feierabend. Ich habe jetzt Feierabend und darf mich von Ed verabschieden. Hat mir wieder gefallen, gibt es mal für uns ein bisschen persönliche Sendung mit sehr viel Melodie, die mir vom Herzen liegt. Aber ich hoffe, dass die euch Ape gut gefallen hat. Und zum Abschluss, da darf ich jetzt Ape nochmal ein Fox-Medley über das andere schicken. Vielleicht schwingen ihr noch das Tanzbein, oder vielleicht singen ihr mit, oder vielleicht sind einfach noch mal genießen. Hier ist das Alpentrio Tirol mit dem Fox-Medley, und am Mikrofon ist Vanessa Grant. Und die verabschiede ich wieder ganz, ganz wie immer. Ade miteinander.

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0: Laut FM Wetter.
1: Mit KI-Support. Viele Wolken gibt es heute Abend vor allem im Norden. An der Küste kann auch mal etwas Regen dabei sein. Sonst bleibt es oft trocken, nur an den Alpen sind vereinzelt noch Schauer oder ein Gewitter drin. In der Nacht liegen die Tiefstwerte zwischen 14 und 5 Grad. Morgen gibt es nach Nebel am Morgen später oft Sonne. Im Norden bleibt es wolkig mit etwas Regen bei maximal 26 Grad.

Herr, es ist Zeit. Der Sommer war sehr groß. Leg deinen Schatten auf die Sonnenuhren und auf den Fluren lass die Winde los. Befehl den letzten Früchten voll zu sein. Gib ihnen noch zwei südlichere Tage. Dränge sie zur Vollendung hin und jage die letzte Süße in den schweren Wein. 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

Schön, dass der Herr Sport seinen Palast hier hingebaut hat. Und nicht etwa 100 Meter weiter dahin, nicht? Ja, da säßen wir jetzt hier im Freien. Also, na, ruhig jetzt. Also, sehen Sie, es handelt sich jetzt darum, ich habe wieder ein Gedicht geworfen. Das möchte ich Ihnen hier zum Allerbesten geben. Es ist ein kleines Werk. Sehen Sie, Richard Wagner, nicht unbegabt, schrieb mit der größten Bayreuthwilligkeit sogenannte Zyklen. Nicht? Ich habe auch einen Zyklen geschrieben, aus zwei Gedichten bestehen. Das erste Zyklen heißt Der Frühling und das zweite Zyklen heißt Der Herbst. Der Frühling. Ich war früher kleiner, da die Augen hier, nicht? Und wieder, ich fange vorne an, und wieder ist es Mai geworden. Es weht aus Süden statt aus Norden. Die Knospen an den Bäumen springen und Vogel, Wurm und Kater singen. Fidirallala. Das kommt der Herbst. Und wieder wurde es Herbst hienieden. Es weht aus Norden statt aus Süden. Die Knospen an den Bäumen ruhen und auch die Kater haben nichts zu tun. Ralafididi.

0: dran mit Sonnenschein.
1: Herzlich willkommen zu einer weiteren und neuen Ausgabe vom Aargauer Schlagermünchi, hier direkt aus dem Kanton Aargau, von und mit dem Remo Müller. Das ist schon die bereits 202. Sendung. Ja, ich habe hier ein bunt gemischtes Programm zusammengestellt. Ich hoffe, es gefällt euch. Da sind unter anderem mit dabei der Ricky Berger, Zara, Jane Sterntaler, der Manfred Gerber, zwei Flamingos und so weiter und so fort. Einen ganzen Haufen viele mehr. Aber anfangen wir mit Musik aus der Schweiz. Das ist auch eine Neuvorstellung. Und zwar kommt morgen das neue Album raus von einer. Das wäre die Miss Helvetia, für mich so etwas wie der weibliche Traufer. Weil der Musikstil ist irgendwo durch meiner Meinung nach ein Stück weit ähnlich. Wie gesagt, mit dieser fangen wir die heutige Sendung an und nachher geht es mit Volkstümlichem und Schlager weiter. Ich meine, Miss Helvetia ist auch volkstümlich, eigentlich ein bisschen poppig. Und jetzt werden wir uns aber den neuesten Titel anhören, der auf dem morgigen Album auch drauf ist. Das heisst «Gestürm im Kopf». Und jetzt wünsche ich euch mit dem «Gestürm im Kopf» ganz viel Spass bei der heutigen Sendung.

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Der Andy Borg ist da gerade noch verklungen mit seinem Hit Sarah. Ja, liebe Zuhörerinnen und Zuhörer hier von Radio Bern,

als euer Remo Müller und wünsche euch dann später eine ganz gute Nacht und freue mich, euch nächste Woche wieder an der Radiogerät zu hören. Bis dann sage ich gute Nacht zusammen und verbleibe, wie gesagt, als euer Remo Müller aus dem Kanton Aargau. Ciao zusammen!

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1: Sendung Niklaus Blaser. Punkt. Hier aus Österreich, aus Niederösterreich, aus Maria Taferl. Liebe Zuhörerinnen und Zuhörer, neben mir hier am Tisch im Café Maria Theresia sitzen die beiden kaiserlichen Hoheiten von Österreich. Die Erzherzogin Angelika Maria Habsburg-Lothringen-Windsor und der Erzherzog Andreas Habsburg-Lothringen-Windsor. Wir kommen aus Wien, aus der Hauptstadt von Österreich. Wir haben dort gemeinsam was Schönes erleben dürfen, die letzten 2 Tage. Und die beiden kaiserlichen Hoheiten sind des Öfters in Wien jetzt auch unterwegs. Aber zuerst mal

0: Guten Tag, liebe Angelika.
1: Hallo alle miteinander.
0: Guten Tag, lieber Andreas.
2: Ja, möchte auch recht herzlich alle begrüßen.
0: Ja, wir waren in Wien unterwegs, die vergangenen Tage, noch bei auch schönem Wetter. Was haben wir da? Wir steigen näher ein in die Details, aber was durften wir da erleben, liebe Angelika?
1: Also gestern waren wir eingeladen am Abend bei der 100-jährigen Jubiläumsfeier von österreichischen Amateurfunk. Und wir haben aber davor schon, ab Vormittag ist es schon losgegangen, der erste Termin war beim alten ORF-Gebäude, da wo der Amateurfunk eben alles untergebracht hat. Und wir haben auch einige von den Archiven sehen dürfen. Es gibt auch sehr viele Bücher. In den letzten 100 Jahren sind ja sehr viele Bücher zusammengesammelt worden. Und es ist natürlich sehr interessant, wenn man die Zeit hat, hin und wieder mal so ein Buch zu lesen. Und ja, also wir konnten sogar ein bisschen Keller runter. Und das Dokufunk, über Dokufunk wurde auch berichtet. Und am Abend bei der 100-Jahr-Jubiläumsfeier hat stattgefunden im Volkstheater. Und davor ist sogar der Funkwagen, von Dokufunkwagen, eben gestanden. Und das haben wir auch besichtigen dürfen.
0: Ja, das war schon mal ein erster Abriss, liebe Zuhörerinnen und Zuhörer. Wir werden in dieser Sendung nun im Detail darüber euch berichten und auch über weitere Themen sprechen dürfen.

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0: Liebe Zuhörerinnen und Zuhörer, Sie hören die 63. Sendung Niklaus Blaserpunkt. Hier neben mir in Maria Taferl, die beiden kaiserlichen Hoheiten von Österreich. Wie gesagt, wir waren gestern in Wien und konnten dort beim 100-Jahr-Jubiläum des österreichischen Versuchssenderverbandes anwesend sein. Lieber Andreas, du bist ja auch Amateurfunker, sehr wahrscheinlich schon längere Zeit auch Mitglied von diesem Verein. Und ja, erzähl uns ein wenig, was ist da alles abgelaufen?
1: Ja, ich bin schon seit 2012 eigentlich Mitglied beim ÖVSV und habe auch damals die Lizenz gemacht, also die Prüfung in Graz. Ja, für mich war es sehr interessant, eben der Dokofunk, was zusammen mit den ORF zusammenarbeitet, eben das ganze Archiv, die QSL-Karten, tausende von QSL-Karten in Archivfunden und natürlich alles, auch Nachlässe von Amateurfunkern, die was eben alles hinterlassen haben und Niederschriften, Briefe und alles. Es ist eigentlich die ganze Geschichte dort verankert und gesichert. Und wir werden sicher noch öfters dorthin kommen, weil es ist sehr interessant für mich, eben in die Vergangenheit zurückzugehen und zu schauen, wie das damals so abgelaufen ist beim Amateurfunk. Ja. Und das ist eines und natürlich auch von ORF sind sehr viele Sachen in Sicherheit unten, die was eben archiviert worden sind, Tonbänder, Kassetten und Filme und Briefe. Und das ist natürlich alles zu sortieren und dokumentieren, wo es nachher auch zu finden ist. Und das ist eine riesengroße Halle.
0: Das ist eine riesengroße Halle, sogar auf mehreren Etagen ist das Ganze, sogar bis in den Keller. Liebe Angelika, uns wurden auch Karten gezeigt, man sagt denen QSL-Karten aus der Monarchiezeit.
2: Ja, es geht ja sehr weit zurück und in die, also man kann es wirklich verfolgen von Beginn an bis jetzt. Und es wird natürlich in den nächsten Jahren noch sehr viel dazukommen.
0: Und das ist sehr wahrscheinlich eines der größten Archive überhaupt in Westeuropa über den Amateurfunk, oder was denkst du?
2: Ja, so ist es eigentlich.
0: Ja, wir sind dann von dort weitergegangen in die Wiener Innenstadt, zum Standort des Landesverbandes Wien, der Amateurfunker, und die sind dort, glaube ich, an der Eisvogelstraße untergebracht. Ja, was haben wir dort sehen dürfen, Andreas?
1: Ja, das ist natürlich alles umgebaut worden. Herunten haben sie alles müssen trockenlegen. Es ist ihnen das Wasser hereingekommen, also die Feuchtigkeit. Und eben unten ist eben die Elektronikwerkstatt, die ist in Vorbereitung. Das haben wir alles angeschaut. Und oben ist eben so ein Besprechungssaal und auch für Vorführungen und auch für Kurse abzuhalten. Und eben das Gebäude war eigentlich halb immer ÖVSV und auch ein Radiomuseum. Und wie eben die Person verstorben ist, die das Radiomuseum gehabt hat, ist es dann zusammengelegt worden und ist es jetzt sind sehr schöne Räume drinnen und man kann hier sehr viele Veranstaltungen machen. Sie haben gesagt, 1 bis 2 Veranstaltungen pro Woche sollen dort sein.
0: Wir sind dort in den ganzen Räumlichkeiten gewesen und dort in der einen Ecke, Angelika, haben sie ja dort Amateurfunk betrieben, oder? Amateurfunkgespräche geführt. War das eindrücklich für dich?
2: Ja, es war sehr interessant zuzuhören und es ist einwandfrei gegangen und ja, schön, wenn man halt von anderen Orten das ein bisschen miterleben kann, wie sie das machen. Und es sind auch auf Regalen aufgestellt worden, wie es ganz früher mal gegeben hat, so Mini-Fernseher und Mini-Radios. Und ja, so hat das einmal begonnen und Das war aber auch noch, wie damaliger Zeit es war, in Schwarz-Weiß. Es begann ja erst später mit dem Farbfernsehen.
0: Ja, ich glaube erst so Anfang 70er Jahren. He? Magst du dich noch zurückerinnern, wann das Farbfernsehen dann gekommen ist, auch in eurem Haushalt?
2: Ja, also wie ich, also meine ersten paar Jahren, also so fünf bis zum fünften Lebensjahr circa, haben wir im Wohnzimmer einen Schwarz-Weiß-Fernseher gehabt. Und dann hat mein Vater gesagt, jetzt da möchte er einen Farbfernseher kaufen. Und ich habe dann eben dann aussuchen dürfen, weil er gesagt hat, dass, solange der Schwarz-Weiß-Fernseher funktioniert, soll er bleiben. Und jetzt hat er einen kleineren Farbfernseher gekauft. Das ist in der, da hat er eine bestimmte Stelle gehabt in der Küche, was er gesagt hat, da kann man diesen Fernseher eben aufstellen. Und ich habe dann eigentlich entscheiden dürfen, welchen Film ich in Farbfernsehen oder welchen Film ich eher gerne in Schwarz-Weiß anschauen kann. Und ja, und eigentlich der Schwarz-Weiß-Fernseher im Wohnzimmer, der hat eigentlich gehalten, bis ich in die erste Hauptschule gegangen bin.

0: Wir sind hier in Maria Taferl, gestern, wie gesagt, in Wien, am 100-Jahr-Jubiläum des österreichischen Versuchssenderverbandes. Wir haben vorhin gehört, wir haben uns das Zentrum Dokufunk angeschaut, wir haben den Standort vom Landesverband Österreich angeschaut, das Lokal dort im Gebäude, die ganzen Räumlichkeiten von Ihnen dort. Aber am Abend ist es dann richtig losgegangen im Volkstheater. Liebe Angelika, was durften wir da erleben?
1: Also wir durften in der Loge, genau, in der ersten Loge links haben wir den Platz bekommen. Und es war nämlich... ja, sehr spannend. Wir sind auch fotografiert worden von unserem Fotografen, der in Wien wohnt, und der war schon öfters dabei und hat uns fotografiert. Und ja, zeitweise filmt er auch mit. Und bei der Begrüßung dann, die Eröffnung, hat der Andreas Babler gemacht. Und dann ist es dann schon losgegangen mit ein paar Worte von Amateur, vom Präsident. Und dann wurde von diesem Buch, was vor einigen Jahren geschrieben worden ist, für den 100-jährigen Jubiläumsfeier, dass das in Form von Theater vorgespielt wird, werden soll, das ist vorgespielt worden von 4 Schauspielern. Und es war sehr interessant, das Ganze mitzuverfolgen.
0: Ja, was vor allem speziell war, er hat ja das Theaterstück geschrieben, der Autor ist ja nicht mehr am Leben, der hat es vor den quasi 20er Jahren geschrieben, was uns mitgeteilt wurde. Aber es war schon interessant, lieber Andreas, 100 Jahre zurück und 100 Jahre vorwärts, war vor allem speziell.
2: Ja, das ist sehr interessant gewesen, die komplette Chronik des ÖVSV ist enthalten gewesen. Der Wolf Harand hat dieses Buch geschrieben. Der Wolf Harand hat eben auch den Dokufunk gegründet. Und er hat es genau gewusst, dass er das nicht mehr miterleben wird. Aber er wollte, dass eben das aufgeführt wird zum 100-jährigen Bestehen des ÖVSVs. Und natürlich, hier sind auch andere Sachen noch enthalten gewesen. Die Zukunft und die Vergangenheit. Wie es in der Zukunft eben ausschaut mit dem Amateurfunk, wie er sich entwickelt. Und das ist natürlich auch ein Wahnsinn, was er damals und schon niedergeschrieben hat. Eben, was in die KI übergeht und in die Quantenphysik mit den Gehirnströmen, und das sind eben auch damals Visionen gewesen, was irgendwann einmal kommen wird, weiß man nicht, aber die Forschung geht ja auf das hin.
0: Die Forschung geht da, glaube ich, schnell vorwärts, liebe Angelika. Denkst du das, dass du eines Tages so einen Helm auf den Kopf hast mit, glaube ich, 30 Elektroden, haben sie gesagt, und du weißt einfach dann, das vis-à-vis, was das denkt, und es geht alles nur noch in der Gedankenwelt?
1: Also ein Helm oder was, nein, das wird bei mir nicht vorkommen. Aber eigentlich ist eben mit denen auch... Die Erklärung eben bei auch gewesen, wenn 2 Personen zum Beispiel zusammen sind, der eine denkt etwas und der andere redet das Gleiche, was der andere gedacht hat, und er wollte sagen, aber der andere hat schon geredet, das Gleiche. Und das, also so ist das eigentlich erklärt worden über den die eine Frau, also die Schauspielerin, was mit dem Helm gekommen ist.
0: Also sehr ein breites Spektrum, vom Löschfunken, Knallfunkensender bis zur Quantenkommunikation, Andreas.
2: Ja, genau, ja. Das ist sehr interessant gewesen, ist natürlich ein Theaterstück gewesen, aber die komplette Chronik, und da ist auch der Anton Habsburg-Lothringen eben auch enthalten gewesen, der was auch einmal der Präsident war, und da haben wir auch sehr viel erfahren über das Ganze. Und ja, es war sehr interessant. Und ja, ich hoffe, dass der ÖVSV noch länger Bestand hat und immer Bestand hat.

0: Sendung Niklas Blaser. 63. Sendung. Wir sind hier mitten in der Diskussion vom Geschehen, was wir in Wien erleben durften zum Jubiläum des österreichischen Versuchssenderverbandes. Es ist der Dachverband der österreichischen Amateurfunker. Eben, du hast vorhin gesagt, lieber Andreas, Erzherzog von Österreich, es war der Anton Habsburg auch dabei und er war auch Präsident. Und ja, es gab eben dann ein dunkles Kapitel. Wir haben das auch schon in einigen Sendungen ein wenig erwähnt. Aber auch hier natürlich beim Amateurfunk poppt es natürlich auch. Und es hat eben auch eine politische, nebst der technischen Komponente.
1: Ja, natürlich. Es ist eben gesagt worden, oder besser gesagt vorgespielt worden, eben wie eben der Anton Habsburg dann gekommen ist, ist er eben Präsident geworden. Er hatte den kompletten Verein finanziert, er hat das Geld dazu gehabt, hat es auch herausgehoben und das ist sehr gut gegangen und da ist der Verein natürlich voll aufgelebt und dann ist eben das Jahr 1938, 39 gekommen und dann ist eben ein dunkles Kapitel aufgeschlagen worden. Der Amateurfunk ist verboten worden und es hat keine Lizenzen mehr gegeben. Und das ist eben bis nach dem Zweiten Weltkrieg so passiert und auch noch bei der Besatzung. Und dann ist es eigentlich wieder aufwärts gegangen und eben wieder freier geworden, wie die ganzen Besatzungsmächte wieder abgezogen sind.
0: Für mich war das vor allem sehr eindrücklich, das zu sehen, wie dann die Amateurfunker, es hat dann natürlich weiter Amateurfunker gegeben, die aktiv waren, aber das war ja zum Teil sehr wahrscheinlich sogar fast lebensbedrohlich, wenn man da unter dem NS-Regime gefunkt hat.
1: Ja, es ist gesagt worden, es ist immer gefunkt worden, eigentlich ob man darf oder nicht. Also die Piratensender waren das damals und natürlich ist das sehr gefährlich gewesen und man kann sich ja auch vorstellen, im Krieg kann man ja sehr viele Informationen weitergeben und dadurch wäre das gestört worden und darum ist es auch verboten worden und sie sind dann so froh gewesen, dass sie wieder die Sendelizenzen bekommen haben und alles der Frieden wiederhergestellt worden ist.
0: Es wurde ja dann 100 Jahre vorausgesehen und auch da hatten sie so ein Kapitel eingebaut, wo dann der Amateurfunk mehr oder weniger verboten wurde. Also wir hoffen ja dass das wieder so kommt, oder?
1: Ja, genau. Das ist wieder, die Zeit ändert sich und die Zeiten wiederholen sich immer wieder und man muss immer aufpassen, dass so etwas nie wieder passiert.

0: Ja, liebe Zuhörerinnen und Zuhörer, ich möchte noch kurz bei einem Punkt verbleiben und dazu den Andreas, seine kaiserliche Hoheit, dazu noch kurz fragen. Ich durfte dort dabei sein mit euch und mir ist aufgefallen, du hast ziemlich lange mit dem Präsidenten des Deutschen Dachverbandes gesprochen, der war ja auch dort, nebst sehr vielen Anwesenden aus allen Ländern, waren ja über 800 Leute anwesend, aber eben du hast mit ihm dort sehr lang gesprochen. Darf man da ein wenig wissen, was ihr gesprochen habt?
1: Ja, natürlich, ja. Wir haben sehr lange gesprochen, wir haben uns damals ja in Friedrichshafen eigentlich kennengelernt, wir waren ja auch in Kassel oben bei der 75-Jahr-Feier beim Amateurfunkverband in Deutschland. Und da haben wir auch einige Gesprächsthemen gehabt, wie es oben so abgelaufen ist und auch natürlich, wie es bei uns jetzt weitergeht. Wir sind ja damals auch angesagt worden und oben als Ehrengäste eingeladen worden, genauso wie beim ÖVSV jetzt. Und natürlich ist es auch gegangen, wie es weitergeht, und er hat da natürlich auch den Otto gekannt und mit dem hat er einige Male gesprochen und hat ihn eigentlich gelobt. Er war ein super Mensch und er hat auch ein paar Geschichten erzählt, wo er eben anwesend war, und dann sind wir eben auch auf das Gesprächsthema gekommen, eben was bei uns eigentlich noch so blockiert wird, weil der Otto hat ja eigentlich alles niedergeschrieben und hat eben auch seine Linie geschlossen, dass nach seinem Tod eben seine Linie erlischt. Und eben, das ist eben auch ein sehr heikles Gesprächsthema gewesen und hängt natürlich auch mit den Vereinen zusammen.
0: Ja, jedenfalls ist mir aufgefallen, ich habe dort sehr lange gesprochen. Danke vielmal schon für die Information. Es ist so, eben dem Otto seine Linie ist ja geschlossen worden. Er hat ja definitiv damals die Verzichtserklärung unterschrieben. Findet man ja auch im Internet drin. Und gibt es jetzt, wenn ich das ein wenig ketzerisch fragen darf, also sein Sohn, der Karl, wird ja immer gehandelt als Familieoberhaupt der Familie, aber wenn ich mich so genau erinnere, ist ja so, dass der Kaiser Franz Josef mal alle enterbt hat und er sagt, die einzigen Erblichen, dann müsste man daraus schließen, gibt's zwei Familienoberhäupter, also eines der Enterbten und einer der Nicht-Enterbten.
1: Ja, das ist natürlich so, der Otto hat ja auch schon alles geregelt vor seinem Tod, er hat auch sein Testament geschrieben, das Testament, also Erbin ist die Angelika, das ist ja alles in Ungarn gesichert, und das ist natürlich nicht sehr schön für den Karl, aber es ist eben so. Und ja, was kann man sagen dazu? Es muss eben alles richtig gestellt werden und es geht nur so weiter. Und eben ein interner Oberhaupt, der was vom Haus Habsburg eben, kann man sagen, verzichten hat müssen und nicht mehr angehörig ist, kann kein Oberhaupt sein, außer bei seiner Familie selbst. Und wir sind eben das Haus Habsburg laut Gesetz.

0: Ja, liebe Zuhörerinnen und Zuhörer von Radio Berner Schlagerwelt, ich habe jetzt hier neben der Angelika, seiner kaiserlichen Hoheit von Österreich, Platz genommen. Wir haben über ein Event in Wien gesprochen. Ich habe verstanden, ihr seid in der letzten Zeit immer mehr und mehr in Wien. Du hast mir auch gesagt, früher mehr in St. Pölten, jetzt fast mehr in Wien. Gefällt es dir eigentlich in Wien? Und was gefällt dir so speziell in Wien, wenn es dir gefällt? Ja.
1: Ja, also Wien ist ja eigentlich, von Wien ist damals alles ausgegangen, vom Kaiserhaus, Kaiser Franz Josef, und auch die Vorfahren waren schon in Wien. Und ja, also das ist eigentlich auch mit der Geschichte verbunden. Und man geht immer wieder auch gerne dorthin, wo auch schon die Vorfahren aufgehalten haben. Und in St. Pölten werde ich natürlich auch weiterhin öfter sehen. Aber in Wien, da wird demnächst auch immer mehr werden, dass wir in Wien anwesend sind.
0: Wien, eben die Stadt mit den auch vielen Touristen, auch wegen dem Kaiserlichen, wäre sich eigentlich Wien, wenn man da durch Wien läuft, überhaupt das wegzudenken, das Kaiserliche, also wenn das jetzt nicht dort wäre. Also was denkst du, wie wäre das in Wien? Die ganze kaiserliche Vergangenheit, die ganzen Gebäude und so weiter.
1: Ja, es ist sehr schön. Also sie haben das, sie haben sich doch auch schon etwas gedacht, immer wie die Häuser ausschauen, die ganzen Verzierungen und so. Und es sind aber auch riesige Häuser mit vielen Räumlichkeiten und auch das Schloss Schönbrunn mit dem großen Schönbrunner Park. Und dann gibt es den Schönbrunn Tiergarten und ja, den Böhmischen Prater gibt es ja auch in Wien. Und eben der Wiener Prater, wo das Schweizer Haus enthalten ist. Und ja, es gibt so viele, also man kann alles gar nicht aufzählen, da hört man ja lange nicht auf, aber es ist sehr schön, immer wieder mal nach Wien zu kommen. Und wenn wir da Termine bekommen oder Einladungen, so wie es auch gestern war, da freuen wir uns natürlich sehr darüber.
0: Ja, wir durften ja dort in dieser Loge Nummer 1 sitzen, oder? Und auch schön auf die Bühne schauen. Das ist schon enorm imposant, auch schon nur in diesem Bauwerk drin dort zu sitzen, oder?
1: Ja, das stimmt.
0: Daneben, liebe Angelika, bist du auch natürlich auf dem Land auch von Österreich unterwegs. Wir sind jetzt hier in Mariatafel. Also du bist nicht in Anführungszeichen nur in Wien oder in St. Pölten, du bist mehr oder weniger im ganzen Land, im ganzen Österreich unterwegs, oder ihr beide?
1: Ja, wir sind viel auf Reisen und heute sind wir hier in Mariatafel im und das hat auch wieder mit der Geschichte zu tun. Dieses Gebäude, das Café Maria Theresia, das war auch das erste Gebäude, was damals gestanden ist in Mariatafel. Und dann kam erst die Kirche. Und ja, und damals, also das Schloss Altstetten ist ja auch nicht mehr weit entfernt. Und es war eben mit Schloss Altstetten und der Ort Mariatafel sehr verbunden. Und sie kamen immer wieder daher zu diesem Gebäude, das erste Gebäude in Mariatafel.
0: Was ist eigentlich so in der nächsten Zeit noch so angesagt? Also in Ungarn habe ich mal was gehört und so, kann man da unseren, nicht Ungarn, Burgenland, excuse, kann man da unseren Zuhörern was sagen?
1: Ja, im Burgenland ist demnächst, sind wir sogar im Burgenland, 3., 4., 5. Oktober. Und am 3. und 4. Oktober ist das große Fest, das Ganzlfest. Und da spielt von vormittags ab 11 bis in die Nacht ständig mit viele abwechslungsreich Musik. Und am 4. Oktober ist sogar eine Aufzeichnung von RBSW dabei.
0: Ja, wir probieren sogar das live zu machen, wenn es uns gelingt. Das ist ziemlich anspruchsvoll, aber wir versuchen das.
1: Ja, ein Versuch ist es wert, dass wir live auch mitmachen.

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0: Ja, liebe Zuhörerinnen und Zuhörer, ich bin hier in Maria Taferl, 63. Sendung da von mir. Neben mir die beiden kaiserlichen Hoheiten von Österreich. Heute geht's von hier noch weiter ein Stück klein, aber sehr wahrscheinlich nicht mehr so ganz weit. Lieber Andreas, Erzherzog von Österreich, wohin geht's noch heute Nachmittag?
1: Ja, jetzt geht's dann noch zum Schloss Artstetten. Da werden wir uns noch ein bisschen aufhalten und herumschauen und was besichtigen. Und dann geht's bei uns wieder zurück in die Steiermark nach Birkfeld.
0: In die Steiermark? Das ist eine weite Fahrt bis dorthin, Angelika.
2: Naja, es geht.
0: Du bist dich das gewohnt, he? Ja. Aber zwischendurch machst du das, da dürfen wir sicher nochmal erwähnen, Playlisten da für RBSW. Du bist immer dran.
2: Ja, das mache ich heute auch noch für morgen.
0: Und während der Fahrt?
2: Nein, nicht unter der Fahrt.
0: Ja, liebe Kaiserliche Hoheit von Österreich, ich bedanke mich vielmal, dass ich mit euch die Zeit da in Wien und jetzt noch hier in Artstetten beziehungsweise Maria Taferl verbringen darf. Ich wünsche euch weiterhin alles, alles Gute auf euren Reisen, euren Besuchen, euren Pflichtterminen und ja, wir sehen uns ja schon bald wieder, oder? Im Oktober.
2: Ja, genau. Dauert nicht mehr lange, ja.
0: Genau, und da komme ich hin, um eben diese Sendung zu machen. Lieber Andreas, danke vielmal, dass du dir die Zeit genommen hast.
1: Ja, ich bedanke mich auch, dass du wieder gekommen bist und wünsche noch allen Hörern und Zuhörerinnen alles Gute.
0: Auch dir, liebe Angelika, danke auch dir für deine kostbare Zeit.
2: Ja, ich danke dir auch, dass du wieder Zeit genommen hast und bis auf bald. Und an die Zuhörer noch einen schönen Tag.
0: Ja, dem schließe ich mich an und jetzt wechsle ich mal in Mundart, liebe Zuhörerinnen und Zuhörer. Danke vielmals, dass ihr der Sendung folgt seid. Es geht wieder weiter und bis bald und auf Wiederhören.

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2: Ich mag den Herbst. Er schreit dich nicht pausenlos an. 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Willkommen zur 152. Ausgabe von Bogarts Schlagershow hier bei eurem Lieblingsradio. Schön, dass ihr wieder mit dabei seid. Und wir starten heute ganz entspannt und nehmen uns ein bisschen Zeit für die schönen Dinge des Lebens. Und wo könnte man besser anfangen als abends, wenn der Tag langsam zur Ruhe kommt, die Lichter angehen und die Gedanken ein wenig auf Reisen gehen. Und genau davon singt jetzt einer der ganz Großen, Udo Jürgens mit seinem Titel Abends. Viel Spaß und einen wunderschönen Start in unsere, eure Bogarts Schlagershow.

Gleich zu Beginn dieser heutigen Ausgabe wird es rock'n'rollig und zwar mit einer echten Songpremiere. Seine Liebe zum Rock'n'Roll entdeckte Earl Dean Johnson bereits als Fünfjähriger im LKW seines Vaters. Zwischen Diesel-Sound und brummendem Motor lief damals Tutti Frutti von Elvis Presley. Und dieser Moment sollte ihn musikalisch nicht mehr loslassen. Heute bringt der Rock'n'Roller aus Tutzing dieses Feeling zurück. Handgemacht, authentisch und mit ordentlich 50er-Jahre-Flair. Und das Ganze sogar auf Deutsch. Hier kommt jetzt die Songpremiere hier in Bogarts Schlagershow. Earl Dean Johnson mit seinem Debüttitel Tut mir leid aus dem Hause Xenia Records, unserem gemeinsamen Label. Lauter machen, zurücklehnen und let's rock'n'roll begin!

Heute geht es um einen Künstler, der eigentlich schon längst kein Unbekannter mehr ist. Er ist in Aldenhoven zu Hause, heißt mit bürgerlichem Namen Markus Derwall und hat den Schritt vom Fußballplatz ans Mikrofon geschafft. Musik wurde ihm praktisch in die Wiege gelegt, denn schon früh stand er gemeinsam mit seinem musikalischen Vater auf der Bühne. 2005 wagte er sich dann bei Deutschland sucht den Superstar ins Rampenlicht und aus Markus Derwall wurde schließlich Markus Luca. Seitdem hat er sich mit Songs wie Jugendliebe, Sie liebt ihn immer noch oder Finderlohn einen festen Platz im deutschsprachigen Popschlager ersungen. Und auch in diesem Jahr gibt es musikalisch wieder Neues von ihm. Seine brandneue Single heißt »Verbotene Liebe«. Ein Titel über eine Liebe, die sich nicht so einfach in Grenzen weisen lässt, gefühlvolle Melodie, moderne Popschlagerelemente und dazu die markante Stimme von Markus Luca. 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

Show. An jedem Wochenende heißt es bei uns, Kerzen anzünden, Glückwünsche verteilen und natürlich die passenden musikalischen Geburtstagsgrüße auf den Weg schicken. In unserer ersten Geburtstagsrunde gratulieren wir heute gleich drei Künstlerinnen und Künstlern aus dem deutschsprachigen Schlager. Und wie immer gibt es für jedes Geburtstagskind den passenden Song dazu. Wir beginnen mit einer Sängerin, bei der schon der Titel perfekt zu einem Geburtstag passt, Kerstin Merlin. Denn gute Musik und schöne Erinnerungen bleiben, Lieder, die nie mehr vergehen. Herzlichen Glückwunsch, liebe Kerstin. Weiter geht es mit Mariella Milagna. Und wenn man Geburtstag hat, dann darf man sich ruhig fragen, worauf wollen wir warten? Am besten gar nichts, sondern einfach feiern. Alles Liebe und Gute zum Geburtstag, liebe Mariella. Und unser drittes Geburtstagskind ist heute Luca Koch. Ein neuer Lebensabschnitt, neue Ziele und immer schön den eigenen Weg gehen. Genau das passt zu seinem Titel »Ich gehe meinen Weg«. Also herzlichen Glückwunsch an Kerstin Merlin, Mariella Milagna und an Luca Koch. Hier im ersten Teil der Geburtstagskinder der Woche.

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1: Und weiter geht es mit unseren Geburtstagskindern der Woche. Und auch in dieser Runde dürfen natürlich die passenden musikalischen Glückwünsche nicht fehlen. Wir gratulieren zunächst Jasmin ganz herzlich zum Geburtstag. Und für dich gibt's heute musikalisch Fire and Ice. Hoffentlich wird dein neues Lebensjahr alles nur nicht langweilig. Und auch Julia Mainzer feierte Geburtstag. Liebe Julia, wir wünschen dir von Herzen alles Liebe und Gute und schicken dir natürlich deinen Song Wirbelsturm. Möge es in deinem neuen Lebensjahr gerne turbulent zugehen, aber bitte nur mit vielen schönen Momenten. Und natürlich gehen unsere Glückwünsche auch an euch alle, die ihr in dieser Woche Geburtstag gefeiert habt. Von Herzen alles Gute, Gesundheit, Glück und ganz viel Liebe.
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Jetzt wird es ganz frisch in Burgerts Schlagershow, denn ich habe zwei brandneue Songs für euch. Den Anfang macht Pia Sophie mit ihrer aktuellen Single »Wenn das zu viel ist«. Ein sehr persönlicher Song, denn Pia Sophie verarbeitet darin auch eigene Erfahrungen mit Selbstzweifeln und dem Gefühl, sich für andere verändern oder kleiner machen zu müssen. Ihre Botschaft: Bleib dir selbst treu, steh zu deinen Ecken und Kanten und verbieg dich nicht, nur um anderen zu gefallen. Denn genau das, was uns manchmal zu viel erscheint, macht uns am Ende einzigartig. Und dann wechseln wir die Stimmung, denn nach so viel Selbstliebe darf es natürlich auch ein bisschen Herzklopfen und Flirt sein. Carsten Walter meldet sich mit Mr. White zurück. Darin geht es um diesen einen Mann, der für eine Nacht genau der Richtige sein kann, ohne dass daraus gleich die große Liebe fürs ganze Leben werden muss. Ein moderner Popschlager über Anziehung, eine besondere Begegnung und die Möglichkeiten, die so eine Nacht bereithalten kann. Gleichzeitig startet Carsten Walter mit diesem Song ein neues musikalisches Kapitel. Also, zwei neue Songs, ganz unterschiedliche Geschichten. Pia Sophie mit »Wenn das zu viel ist« und danach Carsten Walter mit »Mr. White«.

Heute steht eine Sängerin im Mittelpunkt, die musikalisch einiges zu erzählen hat. Sie kommt aus Hessen, singt schon seit ihrer Kindheit und stand zunächst unter anderem im Kinderchor auf der Bühne. Seit 2016 ist Bianca Erbe auch als Hochzeitssängerin aktiv und hat sich mit ihrer gefühlvollen Stimme einen Namen gemacht. Später folgten eigene Songs, Auftritte auf den Bühnen Deutschlands und die Zusammenarbeit mit Produzent und Komponist Peter Sebastian, bevor Bianca nun musikalisch ihr ganz eigenes Kapitel aufschlägt. Und dieses neue Kapitel trägt einen Titel, der eigentlich schon alles sagt. Jetzt erst recht. Ihr gleichnamiges Debütalbum ist eine sehr persönliche Reise durch die Höhen und Tiefen des Lebens. Bianca verarbeitet darin eigene Erfahrungen, spricht über Selbstzweifel, Rückschläge, Trennungen, aber auch über Mut, Selbstwert, Dankbarkeit und die Kraft, immer wieder neu anzufangen. Besonders persönlich wird das Album dadurch, dass Bianca erstmals bei allen Texten und Kompositionen selbst mitgewirkt hat. Und genau diese Botschaft steckt auch im Titelsong. Nicht aufgeben, nach vorne schauen und sich trotz aller Widrigkeiten für den eigenen Weg entscheiden. Jetzt erst recht. Der erste Song im Powerplay der Woche aus dem gleichnamigen Album von Bianca Erbe.

Jetzt gibt's wieder frische Musik für euch hier in Burgerts Schlagershow und wir starten mit Anni Perker und ihrer brandneuen Single Umlaufbahn. Und der Titel ist Programm. Aus einem zunächst harmlosen Flirt wird plötzlich dieses ganz besondere Knistern. Zwei Menschen fühlen sich magnetisch zueinander hingezogen und geraten gemeinsam auf eine völlig neue Umlaufbahn. Ein moderner, tanzbarer Popschlager über Verliebtheit, Anziehung und diesen Moment, in dem man einfach mal die Vernunft ausschaltet. Und Anthony Weiss präsentiert uns dann im Anschluss seinen brandneuen Song »Wir heben alle Sterne wieder auf«. Ein Titel, der schon mit seinem Namen große Bilder entstehen lässt. Sterne, die für Erinnerungen, Hoffnungen und vielleicht auch für Dinge stehen, die im Leben einmal verloren gegangen sind und die man gemeinsam wieder zum Leuchten bringen möchte. Ein sehr schöner, gefühlvoller Titel von meinem Dresdner Kollegen Anthony Weiss. Hier gleich im Anschluss an Anni Perker und Umlaufbahn.

Zeit für unseren Schlagerdreier dieser Woche. Und auch heute kommen die musikalischen Vorschläge wieder direkt aus unserer Görlitzer Musikredaktion, sprich von Christian und Thorsten. Die beiden haben sich diesmal etwas ganz Besonderes ausgedacht, denn es gibt so viele tolle musikalische Produktionen aus dem Hause Xenia Records, wo ich ja auch schon seit über 20 Jahren meine musikalische Labelheimat habe. Dass sie sich gesagt haben, warum nicht einfach mal einen kompletten Schlagerdreier mit Songs von diesem Label bestücken? Gesagt, getan. Und damit schicken wir alle gleichzeitig ganz herzliche Grüße in Richtung Xenia Records nach Burglibenau und natürlich an den Labelchef Jürgen Kerber. Den Anfang macht der Vorschlag von Christian und da dürfte sich der eine oder andere jetzt vielleicht besonders freuen. Ein gewisser Ralf Bogart mit »Fühle dein Herz«. Danach übernimmt Thorsten das musikalische Zepter. Sein Vorschlag lautet Maja-Kathrin Fritsche mit dem wunderbar gefühlvollen Titel »Spricht er manchmal noch von mir?« Und zum Abschluss wird's dann nochmal richtig sommerlich. Denn als dritten Vorschlag gibt es die Gombay Dance Band mit »Children of the Sun« im Sommermix. Sonne, Strand und dieses ganz besondere Urlaubsgefühl, genau das Richtige, um unseren Schlagerdreier musikalisch dann ausklingen zu lassen. Also, drei Songs, ein Label und ganz viel Musikliebe aus Görlitz.

0: Ein bisschen Sommer geht immer, oder? Gerade wenn draußen die ersten kühleren Tage kommen. Und genau deshalb holen wir uns jetzt noch einmal Sonne, warme Nächte und ein bisschen italienisches Lebensgefühl hier zurück ins Radio. Pietro Basile nimmt uns da jetzt mit auf eine ganz besondere Begegnung. Mit seinem neuen Song Miss Italia geht es um spontane Entscheidungen, Freiheit und dieses Kribbeln, wenn man einfach alles hinter sich lassen und den Moment genießen möchte. Dazu gibt's tanzbare Beats, moderne Pop-Elemente und jede Menge Italo-Vibes. Kurz gesagt, Vespa, warme Nacht und einfach losfahren. Was will man mehr? Und wenn wir schon gedanklich im Süden unterwegs sind, dann bleiben wir doch einfach dort. Dann wird es spanisch und vor allem richtig sommerlich. DJW legt mit dem Bodega-Mix von Una Cerveza Por Favor noch einmal ordentlich nach. Moderne Latin-Dance-Beats treffen auf mediterranes Flair und einen Sound, der nach Urlaub, Beachclub und langen Nächten unter freiem Himmel geht. Genau das richtige Rezept, um sich zumindest musikalisch noch einmal mitten in den Sommer zurückzuversetzen.
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Wir drehen wieder die Zeitmaschine genau 50 Jahre zurück, ins Jahr 1976. Und wenn wir an die Schlager dieses Jahres denken, dann darf ein ganz besonderer Titel natürlich nicht fehlen. Die kleine Kneipe von Peter Alexander. Doch die Geschichte dieses Klassikers beginnt eigentlich gar nicht in Deutschland, sondern in den Niederlanden. Geschrieben wurde das Lied von Pierre Cartner, besser bekannt als Vader Abraham. Das niederländische Original hieß »It kleine Café on the Haven« und erschien bereits 1975. Cartner soll die Idee zu diesem Lied längere Zeit mit sich herumgetragen haben. Geschrieben wurde es schließlich in einer Kneipe im niederländischen Hoorn. Peter Alexander hörte das Original, ließ den Titel für den deutschsprachigen Markt übersetzen, Michael Kunze schrieb den deutschen Text und machte daraus 1976 seinen ganz eigenen Klassiker. Die Geschichte ist dabei wunderbar einfach. Eine kleine Kneipe wird zum Treffpunkt für Menschen unterschiedlichster Herkunft. Dort spielt es keine Rolle, wer man ist oder was man hat. Man sitzt zusammen, redet, lacht und lässt den Alltag für ein paar Stunden hinter sich. Und genau diese Sehnsucht nach einem Ort, an dem alle willkommen sind, machte und macht den Song so zeitlos. Also machen wir jetzt musikalisch die Tür zu dieser kleinen Kneipe auf und reisen damit gemeinsam zurück in das Jahr 1976.

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Eventuell, das waren Peter Grimberg und Rosanna Rocci. Es gibt wieder zwei frische Songs für euch hier in Burgerts Schlagershow und dabei machen wir zunächst einen kleinen Ausflug zurück auf die Tanzfläche der Disco-Ära. Lisa Klein hat sich nämlich einen echten Klassiker vorgenommen. I Love to Love, bekannt durch Tina Charles, gibt es jetzt in einer deutschen Version. Lisa Klein bewahrt dabei den unverwechselbaren Disco-Charme des Originals und verbindet ihn mit ihrer eigenen Stimme und einer gehörigen Portion Lebensfreude. Ein Song über Leichtigkeit, Liebe und dieses wunderbare Gefühl, einfach das Leben und die Musik zu genießen. Also Disco-Kugel an, Lautstärke hoch und gleich geht's los. Und nach dem Disco-Ausflug wird es dann etwas romantischer, denn Julian Haag nimmt uns mit in die Geschichte einer besonderen ersten Begegnung. Sein Song »Nur mit dir« erzählt von zwei Menschen, die sich treffen, sofort diese besondere Verbindung spüren und gemeinsam einen unvergesslichen Moment erleben. Schmetterlinge im Bauch, Herzklopfen und die Hoffnung, dass aus diesem Augenblick vielleicht etwas ganz Besonderes entsteht.

Nachdem ich euch in der ersten Runde den Titelsong ihres brandneuen Debütalbums jetzt erst recht vorgestellt hatte, schauen wir heute noch einmal etwas genauer auf dieses ganz besondere Album von Bianca Erbe. Sie nimmt uns mit auf eine sehr persönliche musikalische Reise, denn das Album erzählt von Erfahrungen, von Höhen und Tiefen, von Rückschlägen und Neuanfängen, aber auch von Mut, Selbstwert, Dankbarkeit und der Kraft, immer wieder nach vorne zu schauen. Viele der Geschichten haben dabei einen autobiografischen Hintergrund. Bianca, die bereits seit ihrer Kindheit singt und seit 2016 unter anderem als Hochzeitssängerin auftritt, hat mit Jetzt erst recht ein Album geschaffen, auf dem sie ihre persönliche musikalische Handschrift noch stärker zeigt. Und natürlich kann ein Album über das Leben nicht nur schwere und nachdenkliche Momente enthalten, schließlich gehören auch Herzklopfen, Verliebtsein und jede Menge gute Laune dazu. Und genau deshalb geht es jetzt musikalisch um Liebe auf den ersten Beat. Ein Titel, bei dem schon der Name verrät, wenn das Herz im richtigen Rhythmus schlägt, braucht es manchmal gar nicht viel Worte. Ein Beat kann reichen und plötzlich ist da dieses ganz besondere Gefühl.

das waren die Prinzen mit Mann im Mond. Und wenn wir schon einmal beim Mond angekommen sind, dann bleiben wir doch einfach dort, denn jetzt wird es ganz besonders. Es heißt wieder einmal Radiopremiere hier in Bogerts Schlagershow. Im Januar hat meine liebe Brandenburger Kollegin Denise Blum mit Fahnen auf dem Mond einen ganz besonderen Titel veröffentlicht. Ein Song über Zuversicht, Hoffnung und die Kraft, auch scheinbar Unmögliches möglich werden zu lassen. Das Bild von den Fahnen auf dem Mond steht dabei für große Träume und den Mut, nach den Sternen zu greifen. Und jetzt bekommt dieser Song ein komplett neues musikalisches Gewand. Das Once and Twice Team hat sich Fahnen auf dem Mond vorgenommen und daraus einen modernen Remix gemacht. Frisch, tanzbar und mit ordentlich neuem Schwung. Das ist die Radiopremiere hier in Bogerts Schlagershow. Denise Blum, Fahnen auf dem Mond im brandneuen Once and Twice Remix.

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1: Wir biegen langsam auf die Zielgerade ein. Die Schlussphase der heutigen Burgerts Schlagershow ist eingeläutet. Aber bevor wir uns für heute verabschieden, habe ich natürlich noch einen musikalischen Leckerbissen für euch. Und da wird es ein bisschen turbulent, zumindest was die Gefühle betrifft. Peter Sebastian und Tina Heeschen singen gemeinsam davon, was passiert, wenn jemand unser Herz und unseren Kopf gehörig durcheinander bringt. Du bringst mich aus dem Takt. Ein Titel über dieses ganz besondere Gefühl, wenn plötzlich nichts mehr so läuft wie vorher und die Liebe ordentlich für Herzklopfen sorgt. Also Schlussphase hin oder her, jetzt bringen wir erstmal gemeinsam ein bisschen Gefühl aus dem Takt. Mit Peter Sebastian und Tina Heeschen.
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0: Wenn man geht, obwohl man liebt. Genau davon hat Ramona Martinez gerade gesungen. Und manchmal ist es eben gar nicht so einfach, Abschied zu nehmen, wenn einem etwas oder jemand am Herzen liegt. Auch unsere heutige Burgert Schlagershow geht jetzt zu Ende, aber zum Glück ist unser Abschied nur ein Abschied bis zum kommenden Wochenende. Vielen lieben Dank fürs Einschalten, danke fürs Zuhören und danke, dass ihr wieder eure Zeit mit mir geteilt habt. Am kommenden Wochenende bin ich wie gesagt wieder für euch da mit einer neuen Ausgabe der Burgert Schlagershow, neuen Songs und vielen musikalischen Geschichten. Bis dahin wünsche ich euch von Herzen alles Gute. Bleibt oder werdet gesund, passt bitte gut auf euch und eure Lieben auf und kommt gut durch die kommenden Tage. Und wie immer am Schluss einer jeden Sendung, bleibt im Rhythmus. Alles Liebe, euer Ralf Bogart.
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1: Im Studio Dirk Justes, schönen guten Abend. Begleitet von Protesten von draußen hat der Landtag in Sachsen-Anhalt einen neuen Präsidenten gewählt. Mit Tobias Rausch hat es erstmals ein AfD-Politiker in das Amt geschafft. Bei der Wahl wurde er auch von Vertretern aus anderen Parteien unterstützt. Rausch sagte:
2: Ich werde dieses Amt nicht als Präsident einer Fraktion führen, sondern ich werde es als Präsident des gesamten Landtages von Sachsen-Anhalt führen. Und diesen Anspruch möchte ich gerecht werden.
1: Offen bleibt nach der Sitzung noch, wer neuer Ministerpräsident wird. Fest steht jetzt aber schon, dass die AfD auch einen Vizepräsidenten des Landtags stellt. AfD-Rechtsaußen Hans-Thomas Tillschneider wurde gewählt. Ex-BND-Chef Hanning soll geheime Infos an Aserbaidschan weitergegeben haben. Das berichtet der Spiegel. Von seinem früheren Büroleiter soll der ehemalige Geheimdienstchef rund 2000 Dokumente bekommen haben. Die Bundesanwaltschaft ermittelt unter anderem wegen Landesverrats gegen Hanning. Der 80-Jährige wurde festgenommen. Zu dem Fall sagt der Vorsitzende des Geheimdienstkontrollgremiums im Bundestag, Mark Henrichmann:
3: Es tritt alles mit Füßen, wofür unsere Sicherheitsbehörden in Deutschland stehen, wofür auch die vielen Menschen, die da arbeiten, stehen. Und das ist jetzt wirklich eben, das rüttet an den Grundfesten unserer Sicherheit.
1: Das Verkehrsministerium will die Baustellen der Deutschen Bahn besser kontrollieren, um die Sanierung des Schienennetzes effizienter zu machen. Dafür wurde jetzt ein Plan vorgelegt. Darin werden bestimmte Kennzahlen zusammengefasst, wie etwa neu gebaute Gleise und die Minuten, die sich Züge verspäten. Die Schülerproteste in Frankreich weiten sich wohl aus. Von Gewerkschaftsseite heißt es, 450.000 Menschen sind zuletzt landesweit gegen Lehrermangel und für eine bessere Ausstattung der Schulen auf die Straße gegangen. Das Innenministerium spricht von 250.000 Teilnehmern. Da dürften sich die Kunden von einem der großen Online-Modehändler gewundert haben. Nutzer der ASOS-App haben eine seltsame Benachrichtigung bekommen, dass die Plattform gehackt wurde, offenbar von den Hackern selbst. Ob und welche Kundendaten gestohlen wurden, ist noch unklar.
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4: Mit KI-Support. Viele Wolken gibt es im Norden, dazu kann vereinzelt mal etwas Regen runterkommen. Sonst bleibt es oft klar und später bildet sich hier und da auch Nebel. Die Temperaturen sinken in der Nacht auf 14 bis 5 Grad. Morgen startet es stellenweise neblig, danach wird es meist freundlich, später kommen aber wieder mehr Wolken rein und ab und zu ein bisschen Regen. Maximal bis 26 Grad.
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0: Levi, du kennst den Sound doch. Klingt ja eigentlich ganz schön. Wollen wir nachschauen, was passiert ist? Ist ja nicht weit. Quasi vor unserer Haustür. Ja? Finde ich gut.
1: Volles Programm, was die Polizei auffährt. Und mittendrin Hauptkommissar Ünal Tekin. Das sehen wir uns genauer an, Frau Adler.
2: Bitte schön, Herrschaften, lasst die Polizei ihre Arbeit machen.
3: Kann ich helfen, Ünal?
2: Nicht du auch noch, Janina. Zur Seite, Leute, echt jetzt. Das rot-weiße Band nennt sich Absperrung. Sie fixt Wahnsinn, kommt jetzt ganz Giesing in aller Herrgottsfrüh zur Heiligkreuzkirch.
3: Ach komm, Ünal.
2: Und du läufst auch noch mit deinem Kanarienvogel im Käfig herum, Wahnsinn.
3: Wann haben wir schon mal eine Leiche im Viertel? Ach,
2: geh wieder heim, Frau Privatdetektivin, und lass mich meine Arbeit machen, ja?
4: Weltentrunk von Su Turhan.
0: Komm ja schon.
5: Hey, aufwachen. Ist ja schon nach 8.
0: Guten Morgen, Frau Greiselmeier. Was gibt's?
6: Schon gehört von der Leiche bei uns in Giesing?
0: Selbstverständlich. Frau Nachbarin, immer hereinspaziert.
6: Ja, wo ist er denn, mein Lebelein? Mein Gott, der war ja noch so jung. Gott erbarm sich seiner Seele. Schlimm, ganz schlimm.
0: Waren Sie an der Absperrung, Frau Greiselmeier?
6: Aber nein, Kind. Der Bertram hat mich nach dem Einsatz besucht.
0: Ihr Neffe, der bei der Polizei arbeitet?
6: Ja, ist ein braver Bub, der Bertram. Der Tote war von oben bis unten triefnass. Lag bestimmt im Wasser, glaubt der Bertram.
0: Der ist doch nicht am Giesinger Berg ertrunken.
6: Aber nein, wie denn hier oben bei uns? Pfefferspray war im Spiel, hatte feuerrote Augen und der Kopf war verdreht, dass er sich bestimmt das Genick gebrochen hat, sagt Bertram.
0: Der brave Bertram erzählt Polizeiinterner herum.
6: Rufus Stocker heißt er. Und in der alten Brauerei hat er gearbeitet, wo sie dieses neue Ölkopier mit dem englischen Namen brauen.
0: Warum sollte mich das interessieren?
6: Sind deine Auftragsbücher so voll, dass dich ein Toter im Viertel nicht juckt?
1: Stimmt schon, was die gute Frau Greiselmeier sagt. Tote in Giesing gibt's nicht alle Tage, Frau Adler, und voll kann man deine Auftragsbücher nicht gerade nennen.
6: Das weißt du aber nicht von mir, Kind, gell?
0: Natürlich nicht. Frau Greiselmeier.
6: Versprochen?
0: Versprochen. Servus, Hubert. Hast du eine Minute?
7: Na, Stress. Ich hab nur so eine scheiß Bierschau auf dem Zettel.
0: Ich weiß, deswegen wollte ich mit dir reden.
7: Aktien gibt's aber noch keine. Bist nicht die Erste, die fragt.
0: Was für Aktien?
7: Von der neuen Brauerei mit dem neuen Wunderbier heute.
0: Genau deshalb wollte ich mit dir reden. An der Heiligkreuzkirche.
7: Jetzt nicht. Ich habe einen Haufen Touristen drin sitzen und die treiben mich noch in den Wahnsinn. Die saufen wie die Gestörten, ich schwör's dir. Nach der Drecks Munich Universe Beer Presentation habe ich Zeit.
0: Nach der was?
1: Hubert Denkrat saß vor Jahren richtig in der Scheiße. Damals war er Braumeister. Ging um Abrechnungsbetrug mit Todesfolge jetzt mal. Unjuristisch gesprochen. Bierfahrer hatten im großen Stil beschissen und wollten es dem Hubert anhängen, bis Herr Hauptkommissar Adler als rettender Ermittlerengel seine Unschuld bewies. Sonst wäre Hubert jetzt kein gefragter Biersommelier, sondern Knastbierbrauer. Weiß aber gerade gar nicht, ob Bier im Gefängnis erlaubt ist. Wie ist das, Frau Adler?
8: Ünal, ich bin's.
9: Was gibt's?
8: Wollte nachfragen, ob du was über den Rufus Stocker herausgefunden hast, also das Opfer. Du weißt schon.
9: Woher weißt du den Namen?
8: Quellenpreis geben geht nicht, Ünal. Dachte, ich ruf an, weil die Leiche ja mehr oder weniger von meiner Haustür gefunden wurde. Hausdurchsuchung habt ihr bestimmt schon gemacht, oder? Verstehe.
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11: So, Leidl, passt jetzt, der Hauptzolle aus Munich Universe in die Degustationsglasen reinbracht, ja? Nix verschütten, sind ja bloß läppische 0,1 Liter, gell? Sauber, so. Dann fragen wir jetzt erst einmal unser Riechorgan, was das von der Giesinger Neuschöpfung hält, gell? Schön einatmen, den Duft des Universums.
12: Trauen Sie sich ruhig, der Hopfen ist eine Wohltat für die Seele, das verspreche ich Ihnen.
11: Ja, und mein Zinken, der riecht
7: was riecht er denn? Weite riecht er. Und was Schnelles, was die Kehle ganz unbedingt runter will.
13: Und Sterne, ganz viele Sterne, die am Firmament glitzern.
7: Ja, also wer das so poetisiert, meine Damen und Herren, das ist für eine waschechte Münchnerin, wenn man es nicht hört. Also qua Geburt der Expertin in Sachen Bier.
12: Was ist, Hubert, wollen wir?
7: Ja, freilich wollen wir, ja, aber Leidl, in kleine Schlucke, gell? Das heißt ja verkosten heißt's und nicht versaufen, gell? So, und jetzt
12: zum Wohl.
7: Prost und wohlbekommst.
13: Scheiße, ich hab's ausgetrunken.
12: Sie sind nicht die Einzige. Schreiben Sie das unbedingt in Ihrem Artikel.
13: Ja, klar.
7: Kein Wunder, dass dieser Gerstensaft so süffig und vollmundig daherkommt. Der Schluckreiz, der wird durch den relativ hohen Kohlensäureanteil angeregt. Ja, und deswegen zischt's und rinnt so wie Cola die Kehle obe.
12: So ein Bier, darf ich mit Fug und Recht behaupten, gibt's in ganz Bayern nicht.
7: Ja, dem kann ich bloß zustimmen. Gell? Das Munich Universe ist eine Bereicherung für die Weltstadt des Bieres.
12: Danke, Hubert. Du darfst dich jetzt gern nach unten setzen.
7: Natürlich.
12: Nur noch eine persönliche Anmerkung zum Schluss. Als Braumeisterin unserer Zeit hat der Klimawandel selbstverständlich eine große Rolle gespielt. Munich Universe kommt als nachhaltiges Produkt, CO2-neutral und wassersparend von Herstellung bis Auslieferung auf den Markt. Ich bedanke mich
14: Rockerstück.
12: Bei allen.
1: Warum schaust du so belämmert? Ist was passiert?
14: Ja, die damische Braumeisterin geht mir auf die Nerven. Tut so, als wäre ich ihr Lakai, die Matz.
1: Was ich dich fragen wollte, ein Mitarbeiter von euch...
12: Komm mit, wir reden im Büro.
14: Was warst du denn jetzt schon wieder nicht?
12: Was hast du da vorhin für einen Scheiß verzapft? Versauft wird mein Bier nicht. Rufus hat dir doch einen Text geschrieben.
14: Ja, aber der war nix. Authentisch geht anders.
12: Tja, authentisch, du! Schau dich mal an, du aufgeblasenes Mannsbild mit Lederhosen und Hirschgeweihmesser. Schaust aus wie aus dem Bajuwarenmuseum. Mein Bier ist frisch und modern, ja? Nicht hinterwäldlerisch.
14: Die Leute gefällt mein Bühnenoutfit. Einen Rufus hast du aber schon angerufen.
12: Ja, natürlich, ich bin seit 4 Uhr früh auf den Beinen. Ich habe die Kanadier am Hals, weil der Rufus nicht erreichbar ist.
15: Ah, Entschuldigung, ich könnte aushelfen wegen Rufus.
12: Ach, Sie sind doch die waschechte Münchnerin. Haben Sie noch Fragen zum Bier?
14: Janina, du störst. Wie hast du es überhaupt unter die Journalisten geschafft?
12: Moment, Sie sind gar keine Journalistin?
15: Nein.
12: Raus aus meinem Büro, bevor ich mich vergesse.
15: Rufus Stocker ist tot.
14: Was?
12: Wie bitte?
14: Janina, mit sowas scherzt man nicht.
15: Auf der Website habe ich gelesen, dass du heute die Präsentation machst, wollte dich wegen Rufus Stocker was fragen.
14: Du bist doch gar nicht bei der Polizei.
16: Richtig, Herr Denkrat. Frau Janina Adler ist keine Polizeibeamtin. Grüß Gott zusammen. Hauptkommissar Ünal Tekin, ich leite die Ermittlung.
12: Dann stimmt das mit Rufus Stocker?
16: Zu meinem Bedauern ist Ihr Mitarbeiter nicht weit von hier bei der Heiligkreuzkirche leblos aufgefunden worden. Ich habe Fragen an Sie, Frau Bachmeier. Was rennt denn der davon?
15: Weil er einen Kollegen verloren hat. Ist alles okay, Hubert?
7: Geht schon. Danke, Janina.
12: Geht schon, Herr Kommissar, danke.
16: Ich mach's kurz, Frau Bachmeier. Sie sehen arg mitgenommen aus. Also, der Herr Rufus Stocker hat als Marketingleiter die Markteinführung des neuen Bieres verantwortet. Korrekt soweit?
12: Die Aufgabenteilung war klar. Ich konzipiere und braue das Bier. Und Rufus bringt die Marke Munich Universe unter die Leute.
15: Du und der Rufus habt's euch gut gekannt.
7: Was heißt gut? Und natürlich schon irgendwie wegen der Arbeit. Der hat ständig Lobeshymnen auf das neue Bier in die Welt gesetzt. Weil ich bin nicht dran, wenn du mich fragst.
16: Und Sie haben sich nicht gewundert, dass er nicht zur Präsentation gekommen ist?
12: Natürlich. Ich habe ihn x-mal angerufen und den Praktikanten zu ihm nach Hause geschickt. Wie ist er denn umgekommen?
15: Soviel ich weiß, ist die Obduktion noch im Gange. Genickbruch, wie es ausschaut.
14: Genickbruch?
12: Genickbruch?
14: Das gibt's doch nicht. Der Rufus war...
15: Was? Was war er?
12: Rufus ist...
17: war ein Kollege. Mehr kann ich über ihn nicht sagen. Privat kannten wir uns kaum. Wir haben kein halbes Jahr zusammengearbeitet.
14: Lang habe ich einen Rufus nicht gekannt. Gesehen haben wir uns auch nur sporadisch. Ich bin nicht angestellt hier. Aber der war schon in Ordnung. So, vom Menschlichen her. Fischkopf halt. Die sind ja oft ganz nett, die Leute aus dem hohen Norden.
17: Rufus ist für den Job von Hamburg nach München gezogen. Das Konsortium wollte ihn. Ich hätte jemanden aus Bayern genommen, allein schon wegen des Produkts, aber da sind die Kanadier anderer Meinung gewesen.
14: Was der mich wegen Bierbrauen gelöchert hat, der hat keine Ahnung gehabt. War aber nicht schlimm.
15: Keine Ahnung von Bier?
14: Beim letzten Job, da hat er einen Schokoladentrunk vermarktet. Babs fürs Zeig, ich hab's probiert. Gibt's in jedem Kühlregal. Er hat ganz genau gewusst, wer die Leute gekriegt hat. Wie hat der Rufus so schön gesagt?
17: Die Leute wollen nicht wissen, die Leute wollen glauben.
16: Marketing als Religion.
15: Klingt religiös.
14: War einfach ein netter Kerl, der seine Arbeit gemacht hat. Schade um ihn. Und wer es war, weiß die Polizei nicht. Sonst würden sie die Bernadette ja nicht befragen, oder?
15: Privates und berufliches Umfeld des Opfers checken ist der normale Polizeijob.
14: Normal. Von wegen, hätte dein Papa 0815 und normal gearbeitet, dann wäre ich im Knast gelandet. Na. Gibt gute und schlechte bei der Polizei. Wie im richtigen Leben.
16: Danke, Frau Bachmeier. Das war's erstmal. Ach, eine Sache noch. Die Gerichtsmedizin hat den Todeszeitpunkt grob festgelegt.
17: Sie fragen mich jetzt nicht allen Ernstes nach einem Alibi.
16: Sehe ich aus wie jemand, der Spaß macht?
17: Eher wie jemand, der gerne Spaß hat. Wann?
16: Zwischen 23 Uhr und 1 Uhr morgens. Pi mal Daumen.
17: Wegen der Markteinführung arbeite ich die letzten Tage durch. Büro und Schlafzimmer sind meine Alibis. Büro die Mitarbeiter, Schlafzimmer meine Katze. Für Männer fehlt mir auch die Zeit.
15: Keine Ahnung, wann dein Kollege umgebracht wurde. Obduktionsbericht kriege ich ja nicht, aber ich gehe davon aus, dass er gestern Nacht getötet wurde.
14: Unfall kann es nicht gewesen sein.
15: Unwahrscheinlich. Er hatte Pfefferspray in den Augen.
14: Pfefferspray, nicht?
15: Feuerrote Augen. Das Zeug ist brutal.
14: Bist du nicht Privatdetektivin?
15: Schön, dass du fragst. Das bin ich, ja.
14: Den Oberpolizisten kennst?
15: Alter Spezi. Kein einfacher Mensch, aber ein guter Ermittler.
14: Die mich damals in U-Haft geschickt haben, die haben das auch von sich geglaubt.
2: Ünal, warte! Jetzt sei doch nicht sauer!
16: Was du in deiner Freizeit machst, geht mich nichts an.
2: Bleib doch stehen, bitte!
16: Statt mit deinem Vogel in Giesing spazieren zu gehen, solltest du lieber an der Isar joggen. Ist ja unterirdisch deine Kondition.
2: Wer sich um einen sorgt, mag den doch auch vielleicht einen klitzekleinen wenig bisschen. Wahrscheinlich, oder?
16: Was willst du?
15: Ich habe das Alibi vom Biersommelier Hubert Denkrad gecheckt. Er hatte gestern ab 19 Uhr eine Verkostung in Trudering, die ging bis spät nach Mitternacht. Hier hab's dir aufgeschrieben. Willst ja bestimmt überprüfen.
16: Danke, brauche ich nicht. Noch bestimme ich, wer zum Kreis der Tatverdächtigen gehört. Einfach ins Blaue hinein den Leuten Alibis aus der Nase ziehen, ist unprofessionell, Janina. Lass das.
15: Hat er mir aus freien Stücken gesagt.
16: Nachdem du ihn danach gefragt hast.
15: Ja.
16: Glaubst du allen Ernstes, dass du mir durch die Hintertür zuarbeiten kannst?
15: Zusammenarbeiten, dachte ich. Fundort der Leiche war keine 200 Meter von meiner Wohnung entfernt. Das ist doch ein Zeichen. Findest du nicht?
16: Finde ich nicht, nein.
15: Das Glück der Tüchtigen hat zugeschlagen. Hubert hat mich gerade beauftragt.
16: Wozu beauftragt?
15: Er hat schlechte Erfahrungen mit der Polizei gemacht und ein strapaziertes Verhältnis zu Ermittlungsbehörden. Gewissermaßen ein allgemeines Misstrauen gegenüber dem Staat und seinen Organen.
16: Oh, warum Saberberia? Du willst mir sagen, dass er der Polizei nicht vertraut.
15: Deine Kombinationsgabe ist eines Hauptkommissars würdig.
16: Sebastian, was gibt's? Ja. Ja, danke.
15: Jetzt macht sich deine Augenbraue wieder Sorgen. Ünal? Ünal?
16: Hubert ist nicht der Einzige, der uns nicht vertraut. Die Nachbarschaftsbefragung rund um die Heiligkreuzkirche hat nichts ergeben. Die Leute waren ziemlich maulfaul.
15: Ich könnte mich ja mal umhören. Was meinst du? Bei der Kirche schläft...
16: Du hältst dich raus aus meiner Ermittlung.
15: Ach, Ünal. Bist ja doch noch sauer.
16: Sauer bin ich, wenn die Bayern verlieren. Bitte nicht so viel ein, Janina. Servus.
1: Warum so unhöflich, Herr Hauptkommissar? Bei der Kirche schläft und wohnt Edmund. Wenn er zu Hause war, hat er vielleicht etwas gesehen. Wahrscheinlichkeit ist hoch, dass er sich im Trinkbrunnen herumtreibt. Los, Frau Adler, verdiene dein Honorar. Nächster
18: Halt,
3: Servus, Helene.
19: Hab schon gehört vom Hubert, dass du auf Mörderjagd bist, Mädel.
3: Du hast auch nichts gesehen gestern Nacht, oder?
19: Eine nette Polizistin war schon da, die wollte es auch wissen.
3: Und was hast du ihr erzählt?
19: Nix. Ich bin allergisch gegen alles, was Uniform trägt. Hab ich vom Papa geerbt. Wie du das Kriminalistische. Magst was trinken?
3: Cola nackt, mit Eisblöcken. War Hubert bei dir?
19: Schaut immer mal wieder vorbei. Der vergisst seine Wurzeln nicht. War aber schlecht drauf.
3: Die Cola zischt wie das neue Bier.
19: Hat sich herumgesprochen, dass das was taugt.
3: Warum war Hubert schlecht drauf?
19: Hat nichts gesagt, aber unser eins spürt es. Der Tote war doch ein Kollege von ihm, oder? Er war mal mit ihm hier. Sind draußen gesessen, haben viel gelacht, die zwei. Bei der Arbeit.
3: Schön. Gibt's denn etwas, was du mir erzählen magst? Ich arbeite für Hubert, nicht für die Polizei. Von mir erfahren die nichts. Versprochen.
19: Da war wirklich was. So um Mitternacht rum. Ich war beim Putzen und Aufräumen und hab durchs Fenster fast jemanden gesehen.
3: Der Einstieg gefällt mir, aber wie geht fast sehen?
19: Bin mir nicht sicher. Ging viel zu schnell.
3: Was ging dir zu schnell? Ist er gerannt?
19: Der und rennen. Schnell torkeln vielleicht. Nein, du kennst doch die Radl, wo die Kleinen im Kasten sitzen. Mit den Mamas und Papas, die glauben, dass sie auf der Autobahn sind. Auf so einem aber größer habe ich ihn fast gesehen, wie er ein Giesinger Berg hoch ist. Fast, weil ich mir nicht sicher bin, ob es der Edmund war.
3: Der Edmund auf einem Lastenrad. Interessant. Bist du sauer auf ihn?
19: Auf Edmund? Aber woher? Er war lang nimmer da. Auf seinem Bierdeckel ist ganz schön was zusammengekommen. Aber der kommt schon wieder.
3: Weißt du, wo ich ihn finden kann? Seinen Schlafplatz an der Heiligkreuz hat er geräumt.
19: Das macht er im Sommer meistens. Keine Ahnung, wo der rumhängt. Wenn du einen guten Draht nach unten hast, such ihn in der Hölle, beim Teufel. Da gefällt's ihm besonders gut.
3: Oder er ist in der Kirche.
19: Stimmt, der Hobbypfarrer predigt ja gern.
20: O wisset, ihr zahlreich und unsichtbar auf den Bänken knienden Schäflein, dass Gott uns Menschenkindern aus Güte und Liebe den Weltentrunk geschenkt hat. Erst gestern Nacht hat er sich mir wieder gezeigt. Edmund, hat der Herrgott gesagt, du labshalst dich zu selten an dem Gerstensafte. Wahnsinn, da krieg ich ja gleich ein schlechtes Gewissen. Ja, wenn nicht, jetzt sofort ein Bier. Ja, wann dann?
10: Unique Universe. Aus Giersing. Aus Weltenbier.
16: Wie hoch ist der Schaden?
21: Exakt 1000 Euro. Abhebungsgrenze. Mehr ging nicht. Das Konto haben wir sperren lassen.
16: Wenn mit der Girokarte des Toten Geld abgehoben wird, könnten wir es mit einem Raubüberfall zu tun haben. Was geben die Videos her?
21: Nichts. Gesicht war kaum zu erkennen. Sommerhut mit Krempe und lustige Sonnenbrille.
16: Wofür sind dann Automatenkameras, wenn die Leute ihr Gesicht verdecken dürfen?
21: Zwei Auffälligkeiten. Erste, Tatperson hat bei der Abhebung wegen der PIN auf einen Zettel geschaut.
16: Womöglich war der Zettel im Geldbeutel des Opfers.
21: Zweite Auffälligkeit. Die Person war nicht standfest, hat vor dem Automaten getorkelt. Könnte darauf hindeuten, dass er oder sie alkoholisiert war.
16: Danke, Sebastian. Schreib das genauso ins Protokoll, bitte. Was macht der Social-Media-Check beim Opfer?
21: Kollegen arbeiten dran. Rufus Stocker hat Tag und Nacht gepostet, sowohl privat wie beruflich. Eine Unmenge, was wir noch sichten müssen.
16: Aber kein Handy bei sich.
21: Das passt nicht zusammen.
16: Passwörter für die Accounts sichergestellt?
21: Hat die Spurensicherung bei der Wohnungsdurchsuchung gefunden.
16: Setz du dich mit an die Analyse. Wir brauchen das digitale Profil so schnell wie möglich.
21: Okay.
22: 70, 80, 90, 100. Und 110. Den Zehner lege ich jetzt noch drauf, wenn im Handumdrehen ein Weltentrunk am Tresen steht.
19: Du hast ja einen brutalen Zug drauf. Ah. Eine halbe Echsen, als wär's nix.
22: Profis trinken mit Technik. Amateure schlucken, weiß, was sie im Mund haben. Jetzt gibst mir nur ein schnelles Helles. Hä? Zehner Zinsen für den Bierdeckel.
19: Wie kommst denn du an so viel Diridari, Schatzi?
14: Das, Helene Mausi, geht dich jetzt ehrlich gesagt einen Scheißdreck an.
19: Charmant wie immer.
14: Ja, sind wir gewitt.
19: Sag mal, du, gestern Nacht habe ich dich gesehen, kann das sein?
14: Aha. Ja, ich habe jetzt gerade keinen Terminkalender zur Hand. Wo hättest du mich denn gesehen?
19: Wenn ich mich nicht getäuscht habe, bist du mit einem Monster-Lastenrad am Schaufenster den Berg hochgeradelt.
14: Backe weiter, Helene, ich kann ja gar nicht radeln.
19: Lügen kannst du umso schöner.
17: Was meinst du mit anders?
14: Das Bier von der Präsentation ist nicht zu vergleichen mit dem vom letzten Testtrunk. Du hast ein gutes Bier gebraut. Gratuliere, Bernadette.
17: Ja, ist harter Arbeit Lohn. Magst du die Tabellen mit den Testreihen der Hopfensorten sehen?
14: Einen anderen Hopfen hätte ich rausgeschmeckt. So perlig und zischig war der Wunderbier beim letzten Braudurchgang nicht.
17: Und wenn schon, Hubert, wann hast du zuletzt Bier gebraut? Vor 13, 14 Jahren? In der Zeit hat sich in der Methodik allerhand getan. Frag deine Tochter. Anna studiert doch Brauwesen, oder?
14: Lass die Anna da raus. Sag mal lieber, ob der Hofer sich auch über das Neue an dem neuen Bier gewundert hat.
17: Der Hofer hat Bier nicht angerührt, das weißt du ganz genau. Ich verstehe eh nicht, dass er dich als Testimonial haben wollte. Von wegen authentisch und nah am Produkt. Die Präsentation hätte ich ohne dich besser hinbekommen.
14: Der Rufus hat mich engagiert, weil er ein Gespür für Menschen gehabt hat. Anders wär du.
17: Das reicht. Das Beraterhonorar wird per Zahlungsziel überwiesen. Danke für die Unterstützung und viel Spaß bei der Biermesse in Boston. Da hast du doch deinen nächsten Auftritt als bayerisches Bier-Urgestein. Den Amis kannst du von Abgang und Scheißgang erzählen, mein Bier aber lässt du in Ruhe.
14: Der Rufus ist ermordet worden und du scherst dich einen Scheißdreck. Was stimmt denn nicht mit dir?
17: Komm, bitte geh jetzt, ich muss arbeiten, ja? Ach, und eins noch, erwarte bloß keine Einladung zur Neueröffnung der Brauerei.
4: Edmund, warte!
5: Hat die Trambahn wegen dir angehalten?
22: Ja, warum nicht? Bin Stammkunde. Auch wenn ich bei den Preisen schwarz fahren muss.
5: Du hast aber nicht die Notbremse gezogen, oder?
22: Na mei, du hast ja nach mir gerufen. Weg, schnell.
4: Wo bleibst denn? Renn schon.
22: Schnell gehen reicht völlig.
1: Kein Wunder, wenn den Edmund nicht jeder mag. Oder, Frau Adler? Ein altgewordener Großstadt-Cowboy, der sein Pferd nicht mehr findet. Joint im Mund. Durchlöcherte Jeans und Fransenjacke, die nach Freiheit aussieht. Und bestialisch stinkt. Ach, Edmund.
22: Gestern? Hat die Helene auch schon gefragt.
5: Ich weiß, sie hat mich angerufen. Hast deinen Deckel bezahlt?
22: Ach, die Schlampen.
5: Na. Edmund, wo bleibt der Respekt?
22: Ist mir schon klar, was die Adlerin will. Mich fragentechnisch ausquetschen, ob ich was weiß von dem Toten an der Kirche. Spar dir die Silben, die du dir über die Lippen jagen wollen willst, weil die Fragerei nichts bringt, weil ich nämlich nichts gesehen habe.
5: Du warst ja radeln in der Nacht.
22: Ganz genau.
5: Helene, hast du gesagt, du kannst nicht radeln?
22: Dass du mir eine hinterfotzige Fangfrage stellst, ist mir jetzt gerade entgangen. Janinerlein. Gut, ich gebe hiermit zu Protokoll vollumfänglich der mistgurgigen Bierschubsen die Unwahrheit gesagt zu haben.
5: Reiß dich zusammen, Edmund. Hast du was gesehen oder nicht? Ich helfe dem Hubert. Der hat's auch nicht mit der Polizei.
22: Entschuldigung, was hast du gesagt? Also, ja. Also, das Gras ist aus Schwabing, aber das taugt einfach nichts.

0: Du, wo hast du ein Handtuch?
1: Edmund, du tropfst alles nass.
0: Ja, deswegen Handtuch.
1: Verhüllst du gefälligst dein primäres Geschlechtsteil vor mir?
0: Gewaltet, ja, du. Wegen dem bisschen Glockenspiel. Hä? Stell dir halt einfach vor, du bist in der Sauna. Das hilft.
1: Du hast einen blauen Fleck am Oberschenkel. Sieht frisch aus.
0: Ja, aber was ist jetzt mit dem Handtuch?
1: Im Badezimmer. Mann.
0: Ja, da komme ich ja gerade her.
1: Hat sich ja gut getan, die Dusche. Kannst wieder klar denken?
0: Arg durchsichtig, das kalte Getränk. Hast nicht was mit Farbe, so goldgelb mit Schaum drauf? Das wäre recht.
1: Nein. Warst du jetzt gestern Nacht bei der Kirche oder nicht?
0: Nur auf einen Zwischenhalt. Aber warte mal, ist das jetzt offiziell? Bist du doch Polizistin geworden?
1: Nein, bin ich nicht. Was wir reden, bleibt unter uns. Nichts zur Polizei. Versprochen.
0: Bei deiner Ehre?
1: Bei meiner Ehre.
0: Und bei deiner Seele?
1: Bei meiner Seele.
0: Ja, stell ein Bier auf den Tisch.
2: Was für Kriminalhauptkommissar Ünal Tick in der Dienstausweis ist, ist für Privatdetektivin Janina Adler scheinbar das Versprechen der Polizei nichts zu sagen. Scheiße, Frau Adler.
0: Das lautlose Monster hat mich beim Vorbeifahren am Oberschenkel erwischt. Ich bin hingefallen und hab den Mund vor Schmerzen nicht mehr aufgeregt. Der Kerl wollte weiterfahren, aber das Gefährt ging nicht mehr. Und da hat er das Monster stehen lassen und ist zu Fuß abgehauen.
1: Ohne das teure Monster.
0: Neupreis 4.842 Euro ist das Vorjahresmodell. Gibt's gerade ein Schnäppchen im Netz.
1: Konntest dir das Schnäppchen nicht entgehen lassen, wäre ja eine Sünde gewesen.
0: Janina, Fahrerflucht. Schmerzensgeld wollte er sich sparen. Blauen Fleck, hast du ja gesehen, war ein brutaler Schlag. Was hätte ich denn machen sollen?
1: Polizei verständigen.
0: Die reden doch nicht mit mir. Was allerdings auf Gegenseitigkeit beruht.
1: Okay, wie sah der Kerl dann aus?
0: Ja, mein Gott, wie halt Kerle von hinten ausschauen, die weglaufen. Stämmig irgendwie.
1: War er nackt oder hat er was angehabt?
0: Ja, schon. Jeans vielleicht, Jacke, Riesenarsch, keine Ahnung. Ist ja weggerannt und ich lag zerschunden am Boden. Und außerdem war es finster.
1: Das Gefährt ging wieder? Wie das?
0: Ja, weil der Depp an den Notausschalter gekommen ist. Ich drücke auf den roten Knopf und zack, schnurrt das Monster wie ein Kätzchen. Fährt sich übrigens kinderleicht und ist schnell, sag ich dir.
1: Dabei hatte ich Helene vorbeirauschen sehen.
0: Ich bin zum Schlafplatz Sachen einstecken und wollte zur Schönklinik in die Notaufnahme. Sicher ist sicher, habe ich mir gedacht.
1: Bei der Kirche ist dir nichts aufgefallen. Lag der Tote zu der Zeit nicht auf dem Boden?
0: Glaub nicht, also gesehen habe ich auf jeden Fall nichts. Hab meine Sachen in den Radlkasten und bin weiter.
1: Wohin weiter?
0: Kann ich mich nicht erinnern, Janina. Hab wegen der Schmerzen was geraucht und war kopfmäßig daneben.
1: Lüg mich nicht an, Edmund.
0: Ein Wunder, Janina. Ich sag dir was, Bier hilft einfach in allen Lebenslagen. Jetzt, just in diesem Moment, ist es mir wieder eingefallen.
1: Und wo hat dir das Bier hoffentlich auch zugeflüstert?
0: Nein, aber ich frag gleich nach.
3: Janina, so geht es echt nicht. Du setzt mich unter Druck, das ist nicht in Ordnung.
1: Druck von einer Privatdetektivin fühlt sich anders an als Druck von der Polizei, Balki.
3: Ist sowieso komisch, dass du auftauchst und nicht die Bullen.
1: Ein Anruf genügt.
3: Da ist er wieder, der Druck.
1: Dass du im Viertel, sagen wir, gefundene Räder zum Spottpreis ankaufst und generalüberholt weiterverkaufst, ist nichts Neues.
3: Dazu sage ich nichts.
1: Ich helfe dir auf die Sprünge. Wenn ich die leeren Bierflaschen und die vollen Aschenbecher auf der Bierbank richtig interpretiere, hast du gestern nach der Arbeit vor deiner Werkstatt gechillt, aber nicht alleine.
3: Paar Leute. Nichts Besonderes. Summer is in the city, Janina.
1: Was geraucht, Bierchen. Mitten in der Nacht taucht Edmund mit dem Lastenrad auf.
3: Das sind Suggestivunterstellungen, darauf sage ich nichts.
1: Edmund kann recht lustig sein, wenn er was intus hat.
3: Der rührt keinen Schnaps an, nur seinen Weltentrunk.
1: Da hast du recht. Also war Edmund bei dir. Gesagt hat das jedenfalls.
3: Und die Polizei erfährt nichts davon?
1: Solange ich nichts versprechen muss, bleibt das unter uns.
3: Wieso versprechen? Dein Wort genügt mir.
1: Mein Wort darauf. Wo ist das Lastenrad?
3: Normales Lastenrad ist das nicht. Hightech mit Turbo-E-Motor. Achsschenkellenkung. Spezialausführung. Kasten mit Doppeltür. Geiles Teil. Stylisch, praktisch, umweltbewusst. Für 500 würdest du überlassen. Nein, Spaß.
1: Lass sehen.
3: Steht hinter der Werkstatt, wollte gerade dran arbeiten.
1: Das lässt du schön bleiben. Könnte sein, dass es sich um ein Beweismittel handelt.
3: Fuck. Ich bin auf Bewährung. Lass die Cops aus dem Spiel.
1: Jetzt warte doch ab.
2: Ist wirklich stylisch und der Kasten ist riesig.
3: Im Prinzip ein Mini-LKW für den Fahrradweg.
2: Im Kasten ist es feucht. Könnte Wasser sein, was meinst du?
3: Sieht so aus, ja.
2: Passt ordentlich was rein. Ist locker Platz für einen Menschen, locker.
3: Worauf willst du hinaus?
2: Sei still, ich muss nachdenken.
4: Servus, Ünal.
5: Hab gar Zeit.
4: Ich auch nicht. Habt ihr auf den Verkehrsüberwachungsvideos ein Lastenrad gesehen?
5: Ja, warum? Ist als gestohlen gemeldet.
4: Wenn ich dir sage, wo du es findest, sagst du mir, wo es gestohlen wurde?
5: Sag es und wir sehen weiter.
4: Ich schick dir gleich die Koordinaten auf das Handy.
5: Laut Protokoll stand es am Hans-Mehlich-Platz. Auf den Verkehrsbildern ist der Fahrer aber nicht zu erkennen.
4: Weil das Rad Dach- und Windschutzscheibe hat, ich stehe davor.
5: Bitte fass nichts an, ja? Ich schick die Spurensicherung.
4: Zwei Brains, ein Gedanke. Wir sind ein gutes Team.
5: Team sind wir, wenn's dir in den Kram passt. Sag mal, der Kasten ist groß genug, oder?
4: Ist er.
5: Was für den Journal?
4: Das war irgendwas Nettes, oder?
5: Das war's? Ja.
3: Da war jetzt nicht einer von der Polizei dran.
1: Doch, du stellst das Lastenrad gut sichtbar an die Kreuzung und bist damit raus. Okay so?
3: Ich dachte schon, du.
1: Tu nicht so erleichtert, ich hab dir mein Wort gegeben. Kannst du mir ein Fahrrad leihen?

0: Bachmeier. Hier Bachmeier. Wer ist dran?
1: Ich bin's.
0: Wer, kenne ich Sie?
1: Natürlich. Hier ist deine neue beste Freundin, Schwester. Du kannst mich Mechthild nennen. Was ist? Hat's dir die Sprache verschlagen?
0: Bitte nicht.
2: Unique Universe. Afgirsens Höhlen gebraut. Getrunken weltweit.
3: Respekt, Frau Mechthild Seiler?
4: Ja.
3: Ja, in Ihrem Alter als Kurierfahrerin zu arbeiten, ist ungewöhnlich.
4: Jetzt bin ich Ihnen aber böse und beleidigt, Herr Kommissar. Machen Sie mich nicht älter, als ich bin.
3: Verzeihen Sie, gnädige Frau.
4: Mein Mann war in der Speditionsbranche, bevor er sich der Last des irdischen Daseins entzog. Sachen von A nach B zu transportieren, steckt in unserer Familien-DNA.
3: Die Diebstahlanzeige Ihres Lastenrades haben Sie dem Protokoll nach gestern Nacht aufgegeben. Dienststelle am Maria-Hilf-Platz. Sie liefern noch recht spät in der Nacht aus.
4: Ich liefere nur in der Nacht aus. Tagsüber lasse ich es mir gut gehen. Nachts geht's auf die Straße, wenn ein Auftrag reinkommt. Etwas zur Rente hinzuverdienen, mehr ist das nicht. Napoleon kam mit 4 Stunden Schlaf aus. Ich brauche 3.
3: Was liefern Sie denn aus?
4: Kleine und große Pakete, Sperrsachen, hauptsächlich an Firmen. Dringende Lieferungen meistens. Aber fragen Sie mich nicht, was in den Paketen drin ist. Keine Ahnung.
3: Na, ich habe Sie hergebeten, weil wir auf einem Verkehrsüberwachungsvideo Ihr Lastenrad gesichtet haben. Der Firmenname steht auf dem Kasten.
4: Kurier Deluxe, das bin ich. One-Woman-Show. Wo kann ich das Rad abholen?
3: Ja, etwas Geduld. Ich wollte wissen, wo und wie es zum Diebstahl des Lastenrads kam.
4: Fassen denn Kriminalhauptkommissare Fahrraddiebe?
3: Aus ermittlungstaktischen Gründen kann ich Ihnen nicht mehr sagen. Wenn Sie mir noch mal berichten würden, wie Ihr Rad abhanden gekommen ist, bitte.
4: Wie Nein sagen bei so viel Charme. Also, schön. In der Nacht hatte ich 2 Aufträge. Der eine in Unterhaching, irgendeine Computerfirma. Die 2. Lieferung ging an eine Galeristin nach Untergiesing am Hans-Mielich-Platz, die wegen der Ausstellungseröffnung am nächsten Morgen sehnsüchtig auf ein riesengroßes Bild gewartet hat. Die jungen Menschen waren am Hängen der Werke und luden mich auf ein Glas allein.
3: Aus einem wurden 2, 3.
4: Sie kennen das Leben, das sehe ich schon. Wie viele Glas, das kann ich Ihnen aber beim besten Willen nicht sagen. Jedenfalls war das Rad nicht mehr am Platz, als ich zurückkam. Ich habe in der Umgebung gesucht und bin für die Anzeige zur Dienststelle.
3: Abgesperrt haben Sie das Fahrzeug offenbar nicht?
4: Ich erinnere mich nicht, aber wahrscheinlich habe ich es vergessen.
3: Das passiert, Frau Seiler. Nächstes Mal dran denken, ja?
4: Natürlich, Herr Kommissar.
5: Irgendwo in diesen Straßen hatte Edmund den Unfall. Hier entlang geht es zur Kirche. Ach. Auf dem Weg liegt die stillgelegte Brauerei, wo das neue Bier gebraut wird. Folge dem Geld, heißt es in der Kriminalistik. In Giesing heißt das, folge dem Bier. Das sehen wir uns genauer an, Frau Adler.
6: Hubert, was machst du denn hier?
7: Ich wollte mir die Wunderproduktionsstätte mal anschauen. Solche alten Brauereien sterben aus. Ich bin ein nostalgischer Mensch.
6: Nach dem Umbau entsteht in dieser Traditionsbrauerei Munich Universe Bier.
7: Der Spruch ist vom Rufus. Bescheidener geht's kaum. He?
6: Das grüne Bier aus Giesing, dem Planeten zuliebe.
7: Komm mit rein. In ein paar Wochen ist hier höllischer Betrieb.
6: Und woher hast du den Schlüssel?
7: Vom Rufus. Den habe ich der Bernadette noch nicht zurückgegeben.
6: Bei Licht sieht das doch noch ganz in Ordnung aus.
7: Hätte vom Rufus sein können. Der hat auch keine Ahnung gehabt vom Produktionsverfahren. Da ist noch allerhand zu tun, bis das alles modernisiert ist. Die Zu- und Abläufe und Rohre werden erneuert. Wir haben durch die Jahre gelitten.
6: Menschen und Tiere leiden.
5: Menschen leiden, Hubert, wenn sie einen geliebten Menschen verlieren. Bier kann nicht leiden.
7: Bier ist ein Lebensmittel, du Gescheithaferl. Bier lebt und leidet. Wenn es nicht pfleglich gebraut wird, dann schmeckst es. Solche Grundwahrheiten habe ich dem Rufus beibracht. Immerhin war er lernwillig.
6: Bei deinem Input ist bestimmt nichts Schlechtes rausgekommen.
7: Er hat genau zugehört und Halbwahrheiten für Slogans und Marketingzeugs genutzt. War nie wirklich falsch, aber ganz richtig irgendwie auch nicht. Nur beim Reinheitsgebot hat er keinen Spaß gekannt. Das war für ihn das Fundament für das Geschäft. Er war auch mächtig unter Druck standen. Genau wie die Bernadette auch. Das Konsortium investiert Millionen und erwartet viel von den Mitarbeitern. Dabei reden sie alle nur über heiße Luft. Das Munich Universe gibt es ja erst als Prototyp.
6: Also mir hat es bei der Verkostung geschmeckt.
7: Ja, es trifft einen Massengeschmack, stimmt schon. Aber der Rufus...
6: Ja?
7: In der Nacht, in der er umgebracht worden ist, da wollte er mich wegen Munich Universe sprechen. Ich habe aber keine Zeit gehabt, wegen der Verkostung in Trudering. Und er hat unbedingt Annas Handynummer haben wollen, dass er mit dir redet.
6: Die Nummer von deiner Tochter, warum?
7: Weil sie Brauwesen in Weinstephan studiert. Er wollte irgendwas fragen, was Technisches. Irgendwas mit Chemie und dem Klump. Die machen ja ständig Analysen und Tabellen und Excel-Auswertungsscheiß, die Brauer da.
6: Sag mal, was tropft hier die ganze Zeit?
7: Da, ein kaputter Ablauf am Wasserbecken. Die Becken palten, soviel ich weiß. Finde ich anständig, wie sie das instand setzen wollen. In dieser Brauerei hier lebt eine 190 Jahre alte Seele, die im Munich Universe weitergegeben wird.
6: Du könntest Rufus Job übernehmen. Entschuldige, das war pietätlos. Du warst mit ihm gut befreundet.
7: Ja, irgendwie schon, ja.
6: Ist recht tief, das Becken. Rufus wurde triefnass aufgefunden.
7: Nass? Das habe ich gar nicht... Da liegt ja was im Becken. Das geht doch nicht, so eine Sauerei.
6: Warte, Hubert! Nicht anfassen!

0: Danke für den Anruf.
1: Ihr habt eine Ewigkeit gebraucht. Wart ihr beim Lastenrad?
0: Wie fällt deine Lagebeurteilung aus?
1: Ohne Fakten, wie soll das gehen?
2: Chef, wir haben was.
0: Da sind die Fakten. Komm mit, Janina. Ohne dich hätten wir den Tatort nicht gefunden.
3: Da lag ein Handy im Becken. Mutmaßlich das vom Opfer.
0: Fakt 1.
3: Blut und Hautpartikel am Beckenrand.
0: Fakt 2.
1: Fakt 2 und 3. Haut und Blutpartikel.
0: Zusammen mit den Fakten aus der Obduktion folgender Tathergang. Tatperson attackiert Rufus Stocker mit Pfefferspray. Er schlägt mit dem Kopf an den Beckenrand auf, fällt mit Genickbruch in das Wasserbecken.
1: Oder wird gestoßen.
0: Leiche wird herausgeholt und mit Lastenrad wegtransportiert.
1: Das wisst ihr gesichert?
0: Die Tatperson hat sich nicht die Mühe gemacht, den Kasten zu säubern. Wasserreste, Faserspuren, Hautpartikel vom Opfer, alles gerichtsverwertbar gesichert.
1: Danke, dass ich das auch erfahre.
0: Ja, was hast du denn? Ich sagte doch gerade, was Sache ist. Den Dieb des Lastenrads haben wir übrigens in Gewahrsam. Edmund.
1: Ihr habt Edmund festgenommen?
3: Mehrfach vorbestraft. Kleinere Delikte, aber sehr fleißig. Er hat am Geldautomaten mit der Karte des Opfers Geld abgehoben. Der Dieb und mutmaßliche Täter sitzt draußen im Streifenwagen. Vernehmung steht noch aus.
1: Wie bitte?
4: Ist dir klar, was du sagst, Anna? Wenn die Bernadette das Brauwasser mit Zusatzstoffen versetzt hat, dann hat das nichts mehr mit dem Reinheitsgebot zu tun. Na, das war gut, dass du es mir erzählt hast, Kind. Anna, wann genau hat dich der Rufus um die Analyse gebeten? Nein, Anna, ich tue der Bernadette nichts, versprochen. Ich möchte nur reden mit ihr. Nein, erst rede ich mit ihr und dann mit der Polizei. Der Polizei sage ich nichts. Ich gebe der Janina Bescheid. Die regelt den Rest.
0: Warum den Toten vom Tatort zum Kirchplatz kutschieren und dort abladen? Das ergibt doch keinen Sinn.
1: Edmund hat das Lastenrad nicht gestohlen. Der Täter hat ihn angefahren und ist abgehauen.
0: Aha, woher weißt du das?
1: Ich habe mit ihm gesprochen. Eigentlich dürfte ich nicht mit dir darüber reden, weil ich ihm auf Ehre und Seele versprochen habe, nichts der Polizei zu sagen.
0: Aber das machst du gerade.
1: Er hat mich angelogen. Denk nach. Wenn das mit dem Unfall stimmt, ist Edmund ohne es zu wissen mit der Leiche den Giesinger Berg hoch.
0: Das fragen wir ihn am besten gleich selbst. So, kommen Sie mal raus aus dem Wagen.
5: Ja, Zeit wird's. Mir brennt schon der Arsch auf dem harten Sitz.
6: Edmund mit Handschellen ist kein schöner Anblick, Frau Adler.
0: Ihr zwei kennt's euch ja.
1: Servus, Edmund.
5: Janina, als wir in der Küche geredet haben, da habe ich dich plötzlich in Uniform mit Handschellen und Dienstpistole vor mir gesehen. Echt jetzt? Ich wollte dich nicht anlügen. War einfach nur der angeborene Selbsterhaltungstrieb.
1: Aber schwören lassen.
0: So, das reicht jetzt, Herr
5: Edmund.
0: Herr Edmund, wo genau war denn der Unfall?
5: Ja, da ein Stück die Straße vor an der Kreuzung. Die Sau ist abgehauen und ich bin mit diesem Lastenscheißrad da den Berg hoch, hab an der Heiligkreuz den Kasten aufgemacht, um meine Sachen reinzupacken. Ja, und dann hab ich ihn dann gesehen, wie er drin liegt und nach Bier gestunken hat. Und dann denke ich mir, der ist besoffen. Hief ihn raus, damit er seinen Rausch ausschlafen kann, weil den Gemütsstand, den kenne ich ja. Also in diese Lage kann ich mich gut versetzen. Das war's, mehr war's nicht.
0: Mehr war nicht. Mhm.

0: Und was ist mit der Girokarte?
1: Achso. Ja, mei. Gelegenheit macht Diebe, oder? Bargeld gab's im Geldbeutel keins und die Karten haben mich eigentlich eh nicht interessiert. Ich bin ja kein Cyberkrimineller. Also erst als mich schicksalshaft der Zettel da mit der PIN angelächelt hat, da, ja, war so mich geschehen.
2: Personenbeschreibung des Fahrers ist sehr vage, Ünal. Stämmiger Kerl mit Jeans und Jacke.
1: Hab ich das gesagt?
2: Hast du.
1: Echt?
2: Ja.
1: Ja, der Kerl hätte auch eine Frau gewesen sein können, ja, auch stämmig, aber halt irgendwie unmännlich vom Laufen her. Heutzutage weiß man ja sowieso nicht mehr, was Männlein und Weiblein ist, jetzt ganz ehrlich gesprochen. Also auf Ehre und Seele.
2: Auf Ehre und Seele gebe ich bei dir nichts mehr.
1: Jetzt hab Erbarmen, Janina, ich bin doch eh schon genug gestraft.
2: Ja, Janina Adler? Ah, Anna, danke für den Rückruf. Ich wollte dich wegen Rufus Stocker sprechen.
1: Hm. Ob's Janinalein mir vergibt?
0: Ohne Anja Obilisch. So, die Streife bringt Sie ins Präsidium. Dort erzählen Sie nochmal alles ganz genau.
1: Mein Herr Kommissar, wissen Sie, ohne diesen scheiß Pinzettel wäre ja gar nichts passiert, gell? Dass aber auch die Leute immer so leichtsinnig sind, ne?
3: Wie soll ich bei dem Wind anständige Selfies hinkriegen, die bei Instagram was hermachen? Oh, oh mein Gott, haben Sie mich erschreckt?
4: Pass deine Brüstung auf! Das überlebt niemand.
3: Ganz bestimmt nicht. Geht 30 Meter nach unten.
4: Was für ein Ausblick. Die alte Brauerei ist über der Straße zu sehen. Gibt in der Abendsonne bestimmt kitschige Fotos.
3: Hat Rufus für die Social-Media-Kampagne festgelegt. Er hatte ständig Ideen, um Munich Universe zu promoten. Was wollen Sie?
4: Mit dir über unsere gemeinsame Sache reden. Wäre ich nicht aufgetaucht, wer weiß, was dieser Rufus mit dir angestellt hätte.
3: Wären Sie nicht mit Pfefferspray auf ihn losgegangen, wäre gar nichts passiert.
4: Du hast geschrien wie am Spieß, sonst hätte ich dich auf dem Lastenrad gar nicht gehört. Du hattest eine scheiß Angst. Nur deshalb bin ich in die Brauerei und hab dir geholfen. Ich habe dir den Arsch gerettet, Schwester. Der Dreckskerl wollte dich vergewaltigen.
3: Wollte er nicht.
4: Was erzählst du? Natürlich wollte der Kerl dich vergewaltigen.
3: Sie haben doch keine Ahnung.
4: Du hast den Kerl auf dem Gewissen. Mehr brauche ich nicht.
2: Okay. Danke für den Anruf, Anna. Ich kümmere mich drum. Ünal!
0: Warum schreist du so?
2: Schnell, wir müssen zur Heiligkreuzkirche. Schau dir das Foto an, gehen gerade online.
0: Die Braumeisterin, na und? Hübsches Foto mit den zerzausten Haaren. Wo ist das Problem?
2: Huberts Tochter hat mich gerade angerufen. Sie macht sich Sorgen, dass ihr Vater Bernadette etwas antut.
0: Warum denn?
2: Erzähle ich dir auf dem Weg. Wo ist dein Dienstwagen?
3: Sie haben versprochen, dass wir uns nie wiedersehen.
4: War nicht so geplant, stimmt schon. Erst als ich in der Zeitung las, dass das Konsortium Millionen für die Vermarktung des neuen Biers investiert, kam mir der Gedanke, dass mein Lebensabend nicht aus Kurierfahren bestehen darf.
3: Sie wollen mich erpressen.
4: Das habe ich vor, ja. Egal, was der Dreckskerl von dir wollte. Du hast wie eine Irre auf ihn eingeschlagen und ihn in das Becken gestoßen. An meinem Pfefferspray ist er nicht verreckt.
3: Aber Sie haben mir geholfen, ihn in das Lastenrad zu hieven.
4: Wirklich? Daran erinnere ich mich gar nicht. Mein Lastenrad wurde gestohlen. Ich habe es gesucht und die Anzeige gestellt. Ein wunderbares Alibi.
3: Wenn ich in den Knast gehe, gehen Sie mit.
4: Oh, wie dramatisch. Mach deine Fotos. Dann reden wir bei einem Bier darüber, wie du mir bei meiner Rente helfen kannst. Warum gaffst denn so?
3: Drehen Sie sich um. Das Abendrot, es ist wunderschön.
4: Ah, oh, mein Gott, ist das herrlich!
5: Bernadette, was machst du?
3: Hubert!
6: Unique Universe. Das grüne Bier aus Giersing. Planeten zuliebe.
2: Oh nein.
7: Himmel.
2: Scheiße.
7: Herrgott.
2: Scheiße.
7: Kein Puls.
2: Wer ist das?
7: Es ist die Kurierfahrerin.
2: Sie muss über die Brüstung vom Rundlauf gefallen sein. Da oben ist aber niemand.
7: Wo willst du hin?
2: Hubert suchen.
0: Sir Sebastian, leblose Person an der Heiligkreuzkirche. Schick das komplette Programm.
8: Lass meine Hand los, Hubert, du tust mir weh.
5: Du bleibst sitzen. Sonst schwöre ich dir, dass ich mich nicht mehr zurückhalte.
7: Was ist?
2: Psst. Hubert ist da. Er sitzt mit Bernadette in der vordersten Sitzreihe beim Altar.
5: Ich habe gesehen, wie du die Frau über die Brüstung stoßen hast. Das werde ich vor Gott und dem Richter bezeugen. Meinen Rufus hast du auch totgeschlagen, der Teufel. Hast doch, hä? Huh? Jetzt sag, was passiert ist, sonst vergesse ich mich.
8: Deinen Rufus?
5: Ja, meinen Rufus. Wir wollten zusammen nach Boston, der Rufus und ich.
8: Wie bitte? Was?
5: Hey, du bleibst!
8: Tu mir nicht weh, ist ja schon gut. Ich wusste doch nichts davon, dass du und der Rufus, dass ihr miteinander was hattet.
5: Ja, das ist auch niemand was angegangen. Der Rufus, der hat bei der Anna das Brauwasser analysieren lassen. Du hast Geschmacksverstärker zugesetzt. Recht raffiniert, hat die Anna gemeint.
8: Raffiniert? Nein, alles nur eine Frage der Wissenschaft. Ich habe monatelang nach der perfekten Kombination gesucht. Scheiß Reinheitsgebot, in jedem Lebensmittel gibt's Zusatzstoffe. Warum nicht auch in unserem Bier? Nenn du mir eine Brauerei, die nicht nachhilft, damit das Bier schmeckt, wie es schmecken soll.
5: Gerste, Hopfen, Wasser. Darauf hat der Rufus seine Strategie gebaut. Grün und sauber. Und du hintergehst ihn. Und die Kanadier.
8: Träum weiter von deinem weiß-blauen Himmel. Die Kanadier wollten, dass ich nachhelfe.
5: Ja, aber das war ihm wurscht.
8: Dein Rufus hat allen Ernstes an seine eigenen Werbebotschaften geglaubt. Bei der Präsentation wollte er die Bombe platzen lassen, dann wäre es aus und vorbei gewesen mit Munich Universe. Rufus Stocker wollte mir nicht nur mein Bier nehmen, mein Leben wollte er vernichten.
7: Frau Bachmeier, bleiben Sie stehen! Kümmerst du dich um Hubert?
2: Klar,

0: So, bitteschön, zwei halbe.
1: Danke, Helene.
2: Ich sage auch danke.
1: Hat die Bachmeier das gute Münchner Quellwasser aufgepeppt?
2: Ja, ist ja nichts anderes wie Wasserdoping.
1: Und die Kampagne ein einziges Greenwashing, noch bevor das grüne Bier in den Kehlen zischt.
2: Und die Kurierfahrerin hat Bernadette, mir nichts, dir nichts, beim Beseitigen der Leiche geholfen. Aus Zivilcourage und Solidarität.
1: Solidarität unter Frauen.
2: Bis die Gier sie übermannt, überfraut hat.
3: Oh, Inal.
4: Ja, servus. Ist bei euch nur ein Platzl frei?
1: Edmund, wie schön. Setz dich.
2: Nein, ist nichts frei.
1: Jetzt komm. Sei nicht so Inal.
4: Wisse, o Kommissar, wer sich an meinem Weltentrunk erfreut und einem verdurstenden Menschenkinde. Naja, was weiß ich. Jetzt ruck schon rüber.
1: Helene, bring Edmund auch eine halbe, bitte.
5: Kommt sofort.
2: Geh, Janina.
4: Schauen Sie, Herr Kommissar, so geht Vergebung und Barmherzigkeit.
1: Ach, Edmund.

Weltentrunk von Su Turhan. Janina Adler, Julia Gräfner, Ünal Tekin, Tim Seyfi, Hubert, Michael A. Grimm, Edmund, Eisi Gulb, Bernadette, Viktoria Meyer, Mechthild, Angelika Bender, sowie Anna Grenzer, Florian Jahr, Patricia Litten, Vincenzo Linden. Ton und Technik Gerhard Wiechow, Winfried Messmer, Regina Stärke. Regieassistenz Henriette Fridoline Schmidt. Dramaturgie Katharina Agathos. Komposition Frank Nägele. Regie Ulrich Lampen. Produktion Bayerischer Rundfunk 2024 für den ARD-Radio-Tatort.

0: hatten dafür gesorgt, dass der 35-Jährige auf die nötige Mehrheit kam. Unionsfraktionschef Thorsten Frey sagte zu dem Ergebnis:
1: Die Tatsache, dass der gewählte Landtagspräsident 4 Stimmen mehr bekommen hat als AfD und BSW Mitglieder im Parlament haben, das gibt Anlass zu allergrößter Besorgnis.
0: Mit Hans-Thomas Tillschneider stellt die AfD auch einen Landtagsvizepräsidenten. Ex-Geheimdienstchef August Hanning soll Geheimnisse für Aserbaidschan beschafft haben, das berichtet der Spiegel. Er soll von seinem früheren BND-Büroleiter geheime Infos bekommen haben. Die Bundesanwaltschaft ermittelt gegen Hanning unter anderem wegen des Verdachts des Landesverrats. Ein gigantischer Eisklotz und Botschaften aus dem All. Dafür gibt's dieses Jahr den Physik-Nobelpreis für den belgisch-amerikanischen Astrophysiker Francis Hulson. Mit Hilfe von Gletschereis am Südpol weist er extrem seltene Teilchen aus dem Kosmos nach. In Deutschland sind Inlandsflüge in den letzten Jahren teurer geworden, damit einzelne Gegenden auch in Zukunft mit dem Flieger angebunden sind, fordert die Branche mehr Unterstützung. Vom Bundesverband der deutschen Fluggesellschaften heißt es, Regionen und Länder könnten bestimmte Flugverbindungen subventionieren. München möchte Olympia zusammen mit Kiel als Segelstandort zurück nach Deutschland holen und bekommt dabei Konkurrenz aus 6 Ländern. Einzelheiten von Fabian Hoffmann.
2: Das IOC hat jetzt die Kandidaten für die Spiele 2036 bekannt gegeben. Neben Deutschland mit München als Bewerberstadt sind außerdem noch Südkorea, Südafrika, Indien, die Türkei, Katar und Ungarn dabei. Im Frühling entscheidet das Internationale Olympische Komitee, welche Bewerber in die nächste Runde einziehen. Die finale Entscheidung fällt dann in 3 Jahren. Wenn es 2036 nicht klappt, will sich Deutschland mit München auch für 2040 und 2044 bewerben.
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4: 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Viele Wolken gibt es im Norden, dazu kann vereinzelt mal etwas Regen runterkommen. Sonst bleibt es oft klar und später bildet sich hier und da auch Nebel. Die Temperaturen sinken in der Nacht auf 14 bis 5 Grad. Morgen startet es stellenweise neblig, danach wird es meist freundlich. Später kommen aber wieder mehr Wolken rein und ab und zu ein bisschen Regen. Maximal bis 26 Grad.

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2: Jetzt bei uns. Die AfD stellt in Deutschland erstmals einen Landtagspräsidenten. Dann der Nobelpreis für Physik geht an einen Geisterteilchenforscher. Und Ex-Separatistenführer Puigdemont darf nach Spanien zurückkehren. Dazu mehr im Info 3 mit Bettina Studer. Erstmals wird in Deutschland ein AfD-Politiker Landtagspräsident, der 35-jährige Tobias Rausch. Er übernimmt das Amt in Sachsen-Anhalt, wo die Partei vor einem Monat die Wahl deutlich gewonnen hatte. Nun erfüllt dieses repräsentative und formal höchste Amt also der Vertreter einer Partei, die vom Verfassungsschutz als gesichert rechtsextrem eingestuft wurde. Rausch wurde vor allem bekannt durch seine Rolle in der Vetternwirtschaftsaffäre. Besonders viele Leute aus seinem nächsten Umfeld waren bei AfD-Politikern angestellt. Rausch erhielt in geheimer Wahl Stimmen von mindestens zwei weiteren Fraktionen neben der eigenen AfD-Fraktion. Simon Fatzer berichtet.
3: Eine Frau hielt die Eröffnungsrede dieser denkwürdigen Sitzung im Magdeburger Landtag. Eva von Angern als dienstälteste Abgeordnete von der Linkspartei. Sie erinnerte, dass die Ausübung des freien Mandats keine Selbstverständlichkeit sei und wie rasch die Nationalsozialisten einst an die Macht kamen. Und sie griff auch AfD-Wahlsieger Ulrich Siegmund frontal an.
4: Machttrunken wurden in der ersten Sitzung 12 statt der verfassungsrechtlich gebotenen 11 Ausschusssitze gefordert. Machttrunken wollten sie die Fraktionen der Bündnisgrünen und der SPD gegen ihren Willen aus dem Haupthaus verbannen. Freundlich gesagt, das war kein guter Start in die für sie neue staatspolitische Verantwortung.
3: Dann ging's zur Wahl des Landtagspräsidenten.
4: Für den Wahlvorschlag stimmten 48 Abgeordnete, gegen den Wahlvorschlag 29 und es gab 5 Stimmenthaltungen.
3: 48 Stimmen, da begannen nun alle zu rechnen. 39 hat die AfD selbst, alle ihre 5 hatte ihr die Partei von Sarah Wagenknecht, das BSW, zugesagt und, schau an, da kamen also noch 4 weitere Stimmen dazu aus anderen Fraktionen, in

0: geheimer Abstimmung. Diese Zahlenfuchserei ist deshalb wichtig, weil sich Spitzenkandidat Ulrich Siegmund im Dezember zum Ministerpräsidenten wählen lassen will und auch er braucht zusätzliche Stimmen. Scheint, dass da was geht. Tobias Rausch, 35-jähriger Immobilienkaufmann, wird also höchster Mann in Sachsen-Anhalt. Man kennt ihn vor allem als zentrale Figur in der Vetternwirtschaftsaffäre. Drei Geschwister und ein Schwager waren bei AfD-Bundestagsabgeordneten angestellt, die Partnerin bei der eigenen Fraktion, außerdem mehrere Personen aus dem Fußballclub, bei dem er Chef ist, angestellt in seinem Abgeordnetenbüro. Rausch gab sich nach der Wahl präsidial.
1: Ich werde dieses Amt nicht als Präsident einer Fraktion führen, sondern ich werde es als Präsident des gesamten Landtages von Sachsen-Anhalt führen. Und diesen Anspruch möchte ich gerecht werden.
0: Was zu diesem überparteilichen Amt so gar nicht passen will, ist, dass Tobias Rausch weiterhin AfD-Generalsekretär bleiben will. Ein Amt, das ausgeprägt die eigene Partei nach außen vertritt. Eine fragwürdige Doppelrolle. Es ist eine historische Zäsur für dieses Land mit seiner Geschichte und es ist ein wichtiger Schritt für die AfD auf ihrem Weg an die Macht. Denn dazu will sie Normalisierung herbeiführen. Salonfähig werden ist das Ziel. Spitzenkandidat Ulrich Siegmund sagte es im Deutschlandfunk schon vor der heutigen Wahl so.
2: Sie sehen ja, es wird gerade Stück für Stück das Normalste der Welt, dass die Alternative für Deutschland jetzt die Zukunft in diesem Land ist, politisch zumindest.
0: Den ersten Schritt macht die AfD heute mit dem Landtagspräsidenten. Den nächsten erhofft sie sich im Dezember. Mit dem Ministerpräsidenten und der Regierung.
3: Wird das Bauverbot für Atomkraftwerke in der Schweiz aufgehoben? Darüber wird die Stimmbevölkerung an der Urne entscheiden, Michael Wieland.
4: Gegnerinnen und Gegner dieser Pläne haben mehr als 130.000 Unterschriften bei der Bundeskanzlei eingereicht. Nötig sind 50.000 gültige Unterschriften. 2017 hatten die Stimmberechtigten entschieden, dass in der Schweiz keine neuen AKW gebaut werden dürfen. Bundesrat und Parlament wollen das rückgängig machen. Dagegen haben linke Parteien und Umweltorganisationen das Referendum ergriffen. Wegen einer hochansteckenden Schweineseuche wurden in der Schweiz bisher über 10.000 Tiere getötet. Betroffen seien 60 Zucht- und Mastbetriebe in 14 Kantonen, teilen die Behörden mit. Bei der Krankheit handelt es sich um eine ansteckende Lungenkrankheit. Für Menschen ist sie ungefährlich.
3: Jede Sekunde fliegen Abermilliarden kleinster Teilchen auf uns zu und durch uns hindurch, ohne dass wir das merken. Neutrinos heißen diese Teilchen und Physiker versuchen sie mit gigantischen Experimenten aufzuspüren. Eines dieser Experimente ist im Eis am Südpol vergraben und der Initiant davon, Francis Holzen, US-Forscher mit belgischer Herkunft, hat heute dafür den Nobelpreis für Physik erhalten. Wissenschaftsredaktorin Felicitas Erzinger.
5: Bereits zum dritten Mal haben die beiden Physikerinnen und Freundinnen Teresa Montaruli und Laura Baudis Francis Holzen für den Physiknobelpreis nominiert. Dieses Jahr aber, erzählt Teresa Montaruli, sei sie sicher gewesen, dass es klappt.
6: This year I told Laura, I know he will get the award because his case is so strong.
5: Er habe eine neue Technologie entwickelt, um das Universum zu beobachten und so quasi ein neues Fenster zum Universum eröffnet. Und zwar, indem er es geschafft hat, ganz spezielle Teilchen, sogenannte Neutrinos, sichtbar zu machen. Es sind extrem energiereiche Teilchen, die zum Teil aus sehr weit entfernten Galaxien kommen, sagt die Physikerin Laura Baudis von der Universität Zürich.
7: Mit diesen Neutrinos will man versuchen, die Frage zu beantworten, was ist der Ursprung dieser hochenergetischen kosmischen Strahlung? Das ist eine sehr, sehr alte Frage in der Physik, in der Astrophysik.
5: Und genau dafür hat der diesjährige Nobelpreisträger Francis Holzen zusammen mit vielen anderen Forscherinnen und Forschern ein gigantisches Teleskop gebaut, in den Tiefen des Südpols, mitten im Eis. Teresa Montaruli, die Physikerin von der Universität Genf, hat mitgeholfen. Es sei das wohl aufregendste Erlebnis ihres Lebens gewesen.
6: The experiment is so incredible that it was probably I remember it as one of the most exciting experiences of my life.
5: Das Experiment, das Montaruli als unglaublich bezeichnet, sei eine lange Reise gewesen. Ein großes Abenteuer, sagt Francis Holzen heute Mittag während einem Telefonat mit dem Nobelpreiskomitee. Mehrmals sei er nahe daran gewesen zu scheitern, er habe Glück gehabt, dass es am Ende funktionierte. Die zunächst verrückte Idee mit den optischen Sensoren im Eis ist also aufgegangen. Holson konnte Neutrinos messen und nachweisen. Hat so eine neue Art geschaffen, das Universum zu beobachten, die noch viele Entdeckungen verspricht. Die Auszeichnung dafür gebühre jedoch nicht ihm alleine, sondern allen 450 beteiligten Wissenschaftlerinnen und Wissenschaftlern. Diese Aussage passt dazu, wie die beiden Physikerinnen Montaruli und Baudis den Nobelpreisträger beschreiben, nämlich als sehr bescheiden.
8: In Frankreich läuft ein landesweiter Protesttag mit Blockaden von Schülerinnen und Schülern sowie Studierenden, Michael Wieland.
4: Die Protestierenden fordern, dass die Schulen besser ausgestattet und die Lernbedingungen verbessert werden. Heute sind erstmals auch Gewerkschaften offiziell bei den Protestaktionen mit dabei. Medien berichten von Zehntausenden Teilnehmenden. Die Schulproteste in Frankreich dauern seit mehr als einer Woche an. Dabei kam es auch immer wieder zu gewaltsamen Zusammenstößen mit der Polizei. Heute gibt es Berichte von Zusammenstößen in Straßburg und Lyon. In Spanien nimmt die Regierung einen zweiten Anlauf für Maßnahmen, die Mieterinnen und Mieter besser schützen soll. So sollen Zwangsräumungen vorübergehend verboten und die Mieten beschränkt werden. Diese Maßnahmen sind ähnlich wie die, mit denen die Regierung letzte Woche im spanischen Parlament gescheitert war. Als Folge rief Regierungschef Pedro Sánchez gestern Neuwahlen aus. Die Vorschläge zum Schutz von Mieterinnen und Mietern müssen ebenfalls vom Parlament bestätigt werden. Allerdings tagt bis zu den Neuwahlen Ende November ein kleineres Übergangsparlament. In diesem haben die Regierungsparteien eine knappe Mehrheit.
8: Wenn er denn will, kann der frühere katalanische Separatistenführer Carles Puigdemont aus dem Exil nach Spanien zurückkehren. Das spanische Verfassungsgericht hat den Weg dafür freigemacht. Es hat entschieden, dass der bestehende Haftbefehl gegen Puigdemont aufgehoben werden muss. Puigdemont war 2017 ins Ausland geflüchtet nach einem gescheiterten Abspaltungsversuch Kataloniens. Julia Macher ist Journalistin und berichtet aus Spanien. Ich habe sie gefragt, wie das Gericht den Entscheid begründet.
9: Das spanische Verfassungsgericht begründet es mit dem Amnestiegesetz, das seit 2024 gilt und eigentlich alle Straftaten im Zusammenhang mit der katalanischen Unabhängigkeitsbewegung und dem Referendum aufhebt. Aber um dieses Gesetz war lange gestritten worden, auch innerhalb des Justizapparats. Und das oberste Gericht hatte gesagt, die Amnestie darf auf Puigdemont nicht angewandt werden, weil er der Veruntreuung öffentlicher Gelder beschuldigt wird. Das Verfassungsgericht sagt aber jetzt, diese Argumentation ist übertrieben. Die Amnestie muss für alle gelten, eben auch für Carles Puigdemont.
8: Welche Rolle spielt Puigdemont denn überhaupt noch in der spanischen Politik, besonders in seiner Heimat Katalonien?
9: Puigdemont selbst spielt eigentlich kaum eine Rolle mehr in der spanischen Politik, weder in Madrid noch in Barcelona. Seine Partei Junts aber umso mehr, vor allem in Madrid. Die bürgerlichen Separatisten waren immer wieder das Zünglein an der Waage und die haben vergangene Woche durch ihr Nein die Wohnraumdekrete zu Fall gebracht, was dann dazu geführt hat, dass Pedro Sánchez Parlamentswahlen vorgezogen hat. Das Thema Unabhängigkeit, mit dem Puigdemont gepunktet hat, spielt aber kaum eine Rolle mehr.
8: Sie sagen es, heute sind es andere Themen. Warum ist denn das Thema Unabhängigkeit weitgehend aus der politischen Diskussion verschwunden?
9: Das Thema ist vor allem verschwunden, weil sich die katalanische Unabhängigkeit ja in mehrfacher Hinsicht als Sackgasse erwiesen hat. 2017 nach dem Referendum, da hatten die separatistischen Anführer keinen Plan für eine katalanische Republik. Dazu gab es auch keinerlei internationale Unterstützung für ihr Projekt. Und auch die harte Reaktion der spanischen Justiz, die ja Haftstrafen von bis zu 13 Jahren verhängt hat, hat dem Separatismus den Wind aus den Segeln genommen. Und dazu kommt, dass diese Bewegung auch immer sehr von Druck und Gegendruck gelebt hat. Spaniens Regierungschef Sánchez hat sich aber auch wegen der komplizierten Mehrheitsverhältnisse im Parlament sehr um Entspannung bemüht durch Straferlasse, Amnestie und anderes und hatte damit anscheinend Erfolg. Die Unabhängigkeitsrufe sind auf jeden Fall sehr viel leiser geworden.
8: Ist denn nun zu erwarten, dass Puigdemont in die Heimat zurückkehrt?
9: Er könnte nach Spanien einreisen, läuft nicht mehr in Gefahr, verhaftet zu werden. Ganz unmittelbar steht das allerdings noch nicht an. Wann es soweit ist, dazu möchte er sich heute Abend äußern.
8: Das sagt die Journalistin Julia Macher.
3: Und gleich gibt's noch das Wetter nach den Börsendaten von SIX.
4: Der Swiss Market Index liegt im Moment bei 13.783 Punkten plus 0,6%. Der Euro wird zu 93,57 gehandelt, der Dollar zu 83,09. Und das Wetter? Morgen ist es im Norden zunächst freundlich, dann kommen aus Westen Wolken auf. Im Süden gibt es viele Wolken und etwas Regen bei 18 bis 22 Grad.
3: Info 3 war das heute mit Michael Wieland und Bettina Studer.
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2: Und ihr seid beim Regionaljournal Bäre Freiburg-Wallis. Im Kanton Freiburg, da will die Politik die Berufsbildung für die Zukunft wappnen. Was das heisst, das geht als erstes. Im Februar ist das Grand Montana die Ski-WM. Der OK-Präsident sorgt jetzt für Schlagzeilen. Er ist nämlich angeklagt wegen Betrug. 1700 Schweine im Kanton Bäre mussten wegen dieser Lungenkrankheit geschlachtet oder getötet kommen. Neue Ansteckungen hat es bis jetzt nicht gegeben. Entwarnung gibt es aber für die Schweizüchterinnen und Züchter gleich noch nicht. Und der Stelle werden diese Woche die Kandidatinnen und Kandidaten vor, die in die Freiburger Kantonsregierung wollen. Heute die Lise-Marie Graden von der SP. Am Mikrofon ist Sabine Steiner. Guten Abend. Der Kanton Freiburg will die Berufsbildung angehen und an die heutige Gesellschaft anpassen. Der Grosse Rat hat am Nachmittag angefangen, das Gesetz dazu von Grund auf zu überarbeiten. Der Oliver Kemper berichtet.
3: Es geht nicht darum, die Berufsbildung komplett auf den Kopf zu stellen, hat der zuständige Staatsrat Olivier Gurti gerade am Anfang der Diskussion im Grossen Rat gesagt. Das Ziel sei es einfach, sie nach 20 Jahren à jour zu bringen.
4: L'objectif de ce travail législatif conséquent était non seulement de mettre à jour une loi entrée en vigueur il y a bientôt 20 ans, mais également de positionner la formation professionnelle fribourgeoise de manière optimale, si vous me permettez cette expression, face aux enjeux de l'avenir.
3: Es geht darum, die Berufsbildung im Kanton Freiburg optimal aufzustellen für die Herausforderungen der Zukunft. Herausforderungen wie der Mangel an Fachkräften, dass die Menschen immer mobiler sind, dass sie nach der ersten Ausbildung auch immer mehr Weiterbildungen machen, häufig auch nach ein paar Jahren den Beruf wechseln, oder Herausforderungen wie die Digitalisierung und die künstliche Intelligenz, die alle Berufe verändern. Und ein wichtiger Punkt, den der Staatsrat im neuen Berufsbildungsgesetz verankern will, dass die Ausbildungen im Kanton Freiburg grundsätzlich in beiden Sprachen Deutsch und Französisch möglich sein sollen.
4: Il s'agit notamment, vous l'avez entendu, du bilinguisme, qui fait en quelque sorte partie de l'ADN de notre canton.
3: Zweisprachigkeit, die sind schliesslich ein Teil der DNA vom Kanton Freiburg, hat der Olivier Gurti gesagt. Dass der Kanton die Zweisprachigkeit in der Berufsbildung jetzt auch im Gesetz festschreiben will, das findet Daniel Bürgel von der Mitte eine gute Idee. Weil gerade von den deutschsprachigen Jungen gehen viele in einen anderen Kanton eine Lehre machen, weil sie in Freiburg keinen deutschen Ausbildungsplatz finden.
5: Hat man einmal einen außerkantonalen Ausbildungsort gewählt, ist die Rückkehr in den Heimatkanton für viele ausgebildete Fachkräfte dann nicht mehr eine Priorität, wenn der Lebensmittelpunkt sich nach außerhalb des Kantons verschoben hat.
3: Auch bei der Françoise Savoie von der SP kommt die Revision vom Berufsbildungsgesetz grundsätzlich gut an. Nicht nur wegen der Zweisprachigkeit, sondern auch, weil der Kanton damit sicherstellen will, dass Menschen mit Behinderungen oder mit anderen Schwierigkeiten in der Berufsbildung besser gefördert sollen werden.
6: Plusieurs renforcements sont à saluer, notamment la promotion du bilinguisme, il a été dit, le soutien à la mobilité et la volonté d'améliorer l'accès à la formation pour les personnes qui rencontrent des difficultés.
3: Und auch Nicolas Berset von der SVP findet, mit dieser Revision sei der Kanton Freiburg auf einem guten Weg. Wir können so die Berufsbildung moderner machen und gleichzeitig die Stärken, die sie hat, weiter pflegen.
7: Cette révision doit donc permettre de moderniser notre cadre légal tout en préservant ce qui fait la force de notre système. La formation duale, la proximité avec les entreprises et la collaboration avec les acteurs du monde du travail.
3: Die Stärken, das sind die duale Ausbildung, Nähe zwischen Arbeitgeber und Schulen und Zusammenarbeit von allen, die an der Berufsbildung beteiligt sind. Das Freiburger Kantonsparlament ist heute ohne Widerstand auf die Gesetzesrevision eingetreten. Abgeschlossen wird sie voraussichtlich am Freitag.
2: Der Oliver Kemper berichtet. Im Februar ist es soweit, in Grand Montana soll es ein grosses Skifest geben. Die alpine Ski-Weltmeisterschaft. Aber jetzt, nur ein paar Monate vor dem Grossanlass, kommt uns, der Chef vom Organisationskomitee der WM, der Claude-Alain Schmidhalter, muss vor Gericht. Er ist angeklagt wegen Betrug. Michael Gerber.
8: Es sind happige Vorwürfe der Staatsanwaltschaft gegen Claude-Alain Schmidhalter. Um 300'000 Franken soll er einen ehemaligen Geschäftspartner betrogen haben, zusammen mit einem Komplizen. 23 Monate Haft bedingt fordert die Anklage, 10'000 Franken Buss und 55'000 Franken für das Opfer. Das berichtet der Blick und der Walliser Bote. Das, was einem Claude Alain Schmidhalter vorgeworfen wird, hat aber nichts mit seiner Arbeit für die Ski-WM zu tun. Er hat eine Ingenieurfirma zu Brigglis und dort hat er beschissen, steht in der Anklageschrift. Der Claude Alain Schmidhalter weist die Vorwürfe entschieden zurück. Er schaut in der Gerichtsverhandlung gelassen entgegen. OK-Präsident von Ski-WM zu Grand Montana will er bleiben, steht im Blick und im Walliser Boten weiter. Swiss Ski schreibt, man wisse vom Verfahren und will sich nicht dazu äussern, weil das Verfahren nichts mit der Ski-WM zu tun hat. Für Claude Alain Schmidhalter gilt die Unschuldsvermutung. Die Gerichtsverhandlung ist am 27. Oktober vor dem Bezirksgericht Brigglis.
2: Entzotische Pneumonie. Das ist eine Lungenkrankheit bei Schwein und ist vor ein paar Wochen auch bei Schwein im Kanton Bern ausgebrochen. Heute hat das Kantonalveterinäramt eine Zwischenbilanz gezogen. Die Krankheit breitet sich im Moment nicht weiter aus auf weitere Betriebe. Das ist die gute Nachricht. Aber im Moment kommen drei betroffene Schweinzuchtbetriebe Grümote und Tiere werden geschlachtet oder getötet und entsorgt. Und sechs Betriebe stehen unter Beobachtung. Ob er dann gleich eine Entwarnung geben kann, das hat Michael Gerber vom Berner Kantonstierarzt Reto Weiss wissen.
1: Nein, man kann sicher noch nicht definitiv eine Entwarnung geben. Es gibt ja jetzt zwei Arten von Betrieben. Es gibt solche Betriebe, die noch gesperrt sind, wo eine Infektion möglich ist, weil sie Tiere haben aus diesen betroffenen Zuchtbetrieben. Dort können wir noch nicht eine Entwarnung geben. Es gibt Umgebungsbetriebe, wo wir verhalten optimistisch sind. Bisher sind dort eigentlich keine verdächtige Symptome auftreten, aber letztlich wird sich das in den nächsten Wochen zeigen, ob das auch so bleibt.
8: Ihr habt ja mehrere Betriebe angetroffen, die lungenkrank sind. Was passiert mit diesen Tieren? Was müsst ihr mit ihnen machen?
1: Ja, auf diesen Betrieben haben wir die Tiere töten. Es war nicht so, dass die wirklich schwer krank sind. Die Krankheit tut sich über längere Zeit entwickeln, aber dort haben wir Ansteckungen gehabt. Und dort bedeutet, ein grosser Teil der Tiere hat man schlachten, also der Lebensmittelverwertung zuführen. Und gewisse Tiere hat man müssen töten und entsorgen.
8: Welche hat er nicht schlachten können?
1: Das sind ganz kleine Pferde, wo man keinen Absatz findet. Das sind Muttersäue, die hochträchtig sind. Auch die tut man aus Tierschutzgründen töten und nicht schlachten.
8: Ihr schaut ja genau her, ob es weitere Betriebe gibt, die kranke Säue haben. Wenn ein Bauer Verdacht hat, weil seine Säue husten, was muss er machen?
1: Es besteht eine Meldepflicht. Der Bauer muss einen Tierarzt avisieren. Der Tierarzt kommt auf den Betrieb und tut abklären und Proben nehmen und tut auch mit uns kontaktieren, damit wir den Verdacht abklären
8: können. Ihr habt eingangs gesagt, entwarnen könnt ihr noch nicht. Wann könnt ihr denn entwarnen? Was muss noch alles erreicht sein, damit ihr könnt sagen, so, jetzt haben wir es im Griff?
1: Also EP ist eine Krankheit, die sich relativ langsam eben entwickelt. Jetzt ist sicher zuerst im Vordergrund, dass wir sehen, was in diesen noch gesperrten Betrieben passiert. Und wir werden dann sicher Ende Oktober, Anfang November noch einmal in den Umgebungsbetrieben schauen, wie die Situation aussieht. Aber auch die Betriebe, die sind von uns angeschrieben worden, die kennen die Symptome und die würden uns das melden, wenn etwas würde auftreten. Aber ich denke, so bis Mitte November sollten dann die Sachen abgeschlossen sein und dann wird man dann definitiv sehen, was gelaufen ist.
2: Sagt Reto Weiss, der Kantonstierarzt vom Kanton Bern. Wir bleiben im Kanton mit zwei Nachrichten. Zuerst zum Berner Ninetram, der verlängert kommen soll. Heute hat es hier einen wichtigen Entscheid dazu gegeben. Michael Gerber.
8: Das Berner Ninetram soll in Zukunft bis auf Kleinwabern fahren. Das ist schon länger bekannt. Heute hat die Bundesbehörde das Projekt bewilligt. Das teilen Bernmobil, der Kanton Bern und die Gemeinde Könitz zusammen mit. Neben der Verlängerung auf Kleinwabern ist auch die Sanierung der Tramlinie im Zentrum von Wabern bewilligt worden. Beides hängt zusammen. Doch der Bau verzögert sich noch ein bisschen. Neu will man 2028 anbauen. Wenn das Tram dann auch wirklich fahren kann, sei noch offen, hat der Sprecher von Bernmobil der Nachrichtenagentur Kiesten Estia gesagt, das hänge von allfälligen Beschwerden ab. Die Zipsach im Berner Seeland ist heute Morgen ein Kran umgekippt. Der Kran ist auf die Strasse geht. Verletzte hat es, stand jetzt, keine gegeben, wie die Kantonspolizei Bern der Nachrichtenagentur Kiesten Estia sagt. Die Hauptstrasse Zipzach war vorübergehend gesperrt gewesen und die Bahnlinie S37 zwischen Biel und Enz ist noch immer unterbrochen. Wie die Betreiberin von Strecke, die ARA Seeland Mobil AG, auf ihrer Webseite schreibt, bleibt sie voraussichtlich bis Mitternacht gesperrt.
2: Und jetzt zu unserem Wahlschwerpunkt. Der Kanton Freiburg wählt im November eine neue Regierung und ein neues Parlament. Wir stellen diese Woche die Kandidatinnen und Kandidaten für den Staatsrat vor.
9: Wir begleiten sie auf dem Weg von der Heimo zum Arbeiten. Heute sind wir mit der Lise-Marie Graden von der SP unterwegs. Sie ist Oberamtsfrau vom Sonnenbezirk, will aber den Sitz von der SP, die frei wird, in der Kantonsregierung übernehmen. Je nachdem, welches Departement sie nach der Wahl würde übernehmen, würde sich ihr Arbeitsweg fast gar nicht ändern. Die Marielle Gigax war mit der 52-jährigen Lise-Marie Graden unterwegs.
10: Lise-Marie Graden streckt zuerst den Kopf aus der Tür. Es ist ein regnerischer Morgen, aber einen Schirm braucht sie im Moment nicht. Sie kommt raus in die Strasse im Burgquartier in Stadt Fribourg.
11: Also ich wohne in der Rue Pierre-Rébi in einer Wohnung am zweiten und dritten Stock mit einem kleinen Garten hinter und das gefällt mir.
10: Ihre Wohnung liegt zwischen dem Museum für Kunst und Geschichte und Chantangeli Niki de Saint-Fall. Kunst sei ihr sehr wichtig, aber fast mehr die lebendige Kunst. Es sei auch die Kunst gewesen, die sie der Stadt hat näher gebracht.
11: Wenn ich hier kam, dann kannte ich fast niemand, nur meinen ehemaligen Ehemann, ja, der Vater von meinen drei Kindern.
10: Aufgewachsen ist Lise-Marie gerade in Tramelan im Berner Jura. Mit 10 ist sie auf Montreux gezügelt und ist dann durch die Liebe in die Stadt Fribourg gekommen. Ihre Ex-Mann hat die Kulturinstitution Nouveau Monde gegründet.
11: Ein grand Mélange social, sociétal und das war ganz schön. So habe ich ganz viele verschiedene Leute kennengelernt.
10: Wegen der Liebe zu einem Mann sind sie gekommen, wegen der Liebe zu der Stadt geblieben. Auch wegen der Liebe zum Arbeiten.
11: Also ich wohne ganz neben, wo ich arbeite und das gefällt mir. Ich verlore überhaupt keine Zeit, um in meine Arbeit zu gehen. Deshalb habe ich mehr Zeit für meine Arbeit, aber auch für meine Familie.
10: Reicht das aber, um auch ein bisschen abschalten zu können oder brauchen Sie das gar nicht?
11: Abschalten kann man nie wirklich, wenn man Oberamtfrau ist, aber das macht doch nichts. Ich kann abschalten, wenn ich Musik höre oder einfach in meinem Garten sitze und manchmal gehe ich auf einer Terrasse und ein Bier trinke und da, wenn ich Leute treffe.
10: Und wir sind auf ihrem kurzen Weg ins Oberamt, 450 Meter, und da kreuzt Lise-Marie Graden am Morgen früh ganz viele Leute, die sie kennt.
11: Das war mein Kollege.
12: Ich kann mir vorstellen, dass Sie viele Leute hier kennen, wenn Sie zur Arbeit laufen oder zurückkommen.
11: Ja, also meine Kinder waren immer mit mir böse, weil ich zu lange mit zu vielen Personen sprach. Und das war komisch. Aber das war auch ein joli côté. Sie haben gelernt, das ist wesentlich, Leute zu kennen.
10: Zum Beispiel die Leute von der Gelateria nebendran, wo sie früher gewohnt hat. Ihr Sohn siegte auch nach der Schule dorthin, wo er verdächtig häufig den Schlüssel verloren hat.
11: Dort kriegte er immer eine Cola oder einen Eis. Gigi rufte mich an und sagte, dein Sohn ist hier, er hat seinen Schlüssel nicht. Ja, ja. Aber den Anruf war immer nach der Eis.
10: Die Zeit mit ihren Kindern und mittlerweile auch drei Grosskinder sind ihr wichtig. Sonst schauen sie gerne Serien, vor allem Polizeiserien, müssen sie aber häufig zurückspulen.
11: Ich bin oft ziemlich müde.
10: Lise-Marie Graden hat viel zu tun als Oberamtfrau vom Sahnenbezirk. Sie vertritt die Kantonsregierung gegenüber den Gemeinden, schaut, dass die Gemeinden funktionieren. Dabei ist es ihr wichtig, Brücken zu bauen. Ihre Strategie?
11: Ich lache oft und mache blöde Witze. Aber das macht Spaß und dann kann man ein bisschen mehr reden. Ja, und ich höre, ich nehme Zeit und probiere wirklich zu verstehen, was wesentlich ist für alle. Sehr lyrisch, ja. Wenn man echt hört, sind die Leute auch, ils sont plus enclin à essayer de trouver une solution.
10: In den letzten 5 Jahren hat Lise-Marie Graden aber auch auf den Tisch klopfen. Es hat mehrere Administrativuntersuchungen gegen Gemeinden gegeben. Der Gemeinderat von Bül zum Beispiel hat sie gerügt, weil es nicht so ist gelaufen, wie es soll.
11: Das war okay, nicht einfach, aber ich suche nicht, wer falsch gemacht hat, um das mit dem Finger zu zeigen. Deshalb ist es mehr ein Art zu helfen, als zu condamnieren, en fait.
10: Selber hat sie vor dem Oberamt in Gemeinderat wollen von Stadt Fribourg. Sie war im Parlament, als Generalratspräsidentin bekannt, hat die Wahl in die Stadtregierung aber verpasst.
11: Ich war eine Nacht ein bisschen, nicht traurig, aber déçu. Aber dann, ich habe voll Respekt von der Institution. Das ist eine Wahl der Bevölkerung und das war recht und richtig.
10: Institution. Ein wichtiges Stichwort im Zusammenhang mit Lise-Marie Graden. Die Juristin und Anwältin hat schon vor dem Oberamt über 20 Jahre für den Kanton Freiburg gearbeitet, kennt Abläufe gut, ist über 10 Jahre Leiterin vom Justizamt gewesen. Ist sie so aber nicht zu nahe an Verwaltung? Nein, es ist ein Vorteil.
11: Als Oberamtsperson arbeitet man für alle Direktionen. Deshalb habe ich eine wirklich ganz gute Idee.
10: Dass sie und zwei andere Kandidatinnen für die SP antreten, ist aber nicht ohne Zwischentöne verlaufen. In der Stadt hat Honoré de Simon Zürich den Staatsrat wollen. Am Schluss hat Lise-Marie Graden nur 9 Stimmen mehr geholt.
11: Ja, wenn man gute Kandidaten hat, können die Wahlen nicht so klar sein. Und ja, la balance a penché de mon côté, elle aurait pu pencher de l'autre.
10: Jetzt ist es aber durchaus möglich, dass Lise-Marie Graden gleich wieder in der Justizdirektion arbeitet. Nach 20 Jahren als Stellvertreterin und Amtsleiterin, künftig als Direktorin im Staatsrat. Das werden gerade vis-à-vis von ihrem jetzigen Büro. Aktuell nimmt sie noch den Eingang ins Oberamt, wo wir mittlerweile sind angekommen. Da hat man nicht so eine gute Aussicht auf die Unterstadt von der Justizdirektion gegenüber. Dafür hängen ganz viele Bilder in ihrem Büro. Fotos aus dem ganzen Bezirk, aber auch Fotos von Familie und Freunden.
11: Ja, ich habe es gern, alle meine Leute mit mir zu haben und ein bisschen Fun.
10: Neben dem Arbeiten brauche ich es auch Spass. Auf einem Bild, gerade unterhalb der beiden Bildschirme, steht drum an.
11: Parfois il vaut mieux se faire des nouilles que de se faire du souci. Das ist auch sehr wichtig.
10: Statt Sorgen machen, macht man sich manchmal gescheiter einfach Nudeln. Das hat sie auch gemacht, als sie mit der Fusion von Gross-Fribourg gescheitert ist. Die Stimmbevölkerung hat die Fusion abgelehnt. Lise-Marie Graden hat aber das Positive gesehen, die Gemeinden seien gleich näher zusammengerückt. Das Glas sei bei ihr halb voll.
11: Das kann ein bisschen naiv scheinen, aber ich bin wirklich überzeugt, dass alles besser klappt. Quand on sourit, ça va pas forcément bien, mais ça va certainement mieux.
10: Das grösste Dossier der Oberamtfrau war die Auflösung der Agglomeration Freiburg. Sie musste das Konstrukt anders organisieren. Sie wollte für das alle Gemeinden im Sahnenbezirk besucht und einen gemeinsamen Geist kreieren.
11: Das ist etwas, das wirklich in anderen Bezirken existiert. Ein Esprit Gruyérien ou Vevaison, das gab fast nicht im Saanebezirk. Aber jetzt denke ich, alle haben mehr zusammen gesprochen. Ça a amené du lion entre les communes.
10: Dass sie jetzt aber schon nach 5 Jahren wieder geht, wird teilweise kritisiert. Im Oberamt bleibt man in Regel länger.
11: Ich bin 52 Jahre alt und der Zug ist da. Jetzt als Oberamtfrau habe ich gemerkt, dass ich wirklich Brücke bauen kann. Es ist ein Travail similär, aber auf größerer Ebene. Deshalb probiere ich.
10: Sie setzt alles auf die Karte Staatsrat. Wird sie nicht gewählt, ist sie auch nicht im Oberamt froh.
11: Ja, das ist ein Risiko, aber den ich gerne nehme. Ich bin wirklich ganz okay mit dieser Wahl. Entweder bin ich gewählt und das wird Spaß machen, oder bin ich nicht und das wird auch Spaß machen.
10: Das Ziel ist aber klar, Staatsrat. Und dort will sie nicht wie der aktuelle Staatsrat Leistungen für die Leute abbauen. Sie will Probleme lösen, bevor sie entstehen.
11: Es gibt zu viele jugendliche Personen, die am Ende der Schule nichts haben. Und wenn man das nicht am Anfang schon arbeitet, dann nimmt es eine ganz große Proportion, die auch ganz viel kostet.
10: Prävention wäre die unterm Strich günstiger, als hinter den Problemen nachzuputzen. Zuerst steht jetzt aber schon der nächste Termin an, im Büro der Oberamtfrau. In ihren letzten Wochen will sie auch noch das Kulturdossier aus der Agglomeration lösen und eigenständig aufbauen. Kultur, die Lise-Marie Graden Freiburg hat näher gebracht.
13: Vielen Dank.
9: Dankeschön. Merci. Marielle Gigox. Morgen stellen wir den Kandidat von der Mitte-Links-Partei vor, der Vincent Pfister. Wer er ist und wie er tickt, das kehren wir morgen Abend ab 17:30 hier im Regionaljournal. Dann bleibt nur der Blick auf das Wetter, was das in den nächsten Tagen in unserer Region macht. Das weiss Anja Brunn von SRF Meteo.
14: In der Nacht hat es nur wenige Wolken am Himmel. Morgen gibt es einen Wechsel aus Sonne und Wolken. Vor allem im Emmental, im Oberaargau und im Wallis gibt es anfangs noch ein bisschen mehr Sonnenschein. Im Greizerland hat es mehr Wolken. Gegen den Abend gibt es hier und da einen Tropfen vom Himmel. Temperaturen um die 21 Grad. Im Greizerland ist es ein bisschen kühler mit 19 Grad. Dazu ist es föhnig. Am Donnerstag bringt ein Kaltfront Regen und es bleibt verbreitet nass bis am späteren Abend. Die Schneefallgrenze sinkt vereinzelt auf 600 Meter. Und hinter der Kaltfront wird es kühler.
9: Das war das Regionaljournal Bern-Freiburg-Wallis. Redaktion und Moderation Sabine Steiner. Einen schönen Abend wünsche ich.
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2: Guten Abend, ich begrüße Sie zur Tagesschau. Zum ersten Mal steht ein AfD-Politiker an der Spitze eines Landesparlaments. Tobias Rausch ist heute zum neuen Präsidenten des Landtags von Sachsen-Anhalt gewählt worden. Für ihn stimmten 48 Abgeordnete. Die AfD verfügt über 39 Sitze im Parlament. Damit sind mindestens 9 Stimmen von anderen Parteien gekommen. Der Parlamentspräsident leitet die Sitzungen und achtet auf die Einhaltung der Regeln. Zum Beispiel kann er Ordnungsrufe erteilen. Außerdem hat er das Hausrecht und die parlamentarische Polizeigewalt.
3: Tobias Rausch ist gewählt. Als erster AfD-Politiker in Deutschland wird er Landtagspräsident.
4: Sachsen-Anhalt ist unsere gemeinsame Heimat. Dieses Parlament ist die gewählte Stimme der Bürger. Lassen Sie uns miteinander reden, miteinander um die besten Argumente streiten, miteinander entscheiden und gemeinsam Verantwortung tragen.
3: Der 35-jährige Immobilienunternehmer ist AfD-Mitglied der ersten Stunde. Anfang des Jahres war er verwickelt in eine Vetternwirtschaftsaffäre. Der Vorwurf, 3 seiner Geschwister arbeiteten für eine AfD-Bundestagsabgeordnete. Heute bekam Rausch bei der Wahl 48 Stimmen. AfD und BSW hatten angekündigt, ihn zu wählen, kommen aber gemeinsam nur auf 44 Stimmen. Demnach müssen 4 Stimmen für Rausch aus anderen Fraktionen stammen. Das führt zu Diskussionen, auch in der CDU.
5: Das habe ich so nicht erwartet. Das ist mal eine geheime Wahl. Wo die Stimmen herkamen, da kann man jetzt drüber spekulieren. Ich persönlich habe ihn nicht gewählt. Das habe ich auch gestern in meiner Fraktion angekündigt.
3: Zum Vize-Landtagspräsidenten gewählt wurde zudem Hans-Thomas Tillschneider. Der bisherige kulturpolitische Sprecher der AfD gilt als Ideologe. Möglich wurde auch seine Wahl durch Stimmen anderer Fraktionen. Das BSW hatte angekündigt, sich zu enthalten. Beobachter sehen in den heutigen Ergebnissen einen Vorgeschmack auf die mögliche Wahl von AfD-Spitzenkandidat Ulrich Siegmund zum Ministerpräsidenten im Dezember. Begleitet wurde die Sitzung von Protesten vor dem Landtag. Mehrere hundert Menschen demonstrierten gegen die Wahl der AfD-Kandidaten. In Sachsen-Anhalt wird die Partei vom Verfassungsschutz als gesichert rechtsextrem eingestuft.
2: CDU, SPD, Grüne und Linke im Bund reagierten entsetzt und besorgt auf die Wahl von Rausch. Die Rede war unter anderem von einem schwarzen Tag für die Demokratie und einem erschreckenden Signal. Besonders beachtet wird jetzt auch das Abstimmungsverhalten der CDU in Sachsen-Anhalt. Die SPD kündigte Gespräche mit der Union im Koalitionsausschuss an.
6: Für die AfD ist alles nach Plan gelaufen. Sie nutzt das heutige Ergebnis erneut für einen Appell an die Union, fordert ein Ende der Brandmauer.
7: In einer Demokratie muss man miteinander sprechen. Und man kann sich nicht hinter Brandmauern, hinter undemokratischen Brandmauern verstecken.
6: Die offene Frage, von wem kommen die zusätzlichen Stimmen für den AfD-Landtagspräsidenten? Trotz geheimer Wahl, für die Linke ist die Antwort klar.
8: Als es also darum ging, einen Rechtsextremen ins höchste Amt zu heben, haben sich 9 von 15 Abgeordneten der Union bewusst dafür entschieden, ihm diesen Weg zu ebnen.
6: Die Union weist das zurück und erklärt, man wolle sich nicht an Spekulationen beteiligen.
9: Es ist eine geheime Wahl und da kommt natürlich grundsätzlich jeder in Frage. Die Tatsache, dass es so ist, ist aus meiner Sicht in höchstem Maße bedenklich.
6: Auch die SPD reagiert bestürzt. Die Wahl in Magdeburg will sie morgen auch im gemeinsamen Koalitionsausschuss mit der Union zum Thema machen.
10: Ich stelle fest, dass scheinbar in der CDU-Fraktion ja die Maßgabe galt, dass man sich enthält. Und das scheint so jedenfalls zahlenmäßig nicht hinzukommen. Und deswegen müssen wir über diesen Umstand reden.
6: Die Grünen sprechen von einem fatalen Signal und von großer Sorge um die Entwicklung.
11: Denn gesichert rechtsextreme Parteien haben nichts in solchen Funktionen zu suchen.
12: Der heutige Tag zeigt, die AfD kann eine Mehrheit im Landtag von Sachsen-Anhalt organisieren. Und der dortige CDU-Fraktionschef Schulze dringt bei den eigenen Leuten nicht mehr durch. Unionsabgeordnete im Bundestag sagen deshalb, jetzt hilft nur noch ein deutliches Signal von Berlin aus. Sonst könne sich das heutige Abstimmungsverhalten bei der Wahl des Ministerpräsidenten wiederholen.
2: Der frühere Präsident des Bundesnachrichtendienstes Hanning steht nun selbst unter Spionageverdacht. Belastet wird er durch Unterlagen, die vor einem Jahr bei ihm gefunden wurden, bei Ermittlungen zum Entführungsfall der Steakhouse-Unternehmerin Block. Hanning war BND-Chef bis 2005 und machte sich später als Berater selbstständig. Dabei soll er von seinem früheren Büroleiter weiterhin mit vertraulichen Informationen aus dem deutschen Auslandsgeheimdienst versorgt worden sein. Zu seinen Kunden gehörte nach Erkenntnissen der Bundesanwaltschaft auch ein Mitglied eines fremden Geheimdienstes.
13: Karlsruhe heute Vormittag. Der frühere Büroleiter beim Präsidenten des Bundesnachrichtendienstes, Manfred D., wird zum Bundesgerichtshof gebracht. 12 Jahre lang soll er an seinen früheren Chef, Ex-BND-Präsident August Hanning, gegen Geld streng geheime Informationen weitergegeben haben. Hanning war schon seit 2005 nicht mehr beim BND, dem deutschen Auslandsnachrichtendienst.
14: Auf diese Weise soll Herr Hanning in den Besitz von ca. 2000 Dokumenten gekommen sein, die zum Teil auch eingestuft waren als Verschlusssachen.
13: Die Dokumente waren bestimmt für den BND-Präsidenten und seine Lagebesprechungen im Bundeskanzleramt mit anderen Sicherheitsbehörden. Hanning arbeitete inzwischen für ein privates Sicherheitsunternehmen. Den Ermittlungen zufolge wollte er mit den Informationen Geld verdienen.
14: In einem Fall steht der Verdacht im Raum, dass Herr Hanning eingestuftes Material verwendet hat, um eine Analyse zu erstellen für einen Mitarbeiter eines fremden Geheimdienstes.
13: Außerdem soll Hanning jahrelang in intensivem Austausch mit einem anderen Nachrichtendienst gestanden und ihn auf Basis des zugespielten Materials mit politischen Informationen versorgt haben, so die Vorwürfe der Bundesanwaltschaft. Um welche ausländischen Nachrichtendienste es geht, ist nicht bekannt.
15: Das ist im Hinblick auf einen Präsidenten des Bundesnachrichtendienstes AD schon ein einmaliger Vorgang, muss man sagen, der die Züge einer Staatsaffäre hat. Wir erwarten jetzt umfassende Aufklärung der Bundesregierung über die Dinge, die zu den Verdachtsmomenten geführt haben.
13: Manfred D. sitzt seit heute Nachmittag in Untersuchungshaft. Morgen wird auch August Hanning in Karlsruhe dem Ermittlungsrichter vorgeführt.
2: Fragen wir nach bei Holger Schmidt in Baden-Baden. Was bedeutet das jetzt für den früheren Chef des Bundesnachrichtendienstes?
16: Na, für ihn persönlich ist es eine persönliche und berufliche Katastrophe, wäre meine Einschätzung. Vor allen Dingen, es droht ihm eine hohe Haftstrafe. Wenn man diese diversen Vorwürfe, die Generalbundesanwalt Rommel gegen ihn erhebt, sich mal so anschaut, dann sind da im Maximum 10 Jahre Haft möglich. Und wenn man sich anschaut, dass es um verschiedene Fälle oder Begehungsarten von spionageartiger Tätigkeit geht, dann wäre meine Prognose, dass wenn das hier tatsächlich zu einem Gerichtsverfahren kommt und wenn sich seine Schuld herausstellt, dass er mit einer mehrjährigen Haftstrafe rechnen muss. Und das ist natürlich für einen früheren BND-Präsidenten eine mittlere Katastrophe und für den Dienst erst recht.
2: Ja, und wie gravierend ist der Fall jetzt für die Arbeit des BND?
16: Eine große Katastrophe, denn der BND ist gerade ohnehin in einer sehr besonderen Situation. Gerade gestern erst hat der amtierende Präsident Martin Jäger in einer Anhörung vor dem parlamentarischen Kontrollgremium gesagt, wie dramatisch, wie herausfordernd er die aktuelle Situation sieht. Und da kann er ja so etwas wie diesen Fall überhaupt nicht gebrauchen. International wird man ihm Fragen stellen, in Deutschland wird man ihm Fragen stellen. Und alle Forderungen nach mehr Befugnissen und mehr Personal werden immer dann auch einhergehen mit den Fragen, was ist denn eigentlich bei euch los, wenn solche Fälle denken. Sind. Also es ist ein denkbar schlechter Zeitpunkt. Deutlich sagen muss man allerdings auch, Martin Jäger war zum Zeitpunkt dieser Tatvorwürfe noch nicht im Amt. Er ist ein neuer BND-Präsident.
2: Informationen von Holger Schmidt. Vielen Dank. Immer wieder greift die Houthi-Miliz im Jemen Ziele in Saudi-Arabien an, zuletzt wieder Ölanlagen und Flughäfen. Unterstützung bekommt Saudi-Arabien jetzt von der Türkei und Pakistan. Sie wollen dort Truppen stationieren, hieß es nach einem Treffen in Riad. Seit August gibt es ein Abkommen zwischen der Türkei, Saudi-Arabien und Pakistan, den sogenannten Mekka-Verteidigungspakt. Im Falle eines Angriffs auf eines der drei Mitglieder sind die übrigen verpflichtet, militärischen Beistand zu leisten. Vereinbart wurde auch eine Zusammenarbeit im Rüstungsbereich und bei den Geheimdiensten. Ramin Sina in Kairo. Der Pakt von Mekka wurde aktiviert. Ist das eine echte Militärallianz oder mehr symbolisch zu verstehen?
17: Ja, beides. Vor allem, wenn man es aus saudischer Perspektive betrachtet. Die Saudis waren in den vergangenen Jahren eigentlich in eine ganz andere Richtung unterwegs, was das eigene Image anging. Der saudische Kronprinz hat versucht, der Welt eine Vision zu präsentieren. Eines blühenden, offenen Landes, sicher für Touristen, für Investoren, für Unternehmen. Aber in diesem Jahr ist Saudi-Arabien in zahlreiche Kriege verwickelt. Angriffe aus dem Iran, aus dem Irak, aus dem Jemen. Und Saudi-Arabien kriegt diese Angriffe nicht wirklich militärisch in den Griff, wirkt schwach. Deshalb nun die Suche nach neuen starken Partnern. Pakistan, Atommacht, die Türkei, Regionalmacht, also auf dem Papier ein Zeichen der Stärke. Es ist aber nicht nur Symbolik, es ist eine richtige Militärallianz. Einige in der Region sprechen schon von der sunnitischen NATO.
2: Kann das eine Wende jetzt im Krieg im Jemen bringen?
17: Ja, da bin ich vorsichtig. Also Pakistan wird wohl Truppen entsenden nach Saudi-Arabien, die Türkei vermutlich Drohnen und Abwehrsysteme liefern. Aber es ist nicht im Gespräch, dass türkische und pakistanische Truppen jetzt in Jemen einmarschieren. Dort sind weiterhin die Houthi. Ich sehe keinen Wendepunkt im Krieg. Die Houthi sind zäh, sie sind kampferprobt, auch gegen auf dem Papier stärkere Gegner. Also kein schnelles Ende in Sicht.
2: Amin Sina, vielen Dank nach Kairo. Im Schwarzen Meer sind erneut zwei Handelsschiffe von Drohnen getroffen worden. Diesmal rund 100 Kilometer vor der bulgarischen Küste. Ein Frachter ist nach der Attacke gesunken. Die Besatzung wird vermisst. Die Crew des anderen Schiffes konnte gerettet werden. Die bulgarische Regierung äußerte sich nicht direkt dazu, wer hinter dem Angriff stecken könnte, verwies jedoch auf den russischen Krieg gegen die Ukraine. Erst gestern war vor der Küste Rumäniens ein türkischer Frachter von Drohnen getroffen worden. Zwei Seeleute starben. In Frankreich sind landesweit wieder zahlreiche Menschen für bessere Bildungsbedingungen auf die Straße gegangen. Dazu aufgerufen hatten Schüler- und Studentenverbände sowie Gewerkschaften. Das Innenministerium sprach von etwa 250.000 Demonstranten. Nach Angaben der Organisatoren waren es mehr als 400.000. Sie protestierten gegen Lehrermangel und den maroden Zustand von Schulgebäuden. Auch heute gab es wieder gewaltsame Zusammenstöße, etwa in Straßburg, Lyon, Rennes und Paris.
18: Saint-Denis kämpft, heißt es hier. Von überall aus der Pariser Umgebung kommen sie zur Place de la République. Schüler, Lehrerinnen, Gewerkschafter. Die Demonstration ist der erste offiziell angemeldete Protesttag seit Beginn der Schülerbewegung. Innerhalb einer Woche sind all diese Leute gekommen, also habe ich natürlich Hoffnung, dass das was nützt. Auch zahlreiche Ordnungskräfte sind vor Ort. In den vergangenen Tagen gab es hunderte Verletzte und tausende Festnahmen, während Schulen in ganz Frankreich von den Jugendlichen blockiert wurden. Das harte Vorgehen der Polizei gegen Minderjährige wird besonders kritisiert. Alle sollten sich uns anschließen, auch die Polizei. Wir beschimpfen sie zwar oft, aber letztlich wollen wir ihre Unterstützung, damit die Regierung uns endlich versteht. Die wehrt sich gegen Kritik an den Ordnungskräften. Sie seien nicht bewusst gewalttätig. Wir müssen gegen die Lügen vorgehen, die verbreitet werden, in den sozialen Medien und der Öffentlichkeit. Den Demonstrierenden geht es um mehr Lehrpersonal, intakte Schulgebäude, Abschaffung der umstrittenen Studienplatzvergabe. Die Leute sind sich gewisser Dinge bewusst, die Ungleichheiten sind da, man kann nicht so tun, als würde man sie nicht sehen. Liberté, Égalité, Fraternité, Freiheit, Gleichheit, Brüderlichkeit, der Wahlspruch der Französischen Republik. Die Demonstrationen heute sollen das einmal mehr bekräftigen.
2: Vor 11 Jahren brachte ein psychisch kranker Co-Pilot eine Maschine der Lufthansa-Tochtergesellschaft Germanwings absichtlich zum Absturz. Jetzt sind 30 Hinterbliebene mit einer Klage gegen das Luftfahrtbundesamt gescheitert, das die Gesundheitsprüfungen der Piloten überwacht. Das Landgericht Braunschweig entschied, Ansprüche auf Schadensersatz müssten an die Fluggesellschaft gerichtet werden. Das hatten die Kläger schon vor Jahren versucht. Doch damals urteilten mehrere Gerichte, die Lufthansa sei nicht für die Gesundheitsprüfungen verantwortlich. Der Nobelpreis für Physik geht in diesem Jahr an den belgischen Astrophysiker Francis Hulson, der in den USA forscht. Er befasst sich mit Neutrinos. Das sind Elementarteilchen aus dem Weltraum, die keine Ladung und auch kaum Masse haben. Entsprechend schwierig ist es, sie zu beobachten. Hulson hatte die Idee, dass man diese Teilchen in einem riesigen Eisblock am Südpol einfangen kann und dann das Licht misst, das sie ausstrahlen.
19: Hier am Südpol sucht das Forschungsteam von Francis Hulson nach Neutrinos, sogenannte Geisterteilchen. Der belgisch-amerikanische Teilchenforscher Francis Hulson hatte von Anfang an den Plan, mit Hilfe eines großen Observatoriums die Teilchen in der Antarktis zu suchen. Hulson war heute bei der Bekanntgabe telefonisch zugeschaltet, sprach von einer großen Überraschung.
20: Der ist eigentlich auch Theoretiker, das ist also was Besonderes, dass also ein Theoretiker ein Experiment vorschlägt und dann sich damit durchsetzt.
19: Die Neutrinos sind überall, durchfliegen die Fläche von der Größe eines Daumennagels milliardenfach in der Sekunde. Doch sie reagieren fast nie mit Materie. Um die Neutrinos trotzdem zu entdecken, sucht das Forschungsteam hier unter dem Eis. Trifft ausnahmsweise ein Neutrino auf ein Atom im Eis, entstehen Lichtblitze. Nur deshalb können sie entdeckt werden. Durch 5000 Lichtsensoren, die installiert wurden. Die Forscher beobachten mit ihrem Observatorium, dem sogenannten Ice Cube, die Neutrinos, die von weit außerhalb unseres Sonnensystems stammen.
21: Als Ice Cube sie zum ersten Mal nachgewiesen hat, waren das erstmal eine Handvoll, zwei Handvoll von Ereignissen. Die wurden tatsächlich anfangs mit Namen benannt, weil sie so einzigartig waren. Heute wissen wir, dass es keine Seltenheit des Universums ist.
19: An dem Detektor sind auch deutsche Forschungsteams beteiligt. Weltweit entstehen neue Observatorien und schauen ins Universum. Zum Beispiel auch auf die Entstehung von schwarzen Löchern.
2: Und wer ganz tief ins Universum der Literatur abtauchen möchte, der kann das jetzt wieder in Frankfurt am Main tun. Am frühen Abend wurde dort die 78. Buchmesse eröffnet. Morgen und übermorgen bleibt die Branche noch unter sich. Von Freitag bis Sonntag kann dann jeder die Messe besuchen, der sich für gedruckte und digitale Literatur interessiert. Als Ehrengast kann Tschechien in diesem Jahr seine kulturelle und literarische Vielfalt präsentieren. Und nun die Wettervorhersage für morgen, Mittwoch, den 7. Oktober.
22: Morgen bestimmt im Wesentlichen noch ein Hoch unser Wetter, am Abend übernimmt das Tief über Westeuropa. Vielerorts ist es in der Nacht klar, stellenweise bildet sich Nebel. An den Küsten regnet es örtlich, an den Alpen Schauer. Am Tag ist es nach Nebel oft sonnig, im äußersten Norden einzelne Schauer, zum Abend kommt im Westen Regen auf, vereinzelt sind Gewitter dabei. In der Nacht 14 Grad auf den Nordseeinseln, 4 Grad in den Tälern der Mittelgebirge. Am Tag 17 Grad auf Sylt, 27 Grad im Südwesten. Unbeständiges Wetter am Donnerstag, dazu ist es windig. Am Freitag erst nur einzelne Schauer und Nebenwolken Lichtblicke. Dann von Nordwesten neue Regenwolken. An den Küsten ist es stürmisch. Am Samstag dichte Wolken, gebietsweise Regen oder Schauer. Gewitter sind dabei, daneben auch mal Sonne.
2: 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Ich wünsche Ihnen einen schönen Abend.

Servus, grüezi und hallo, das sage auch ich nach dem Titel von der Maria Margot Hellwig als euer Remo Müller und heissen euch zu dieser speziellen Ausgabe vom heutigen Aargauer Schlagermünchi ganz, ganz herzlich willkommen. Ich freue mich mega, dass ich euch heute die 200. Sendung hier auf Radio Berner Schlagerwelt 1 darf präsentieren. Ja, heute gibt es nicht nur zur Feier des Tages eine Stunde, sondern ich habe zwei Stunden zusammengestellt und wir fahren oder machen in dem Stil gerade weiter, wie Maria und Margot Hellwig gesungen haben. Servus, Grüezi und Hallo. Mit Stimmung und Party sind da ganz ein Haufen bekannte und verschiedenste Interpreten drin. Vor allem hat es Medleys, ganz ein Haufen Medleys mit dabei.

Darum kann es auch sein, dass der ein oder andere Titel vielleicht zweimal gehört wird wie der heutigen Sendung. Da, für das kann ich nicht ganz garantieren, weil ich weiss selber nicht ganz genau, bei welchen Mädchen welche Titel das vorkommen. Ich habe die nicht alle schon, ich habe die nicht alle extra vorher noch gelost. Ich habe einfach gedacht, ich stelle euch ein ganz tolles und stimmungsvolles Programm zusammen. Lasst euch aber überraschen. Jetzt geht's los in der ersten Stunde vom 200. Aargauer Schlagermünchi, wo ich euch ganz viel Spass und Vergnügen wünsche. Es wird euch sicher nicht langweilig heute beim Reinhören. Da bin ich überzeugt mit diesen tollen Titeln und diesen vielen Mädels, die ihr auf die Ohren bekommt. Jetzt fangen wir an, und zwar mit dem Alpenland Quintett. Jetzt geht's los! Auf geht's, zu geht's, her geht's!

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